Mann bei ihr liegt und es kommt sie ihre Zeit an bei ihm, der wird 7 Tage unrein und das Lager, darauf er gelegen hat, wird unrein. Wenn aber eine Frau den Blutfluss eine lange Zeit hat, zu ungewöhnlicher Zeit oder über die gewöhnliche Zeit hinaus, so wird sie unrein, solange sie ihn hat. Wie zu ihrer gewöhnlichen Zeit, so soll sie auch da unrein sein. Jedes Lager, worauf sie liegt, die ganze Zeit ihres Blutflusses, soll gelten wie ihr Lager zu ihrer gewöhnlichen Zeit. Und alles, worauf sie sitzt, wird unrein wie bei der Unreinheit ihrer gewöhnlichen Zeit. Wer davon etwas anrührt, der wird unrein und soll seine Kleider waschen und sich mit Wasser abwaschen und unrein sein bis zum Abend. Wird sie aber rein von ihrem Blutfluss, so soll sie 7 Tage zählen und danach soll sie rein sein. Und am 8. Tage soll sie 2 Turteltauben oder 2 andere Tauben nehmen und zum Priester bringen vor die Tür der Stiftshütte. Und der Priester soll die eine zum Sündopfer bereiten und die andere zum Brandopfer und die Frau entsühnen vor dem Herrn wegen ihres Blutflusses, der sie unrein macht. Und ihr sollt die Kinder Israel wegen ihrer Unreinheit absondern, damit sie nicht sterben in ihrer Unreinheit, wenn sie meine Wohnung unrein machen, die mitten unter ihnen ist. Das ist das Gesetz über den, der einen Ausfluss hat und dem der Same im Schlaf abgeht, dass er unrein davon wird, und über die, die ihren Blutfluss hat und wer sonst einen Ausfluss hat, es sei Mann oder Frau, und wenn ein Mann bei einer Unreinheit

Menschen sehr viel und jeder von ihnen hat auch ein Ziel. Reichtum ist vieler Menschen Streben und Trachten, doch wollen wir uns das genauer betrachten. Wie viel hab ich schon im Leben erreicht, darüber so mancher vor Neid wohl erbleicht. Ein Haus, das besitze ich und Autos dazu, ich trag teure Kleidung und hab viele Schuh. Ich bin sehr gebildet, gereist bin ich viel, ich hatte schon sehr viele Länder zum Ziel. Ich trag einen Titel, Doktor nenn ich mich, ich kenn reiche Leute und Einfluss hab ich. Ich hab eine gute und sehr hübsche Frau, mit der ich mir meine Familie aufbau. Die Kinder, sie machen das Leben mir reich, wenn ich sie so sehe, mein Herz wird dann weich. Du sprichst viel von dir und was du geschafft, was du schon erreicht hast und von deiner Kraft. Doch Gott, den vergisst du und redest dir ein, die Welt sei entstanden vom Urknall allein. Nein, Gott ist der Schöpfer, der alles gemacht, die Welt und die Menschen und auch deine Kraft. Und er fordert Rechenschaft einst im Gericht, mein Freund, ob du's glauben willst oder auch nicht. Zum Kornbauer sagte dann einst mal der Herr, was nützt dir dein Reichtum und Mühen so schwer? Heut Nacht werde ich fordern die Seele von dir und du nimmst nichts mit, es bleibt alles hier. Gott gab dir Gelingen, die Kraft und das Geld, doch was nützt dir dieses, wenn Glauben dir fehlt? Was bringst du ihm mit, wenn vor Gott du wirst stehen? Denn Reichtum und Ansehen vor Gott nicht bestehen. Schenk Gott heut dein Leben, gib ihm deine Zeit, hilf andern und sei stets zum Guten bereit. Denn das ist der Reichtum, der ewig besteht, auch dann, wenn dein Leben zu Ende hier geht. Amen.

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Und es wird gepredigt werden, das Evangelium vom Reich in der ganzen Welt zu einem Zeugnis über alle Völker, und dann wird das Ende kommen.

Du bist Retter meines Herzens und immer noch da. 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Du reichst bis in mein Herz und Millionen Mal so weit. Du bist Zeit und Unendlichkeit. Deine Liebe reicht so weit, dass dein Leid mich befreit bis in alle Ewigkeit. 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

0: Bleib hier stehen und warte auf mich. Es wird ja nicht lange dauern.
1: Dann trat Herr Richter aus dem Vorraum des großen Postgebäudes an einen der vielen Schalter, während Mariechen ihre Krücken in die Ecke stellte und sich an die Wand lehnte. Seit der Operation nach dem Unfall war das linke Bein etwas kürzer und Mariechen, die überhaupt ein sehr zartes Kind war und die Zeit im Krankenhaus nur mit Hangen und Bangen überstanden hatte, musste seitdem an Krücken gehen. Ein etwa vierjähriges Bürschlein stand ebenfalls im Vorraum, nicht weit von Mariechen, während seine Mutter sich an einem der Schalter angestellt hatte, um Briefmarken zu kaufen. Jetzt gewahrte der kleine Mariechens Krücken, und in großem Erstaunen glitten seine Blicke darüber hin. Harmlos musterte

0: Mariechen hatte nun seit einem Jahr keine Mutter mehr, denn Frau Richter war damals bei dem Unfall so schwer verletzt worden, dass sie noch auf dem Weg ins Krankenhaus gestorben war. Das war sehr schlimm und es war schwer zu sagen, für wen es trauriger war, für Mariechen oder ihren Vater. Das Mitleiden des Vaters mit seinem kranken, mutterlosen Kind war so unendlich groß, dass Herr Richter seinem Töchterlein jeden Wunsch erfüllte, wenn es nur irgend in seiner Macht stand und ihn keine Bitte abzuschlagen vermochte. Natürlich konnte das auf die Dauer nicht gut gehen, denn ein verwöhntes Kind, ein Kind, das immer bemitleidet und bedauert wird, muss ja mit der Zeit selbstsüchtig und ungerecht gegen seine Mitwelt werden. Je länger, je mehr wucherte ein böses Unkraut in Mariechens Herzen, die Bitterkeit. Mariechen verglich fortwährend ihren körperlichen Zustand mit dem anderer Kinder und fragte sich immer wieder,
1: warum muss gerade ich so leiden? Warum habe gerade ich keine Mutter mehr, wo ich doch so krank bin und sie viel nötiger brauche als ein gesundes Kind?
0: Leider hatte Mariechen nun auch viel Zeit zum Grübeln, da sie ja die Schule noch immer nicht besuchte und der Vater fast den ganzen Tag beruflich unterwegs war. So war sie oft stundenlang allein und das Grübeln wurde allmählich fast zu einer Krankheit. So war sie auch jetzt wieder so in Gedanken versunken, dass sie gar nicht bemerkt hatte, wie der Vater vom Schalter her auf sie zukam.
2: »Na, dann komm, mein Kind.«
0: Da ergriff sie ihre Krücken, stemmte sie unter die Arme und verließ mit dem Vater die Post. Ein sehr finsterer Ausdruck lag um ihre schönen, dunklen Augen, die alles Kindliche, Frohe verloren hatten. Sie war es nun schon gewöhnt, dass viele Leute auf der Straße die Köpfe nach ihr umwandten, und doch ärgerte und kränkte es sie immer aufs Neue. Konnten sich denn all die Menschen nicht denken, wie einem zumute ist, wenn man so auf Schritt und Tritt gemustert wird? Auf dem Heimweg sprachen Vater und Töchterchen kaum ein Wort miteinander. Einmal strengte das Gehen mit Krücken Mariechen zu sehr an, als dass sie noch reden mochte, und dann war sie überhaupt in letzter Zeit immer stiller geworden, dachte aber desto mehr über alles Mögliche. Fand Herr Richter einen Brief vor, der ein behördliches Siegel trug. Als er ihn geöffnet und gelesen hatte, seufzte er leise.
1: »Was ist denn, Vater?«
0: Ein Weilchen schwieg der Vater. Er hätte am liebsten dem Kind gar nicht gesagt, was in dem Brief stand, denn er wusste ja im Voraus, dass es wieder Ärger und Kämpfe mit Mariechen geben würde.
1: »Warum sagst du mir nichts?«
2: »Ach, das ist eine Aufforderung, zum Schularzt zu kommen. Ich soll dich ihm einmal vorstellen.«
1: »Zum Schularzt, pah, was ich wohl beim Schularzt soll?«
2: »Nun, Kind, die Behörde weiß es doch nicht, wie es dir geht. Und es ist ja nur eine Formsache, dass wir dorthin gehen. Selbstverständlich wird dich der Arzt nicht für schulfähig erklären. Dazu musst du ja erst wieder kräftiger werden.«
1: »Ich gehe nicht zum Schularzt. Kannst ja allein hingehen und ihm sagen, dass ich nicht zur Schule kann.«
2: »Das wird ja leider nicht gehen, Mariechen. Du wirst wohl schon selber mitkommen müssen.«
1: »Das tue ich aber nicht.«
2: »Ach, Kind, sei doch lieb, mach es mir nicht so schwer. Ich kaufe dir auch etwas Schönes zur Entschädigung für diesen sauren Gang.«
1: »Ich will mir selber etwas kaufen. Ich will die schöne Puppenstube haben, die in der Lindenstraße ein Schaufenster steht.«
2: »Ach, Mariechen, die kostet 15 Mark. Die kann ich dir ja nicht kaufen. Mehr als eine Mark kann ich nicht ausgeben. Aber ich schenke dir, wenn wir vom Schularzt kommen, eine Mark. Und dann kannst du dir selber kaufen, was du magst, ja?«
0: Der Vater sah das Kind so lieb und bittend an.
1: »Ich will aber die Puppenstube.«
2: »Vielleicht haben wir bis zu deinem Geburtstag so viel zusammengespart, dass ich sie dir kaufen kann.«

0: Bis dahin ist aber noch schrecklich lange.
1: Aber Kind, du hast doch auch eine Puppenstube. Bis dahin kannst du doch mit der Alten spielen.
0: Och, die Alte, die ist viel zu klein.

0: Es war 8 Tage später, als Herr Richter mit Mariechen das Wartezimmer des Arztes betrat, richteten sich viele neugierige Augen auf die Eintretenden. Jetzt öffnete sich ein kleines Schalterfenster und eine freundliche Schwester reichte dem Vater eine Marke, auf der die Nummer 18 stand.
1: Sind schon so viele vor uns?
2: Es sind schon viele behandelt. Es wird nicht so lange dauern.
0: Als die beiden etwa eine Viertelstunde gewartet hatten, wurde Mariechen ungeduldig.
3: Wann sind wir denn endlich dran?
1: Die Nummer 14 wurde schon aufgerufen. Nun sind nur noch 3 vor uns, Kind. Hab noch etwas Geduld.
0: Nachdem der Arzt das Kind untersucht hatte, bat er den Vater, noch einmal allein hereinzukommen. Der Vater ging ins Sprechzimmer, während Mariechen im Wartezimmer wartete.
4: Das Kind kann natürlich vorläufig nicht die Schule besuchen. Wie lange ist es nun schon her, seit Sie den Unfall hatten?
1: Es ist fast ein Jahr her.
4: Ja. Dass im Hinblick auf das Bein noch eine Besserung zu erwarten ist, glaube ich kaum. Aber das Kind müsste einmal eine Luftveränderung haben. Herz und Nerven sind recht schwach. Wenn es eine Zeit lang auf dem Land sein könnte, würde es sich sicher kräftigen. Schließlich möchten Sie doch auch, dass es bald wieder die Schule besuchen kann. Das Mädel ist ja klug, es würde bestimmt gut mitkommen und das Versäumte wieder aufholen.
0: Das bekümmerte Gesicht des armen Vaters legte sich in tiefe Falten. Er dachte nach.
4: Haben Sie nicht irgendwo Verwandte auf dem Lande?
1: Leider nicht.

0: Vater und Tochter waren in ein Spielwarengeschäft eingetreten. Was gab es da alles für herrliche Sachen? Bälle und Reifen, Kreisel und Roller. Aber das waren alles Spielsachen für gesunde Kinder, die sich frei bewegen, springen und herumtollen konnten. Mariechen vertiefte sich in ein Geschichtenbuch, besah die Bilder darin und fing an zu lesen. Die Verkäuferin wartete geduldig eine ganze Weile, lachte schließlich freundlich und sagte,
1: »Na, Kleine, du willst wohl gleich das ganze Buch auslesen.«
0: Da hob Mariechen den Kopf und sagte zum Vater,
2: »Das Buch möchte ich haben.«
3: »Was kostet es?«
1: 2,50 Mark.
3: »Oh, Mariechen, du hast doch nur 1 Mark. Mehr können wir nicht ausgeben.«
1: »Wir haben auch sehr schöne kleine Geschichtenbücher für 1 Mark.«
0: Sie ging an ein Regal, dem sie eine Reihe kleiner Bücher entnahm, die sie auf dem Tisch ausbreitete. Mariechen sah gar nicht hin.
2: »Ich will dies Buch hier haben.«
0: Damit legte sie wie schützend die Hand darüber, als dürfe es ihr niemand mehr fortnehmen.
1: »Sieh dir die doch einmal an, Kleine.«
2: »Ich mag kein anderes.«
0: Schließlich wurde Herrn Richter die Sache peinlich.
3: »Nun, dann wollen wir es nehmen.«
0: Entschied er und legte zu der 1 Mark, die Mariechen auf den Tisch gelegt hatte, noch 1,50 Mark.

0: Als Mariechen abends schon schlief, ging der Vater zu den Nachbarsleuten. Er hatte das Herz so voll und musste sich wieder einmal ein wenig aussprechen. Kammerns waren sehr liebe, verständige Menschen, gottesfürchtig, noch jung, aber auch schon durch manches Schwere hindurchgegangen. Und so hatten sie Mitleid und Verstehen für Herrn Richter und Mariechen und nahmen an allem, was Herrn Richter bewegte, herzlichen Anteil. Auf sein Klingeln öffnete ihm Frau Kammern.
1: »Nun, Herr Richter, kommen Sie, wir sitzen eben auf dem Balkon, die Kleinen schlafen schon. Ist Mariechen auch schon zu Bett?«
2: »Ja, sie schläft schon.«
0: Frau Kammern stellte noch einen dritten Stuhl auf den Balkon. Herr Kammern und Herr Richter begrüßten einander und der Gast nahm dankend Platz. Nun saßen sie zu dritt und man plauderte, während Frau Kammern an einem Kinderhöschen herumflickte, zuerst über alltägliche Dinge, das Wetter, die Arbeit in Haus und Beruf, bis Herr Richter schließlich sagte:
2: »Wir waren heute beim Schularzt.«
1: »Beim Schularzt?«
2: »Er hat Mariechen untersucht und gesagt, dass Herz und Nerven sehr schwach sind. Und Mariechen müsste aufs Land, das wäre das Beste, damit sie ein bisschen kräftiger wird.«
3: »Aufs Land?«
1: »Ja nun, das ist leicht gesagt, aber Sie haben doch keine Verwandten auf dem Lande.«
2: »Leider nicht.«
0: Dann war es wieder ein Weilchen still zwischen ihnen, doch man sah, dass Herr Kammern eifrig überlegte.
1: »Was überlegst du, Gerhard?«
3: »Ich denke eben an Ruth. Meine Schwester ist nämlich Krankenschwester in einer Kinderheilstätte in Thüringen. Die Heilstätte ist schön gelegen, mitten im Wald und groß und modern eingerichtet. Sie haben auch sehr tüchtige Ärzte dort. Wenn Mariechen dort einmal hin könnte...«
1: »Ja, aber Gerhard, es ist doch so teuer. Kostet es nicht 6 Mark pro Tag?«
3: »Das schon, aber Herr Richter ist doch in der Krankenkasse. Mariechen ist doch in ihrer Krankenkasse mitversichert.«
2: »Ja, das ist sie.«
3: »Nun, dann müssten Sie schließlich einmal einen Antrag an Ihre Kasse stellen, dass sie etwas zugibt. Sie können sich ja gut darauf berufen, dass es der Schularzt für nötig befunden hat, Mariechen zu verschicken.«
2: »Ja, aber was wird Mariechen dazu sagen?«
1: »Nun, Herr Richter, danach geht es doch nicht.«
3: »Mariechen wird sich natürlich zuerst sträuben, aber wenn sie erst einmal dort ist, wird es ihr sicher gefallen. Übrigens kommt ja meine Schwester bald auf Urlaub und will uns dann besuchen. Sie wird wahrscheinlich einige Tage hier bleiben, dann kann Mariechen sie schon kennenlernen.«
1: »Ach ja, Ruth ist ein sehr feiner Mensch, wirklich kinderlieb. Die gewinnt die Herzen der Kinder im Nu und alle hängen sie an ihr. Wenn Mariechen sie kennengelernt hat, will sie sicher gern nach Thüringen.«
2: Nun fragt es sich aber sehr, ob Mariechen gerade auf die Station kommt, auf der Schwester Ruth ist. Sie sagt denn doch, dass das Krankenhaus sehr groß ist.
3: »Meine Schwester ist schon 10 Jahre dort tätig und ist Oberschwester. Die kann schon manches einrichten. Wenn wir es ihr recht ans Herz legen, wird sie sicher ihr Möglichstes tun.«
2: »Ach, das ist so sehr freundlich von Ihnen. Ich will mir die Sache einmal durch den Kopf gehen.«

Richter schlief in der Nacht wenig, denn fortwährend beschäftigten sich seine Gedanken mit Mariechen und ihrer Verschickung nach Thüringen. Je länger er sich die Sache überlegte, desto klarer wurde ihm, dass es gut für das Kind wäre, wenn es einmal in eine ganz andere Umgebung käme. Sicherlich würde sie sich kräftigen und die herrliche Waldluft würde ihr wohltun. Sie käme dann unter viele andere kranke Kinder und würde sehen, dass sie nicht allein, nicht die einzige Behinderte ist und damit fertig werden muss. Und wer weiß, vielleicht können die Ärzte in so einem großen Krankenhaus doch noch etwas für das kranke Bein tun, dass es besser würde. Herr Richter hoffte und wünschte es im Stillen sehr. Hätte Mariechen nur erst schon Ja gesagt. Welch schreckliche Kämpfe würde das wieder geben? Ihm graute davor. Schließlich faltete Herr Richter noch einmal seine Hände und befahl die ganze Sache erneut seinem himmlischen Vater.

0: Am folgenden Tag, während Herr Richter seiner Beschäftigung nachging, klopfte es. Mariechen fragte durch die Tür:
1: Wer ist da?
2: Ich bin es, Mariechen, Tante Jenny.
0: Als Mariechen Frau Karmanns Stimme erkannte, öffnete sie die Tür.
2: Ich bringe dir einen schönen Pudding mit Himbeersaft, so wie du ihn gern magst.
0: Sie ging mit ihr in die Küche und stellte den Pudding auf den Tisch. Der Pudding sah sehr lecker aus und Mariechen freute sich nicht wenig. Beide setzten sich zusammen an den Tisch. Und während das Kind seinen Pudding aß, begann Frau Karmann eine kleine Unterhaltung.
2: Mariechen, du hast es manchmal gewiss nicht leicht, so oft ganz alleine hier.
1: Oh ja, wenn man immer so allein ist, ohne Mutter, ohne Geschwister und dann das kranke Bein, das ist bestimmt nicht so leicht.
2: Wenn du wenigstens ab und zu einmal draußen sein könntest, im Freien, im Grünen oder im Wald.
1: Das wäre prima. Ich mag die Vögel und die Blumen sehr gern.
0: Einige Augenblicke stockte das Gespräch. Dann sagte Frau Karmann wie nebenbei:
2: Ich kenne einen Ort in Thüringen, da ist es wunderschön. Mitten im Wald steht ein großes, schönes Haus mit vielen Fenstern. Und aus jedem Fenster kann man hinausgucken und den Vögeln zusehen und die schönen Blumen bewundern.
1: Warum erzählst du mir das, Tante Jenny?
0: Mariechen nannte Frau Karmann Tante, weil sie sie schon von klein auf kannte.
2: Warum ich dir das erzähle, Mariechen? Nun, ich wünsche von ganzem Herzen, dass du auch einmal in diesem schönen Haus wohnen könntest, um dort gesund zu werden.
0: Erstaunt horchte das Kind auf diese Worte, und es entging ihm nicht, mit wie viel Wärme und echtem Zugetansein sie ausgesprochen wurden. So sprach Tante Jenny doch sonst nicht.
1: Was ist denn das für ein Haus?
2: Eine Heilstätte für kranke Kinder.
1: Eine Heilstätte? Wie sollte ich wohl dorthin kommen?
2: Oh, das wäre vielleicht gar nicht so unmöglich. Du hast doch das Bild von der Krankenschwester auf Onkel Gerhards Schreibtisch stehen sehen.
1: Ja.
2: Das ist Schwester Ruth, die Schwester von Onkel Gerhard. Die ist dort in diesem schönen Kinderheim. Und wenn sie auf Urlaub kommt und uns besucht, dann muss sie dir mal noch mehr von all dem Schönen erzählen, was den kranken Kindern dort geboten wird.
1: Ach, Tante Jenny, was habe ich davon, wenn ich höre, wie gut es andere kranke Kinder haben?
2: Gewiss, Mariechen, das ist so. Davon, dass andere kranke Kinder es in Thüringen gut haben, hast du allerdings nichts. Aber ich dachte, wir dachten, dass auch du vielleicht einmal dorthin könntest, um es auch einmal recht gut zu haben.
0: Gespannt wartete Frau Karmann auf die Wirkung ihrer Worte. Mariechen schwieg ein Weilchen und aß ihren Pudding dann weiter.

Als Herr Richter von der Arbeit nach Hause kam, sorgte er sich, wie er mit Mariechen über ihre Verschickung nach Thüringen reden sollte. Er hatte bereits vom Betrieb aus, wo er beschäftigt war, bei der Krankenkasse angerufen und sich erkundigt. Man hatte ihm gesagt, dass dazu eine Untersuchung des Vertrauensarztes nötig sei, und wenn dieser das Kind als verschickungsbedürftig erachte, dann könne das Kind in eine Heilstätte, ganz nach Wahl des Erziehungsberechtigten, und die Kasse zahle dann täglich 4 Mark. Was darüber sei, müsse Herr Richter selber bezahlen. Das war doch eine gute Hoffnung. Er durfte sich also die Heilstätte selber wählen. Sie wurde nicht, wie er befürchtet hatte, von der Kasse aus bestimmt. Wie schön wäre es, wenn Mariechen nach Thüringen könnte, in die Heilstätte, wo Schwester Ruth arbeitete.

0: Zu Hause angekommen, erschien es Herrn Richter, als sei Mariechen heute nicht ganz so traurig wie sonst. Blickten ihre Augen nicht ein wenig heller?
1: Guten Tag, Liebling.
2: Guten Tag, Vater.
1: Nun, wie schaut's?
2: Deine Kartoffeln habe ich aufgesetzt. Sie werden gleich kochen. Und hier habe ich dir noch etwas von dem Pudding aufgehoben, den mir Tante Jenny brachte.
1: So, Tante Jenny war hier?
2: Ja, Vater. Tante Jenny hatte mir etwas von einer Kinderheilstätte erzählt, die in Thüringen ist. Dort haben es die kranken Kinder so gut. Das Haus steht mitten im Wald und überall sind Blumen. Und Tante Jenny meint, es wäre fein, wenn ich dort einmal hin könnte.
0: Der Vater war so überrascht, dass er gar nicht gleich antworten konnte. Mariechen aber deutete sein Schweigen so, dass sie meinte, der Vater werde sie wohl nie und nimmer von hier fortlassen. Sie verzog das Gesicht und trotzte:
2: Immer muss ich hier allein sitzen und keiner spielt mit mir. Und wenn ich aus dem Fenster gucke, sehe ich nichts als eine graue Wand. Warum haben es andere kranke Kinder so gut und dürfen einen schönen Kinderheim wohnen, miteinander spielen und Blumen pflücken?

0: Vaters Herz tat ordentlich einen Freudensprung, doch ließ er sich's nicht anmerken.
1: Mariechen, du weißt ja noch gar nicht, ob du nicht auch einmal, vielleicht sogar schon bald, in eine schöne Kinderheilstätte darfst.
2: Aber ich will nach Thüringen. Ich will in das Haus, von dem Tante Jenny sprach. Ich will nur zu Schwester Ruth. Die ist so kinderlieb, sagt Tante Jenny.
1: Wir wollen Gott bitten, dass er uns das schenken möge. Es wäre sicherlich etwas Gutes für dich, mein Kind.
0: Frau Kammann stand mit ihren beiden kleinen Jungen, Rüdiger und Eberhard, am Bahnhof. Sie warteten auf den Zug, mit dem Tante Ruth kommen wollte. Da kam er auch schon angebraust. Mit großen Augen sahen die beiden Jungen auf die vielen Fahrgäste, die ausstiegen. Da trat Tante Ruth auf sie zu und begrüßte sie sehr herzlich. Rüdiger und Eberhard wollten nur Tante Ruth anfassen. Mutter erlaubte es lachend und nahm Tante Ruths Koffer, damit diese beide Hände frei hatte für die Kinder. Am Abend, als die Kinder schliefen, hatten Ruth und ihr Bruder noch gar viel einander zu erzählen. Unter anderem sprachen sie auch von Mariechen, und Herr und Frau Kammann berichteten Schwester Ruth von dem behinderten Kind und den Sorgen seines Vaters. Sie sprachen dann auch von der Möglichkeit einer Verschickung in ein Kurheim, und Ruth meinte, dass sie natürlich, falls es wirklich dazu kommen sollte, alles tun wolle, was in ihrer Macht stehe, dem Kind zu helfen.
3: Wie lange bleibst du eigentlich bei uns?
4: Ich wollte übermorgen schon weiter zu Fritz und Käthe, da Fritz nämlich auch gerade diese Tage verreisen will und ich ihn sonst gar nicht antreffe.
5: Ach, das ist aber schade, dass du so schnell wieder fort willst, aber du kommst doch noch einmal wieder, ehe du abreist.
4: Ja, wenn es euch recht ist, dachte ich, die letzten Tage meines Urlaubs dann hier bei euch zu verleben.
5: Das ist schön.
0: Am nächsten Tag klopfte es bei Richters, und als der Vater öffnete, standen Frau Kammann und Schwester Ruth vor der Tür.
5: Ich wollte Ihnen meine Schwägerin einmal vorstellen, Herr Richter.
1: Ach, das ist ja nett. Treten Sie bitte ein, Schwester Ruth.
0: Ganz ähnlich hatte sich Herr Richter Schwester Ruth vorgestellt, da er sie ja schon vom Bild her kannte. Eine feine, schlanke Erscheinung, fast zu zart gebaut für ihren schweren Beruf. Unter dem schneeweißen Häubchen schaute kastanienbraunes Haar hervor, das in der Mitte gescheitelt war. Die Augen hatten etwas Leuchtendes, Frohes, dass man in Schwester Ruths Gegenwart einfach froh werden musste. Man konnte sich gar nicht vorstellen, dass irgendjemand gewagt hätte, zu dieser Frau etwas Böses, Hässliches zu sagen oder in ihrer Gegenwart einen unsauberen Scherz zu erzählen. Gleich der erste Eindruck, den Herr Richter von Schwester Ruth bekam, ließ ihn nun sehr wünschen, dass Mariechen für eine Zeit lang in dieser Heilstätte wohnen könnte, wo es solch prächtige Schwestern gab. Eben trommelte ein Kinderfäustchen an die Tür, und als Herr Richter öffnete, stand Rüdiger draußen.
2: Ist Mariechen da? Mariechen soll den neuen Teddy sehen, welchen Tante Ruth mir mitgebracht hat.
1: Willst du vielleicht mit rübergehen?
0: Dem Vater kam es ganz gelegen, mit Schwester Ruth ohne Beisein Mariechens zu sprechen. Mariechen nahm ihre Krücken und ging zu Kammanns. Nun kam das Gespräch zwischen Schwester Ruth, Frau Kammann und Herrn Richter natürlich gleich auf die Verschickung. Herr Richter teilte mit, was man ihm bei der Krankenkasse gesagt hatte, und dankte Frau Kammann sehr herzlich für ihre Mithilfe, dem Kind den Gedanken an eine solche Reise lieb zu machen.
5: Oh, ich freue mich ja so sehr mit, dass Mariechen Ihnen gar keine Schwierigkeiten gemacht hat. Ich muss Ihnen ehrlich gestehen, dass ich selbst sehr bange war und mit einigem Widerstand gerechnet hatte. Ich dachte, Sie würden es sehr schwer haben mit Ihrem Vorschlag.
1: Nein, es war gar nicht schwer. Sie hat sofort gewollt, fing sogar von selber davon an. Aber das habe ich Ihnen zu verdanken.
5: Wir wollen weiter alle Gott danken und ihn bitten, dass es wirklich gelingt, Mariechen nach Thüringen zu bekommen um damit auch eine Besserung ihres Gesundheitszustandes zu erreichen.
4: Es fragt sich, ob wir auf der betreffenden Station noch Platz haben.
5: Auf welche Station sie wohl kommt?
4: Wenn der Schularzt gesagt hat, Herz und Nerven sind schwach, dann würde sie wohl auf die Neurologie kommen. Und da haben wir noch gerade einige Plätze frei. Aber es kommt ja alles darauf an, was der Vertrauensarzt sagen wird.
5: Ach, es wird schon werden. Ich habe so große Hoffnung und es wäre Herrn Richter und Mariechen wirklich zu gönnen.
4: Ich beabsichtige, ab morgen für eine Woche bei meinem ältesten Bruder und seiner Familie zu sein. Und anschließend bin ich dann noch 8 Tage hier. Vielleicht ist bis dahin entschieden, was mit dem Kind wird. Sollte es wirklich zu uns kommen, dann will ich gern mein Möglichstes tun und mich um Mariechen kümmern.

0: Die 8 Tage waren vergangen und Schwester Ruth war wieder bei Karmans. Und noch immer warteten Richters auf die Vorladung zum Vertrauensarzt. Mariechen wurde schon ganz ungeduldig. Sie wollte durchaus fort, am liebsten recht bald. Am besten gleich mit Tante Ruth mitfahren, denn sie hatte sie schon sehr ins Herz geschlossen, wie alle Kinder, die Tante Ruth 3 Tage kannten. Aber so schnell ging das nicht. Tante Ruth war abgereist und Mariechen hatte es sich nicht nehmen lassen, trotz allen Abredens des Vaters, sie zur Bahn zu begleiten.
1: »Es wird Schwester Ruth nur lästig sein, und wer weiß, ob es Karmans Recht ist. Sie wollen vielleicht gern mit ihrer Tante Ruth beim Abschied am Bahnhof allein sein.«
0: Ach, was hatte der Vater alles geredet? Aber es war alles vergebens. Was sich Mariechen einmal in den Kopf gesetzt hatte, das musste geschehen. Mariechen hatte sich noch nie so schnell und so völlig an einen Menschen angeschlossen wie an Schwester Ruth. Dem Vater wurde Angst bei dem Gedanken, dass am Ende mit der Verschickung nichts werden könnte. Was dann? Wenn die Kasse es nicht bewilligte, allein konnte er es ja nicht bezahlen. Wie würde ihm dann das Kind das Leben schwer machen? Es folgten mehrere Tage voll banger Ungewissheit, bis endlich das Schreiben von der Krankenkasse kam, dass Herrn Richter aufforderte, sich mit seiner Tochter beim Vertrauensarzt vorzustellen. Mariechen freute sich sehr auf diesen Gang zum Arzt, und der Vater musste im Stillen denken, wie schwer sie es ihm gemacht hatte, als er sie dem Schularzt vorzustellen hatte.
1: »Siehst du, Mariechen, da wolltest du nun damals durchaus nicht zum Schularzt. Und nun? Wenn wir nicht hingegangen wären, wären wir auch nicht auf den Gedanken gekommen, dich nach Thüringen zu schicken. Man sollte sich mehr einordnen, sich nicht gegen Gottes Willen sträuben. Und nun, mein Kind, wenn es nun mit unseren Plänen doch nichts werden sollte?«
2: »Oh, es muss einfach etwas werden.«
1: »Kind, es muss nur das werden, was Gott will und nicht, was wir wollen.«
0: Schließlich war auch der Gang zum Vertrauensarzt erledigt. Aber leider hatte man nun noch nicht sofort auch die heiß ersehnte Gewissheit. »Sie bekommen schriftlichen Bescheid«, wurde Herrn Richter gesagt. Und auf seine Frage, »Wird es lange dauern?«, zuckte die Assistentin nur die Schultern. Mariechen weinte den ganzen Abend und ihr Vater hatte viel Mühe, sie zu beruhigen. Er tröstete sie immer wieder damit, dass es ja nun nicht mehr lange dauern würde mit dem ersehnten Bescheid. Indessen wagte Herr Richter kaum, Mariechen Hoffnung zu machen, da er selbst nicht so recht an einen positiven Bescheid glauben konnte. Er fand das Verhalten des Arztes eigenartig und meinte, dass es dieser wohl nicht gut fertig bekommen hätte, ihm die Absage gleich ins Gesicht zu sagen. Je mehr Herr Richter darüber nachdachte, desto sicherer rechnete er mit einem ablehnenden Bescheid. Nach 2 Tagen voller Spannung traf das erwartete Schreiben ein. Herr Richter öffnete es nicht ohne innere Erregung. Aber, oh Wunder!
1: »Der Antrag auf Verschickung Ihrer Tochter Marie wird hiermit bewilligt. Sie können das Kind in eine Heilstätte Ihrer Wahl unterbringen. Die Krankenkasse erklärt sich bereit, für die Dauer von längstens 1/4 Jahr die Unkosten von 4 Mark pro Tag zu begleichen. Sollten Ihnen weitere Unkosten entstehen, so müssen Sie diese selber tragen.«
3: Gott sei Dank.

hier nehmen Platz. Ich habe ein gutes Thema. Stehe in der Gegenwart Gottes. Eigentlich sollten wir stehen. Also in der alten, früheren Kirche gab es keine Bänke und keine Sitzmöglichkeiten. Dort stand man und da stand man manchmal für 2-3 Stunden. Also ich denke nur auch an unsere großen Kirche. Als die Orthodoxen, die ihre Gottesdienste hielten, die haben die Stühle auf die Seite gestellt und die sind gestanden im Gottesdienst. Und das ging manchmal bis zu 3 Stunden. Also wo ist unsere Standfestigkeit? Stehe im Strom des Segens, das ist mein Thema. Und ich habe eine provokative und progressive Botschaft heute. Bleib im fließenden Wasser. Bleib im Segen Gottes. Bleib in der Herrlichkeit Gottes. Brich mit den Traditionen, das wird so meine Botschaft sein. Und was Gott alles möchte von unserem Leben, dass es weitergeht. Wir dürfen nicht stehen bleiben an irgendeinem Punkt. So, bevor ich weitergehe, ich lade dich ganz herzlich ein zu den nächsten Gottesdiensten. Der September ist so schnell vorbeigegangen. Ich habe mich gefragt, wo ist der Monat geblieben? So, und hier Mittwoch habe ich das Thema, man erntet, was man sät. Ein Geheimnis, ein altes Geheimnis. Und Gott sagt, es, solange die Erde besteht, es wird nicht aufhören. Sommer, Winter, Wind und Wetter, was auch immer es sein mag. Und Saat und Ernte. Das, was man sät, das, was man sagt, das geschieht. Darüber werde ich am Mittwoch sprechen. Dann am Wochenende werden die Themen sein, wie dient uns der Heilige Geist? Wie begegnet uns der Heilige Geist? Wie kann er uns helfen, vor Gott vertreten, was auch sein mag? Also die Dienste des Heiligen Geistes. Und dann ein sehr ernstes Thema. Gott kann man nicht weglaufen. Du kannst flüchten, wohin du willst. Gott erwischt dich. Ich werde nie vergessen, ich predige auf dem Schlossplatz in Stuttgart. Und da kommt einer ganz aufgeregt auf mich zu. Ihr habt euch abgesprochen. Ich habe gesagt, was denn? Um was geht es denn? Ja, ihr habt euch abgesprochen. Ich war gestern in Hamburg. Der Pastor dort, Pastor Krause, hat auch dort gepredigt. Und er sagt genau das Gleiche, was Sie hier sagen. Ihr habt euch abgesprochen. Ihr habt auf mich abgesehen. Gott kann man nicht weglaufen. Die Ostfriesen sagen, der liebe Gott hat Hände und Füße und er läuft uns nach. So, nur nebenbei. Und am kommenden Sonntag, wann begegnet Gott uns? Und ich habe ein Geheimnis entdeckt und ich möchte dieses Geheimnis dir verraten. Wann begegnet Gott uns? Nicht, wenn es uns gut geht. Gott begegnet uns, wenn es uns schlecht geht. Rufe mich an in der Not. Da bin ich dir nah und ich begegne dir. So, stehe im Strom des Segens, der Gnade, der Liebe Gottes. Und es ist so wichtig, dass du in diesem Strom bist und nicht irgendwo in einem abgestandenen Tümpel oder in auf dem geistlichen Misthaufen, auf Deutsch gesagt, von Traditionen. Steht da, wo fließendes Wasser ist. Ich habe eine ganz gute Predigt mal irgendwo gehalten und das nur das Thema sei ein Christ von See Genezareth. Die See Genezareth Christen oder die Menschen, See Genezareth Menschen, die haben Leben. Der See Genezareth ist voller Fische. Ringsherum sind Städte und Leben. Und dann gibt es die tote Meerchristen. Das tote Meer schluckt das ganze Wasser vom Jordan und vom See Genezareth. Und in diesem toten Meer, da ist kein Leben. Nicht einmal ein Vogel fliegt über das tote Meer und ringsherum ist alles tot. Als ich mal dort war und ein bisschen zu lange im Wasser gebadet habe, und man darf gar nicht im toten Meer zu lange im Wasser bleiben, ist zu gefährlich, dann habe ich einen Rausch gehabt, Brom, diese Stoffe von Brom, da habe ich, war so benebelt, als wenn ich gesoffen hätte, Drogen genommen hätte, auf dem Trip gewesen wäre. Also ich musste im Bett liegen und warten, bis dieser ganze Rausch vergangen ist. Also das ist das tote Meer. Es gibt 2 Arten von Christen, See Genezareth Christen oder tote Meer Christen. Die See Genezareth Menschen, die haben immer Zuflüsse und natürlich auch Abflüsse. Und da ist voller Leben, da ist alles grün und alles schön. Und das tote Meer ist nur gut für die Touristen zu besichtigen, Masada oder Qumran oder was dort auch immer so ist und vielleicht höchstens Engedi, dass man dort baden kann, wissen und so sich erholen kann. Aber sonst ist alles tot. Und ein Bild auch für das Christentum. Das ist auch so ein Bild. Es gibt lebendige Christen und es gibt tote Christen. Und meine Botschaft ist, bleibe da, wo Leben ist. Halte dich dort auf, in der Gegenwart Gottes, da, wo Jesus ist, wo es frisches Wasser gibt, wo geistliche Zuflüsse gibt. Und der See Genezareth oder der Jordan zuerst einmal hat 5 Quellen, wo es entspringt. Also 5 Quellen, also 5, ein Bild auf die Sinne.

0: fünf Sinne, und da entspringt der Jordan, da fließt frisches Wasser, der Heilige Geist wirkt. Und bleibe da, wo der Heilige Geist wirkt. Und das ist meine Einladung auch heute Abend. Bleibe dort, wo Gottes Segen ist. Und nicht alles, was glänzt, ist Gold, auch nicht mit dem Segen Gottes. Nicht alles, was laut ist, was großartig ist, was Massenversammlung und Massenveranstaltung ist, ist der Segen Gottes. Der Segen Gottes geht meistens mit einzelnen Menschen. Mit Abraham, mit Jakob, mit Isaac, mit Moses. Mit den einzelnen Menschen, die Gott hingegeben sind. So, im Toten Meer ist viel Wasser, aber das Wasser ist ungenießbar. Und du wirst es gar nicht glauben, die meisten Leute sind im Meer verdurstet. Die meisten Leute sind im Meer verdurstet, weil man das Salzwasser gar nicht trinken kann. Und geschweige denn das Wasser vom Toten Meer. Deine Seele braucht immer frisches Wasser, frisches Brot. Und wenn du dann erquickt bist, dann läufst du und gehst wie dieser Prophet Elia, als er dieses himmlische Wasser und himmlische Brot genossen hat. Und bei Gott gibt es immer Frischware. Halleluja, Frischware. Und vom Toten Meer ist die Haltbarkeit abgelaufen. Und wir sollten also lebendige Speise zu uns nehmen, dann werden wir auch lebendig sein. Dass man isst, was man isst. Eine ganz gute Botschaft. Vieles war einmal gut, auch das Wasser vom Toten Meer, aber es ist heute nicht mehr gut. Und ich möchte über die Traditionen sprechen. Viele Traditionen, was wir heute als Gewohnheit haben, als Routine haben, war mal wunderbar. Aber das ist überholt. Gott ist weitergegangen. Gott ist nicht stehen geblieben. So, und bei vielen ist das nur noch Reste von früher. Früher war es so. Und alle Märchen fangen so an, es war einmal. Das ist Tradition. Und Gott will uns was Frisches schenken. Und nicht nur, dass eine bestimmte Modeerscheinung, einen bestimmten Trend, das Jordanwasser verdunstet. Auf dem Weg bis ins Tote Meer oder am Einfluss des Toten Meeres, das ist so heiß dort. Und damit lässt sich zwar gutes Geschäft machen mit dem Salz und mit diesen ganzen Mineralien, die dort im Toten Meer sind, aber auch nicht mehr. Leben kannst du dort nicht. So, auch Traditionen, mit traditionellen Religionen und Kulte lässt sich gutes Geschäft machen. Man lebt gut damit. Und wir sehen ja, was da alles in der katholischen Kirche an Gold und Silber und Prunk ist. So, man kann gutes Geschäft machen. Oder auch in manchen evangelikalen Kreisen, charismatischen Pastoren und so weiter. Tradition war mal gut. Und es sollte nicht vermarktet werden. Gott will weitergehen. Die Frage ist, was ist noch übrig geblieben? Und ich frage heute auch, nachdem Gott weitergegangen ist, die letzten 3000 Jahre, was ist geblieben? Das Gesetz von Sinai ist hinfällig. Das ganze Gesetz, du sollst nicht und so weiter, wo wir übertreten haben, das wurde erfüllt durch Jesus Christus am Kreuz von Golgatha. Es ist abgehakt. Gott ist weitergegangen. Und heute ist es lebensfremd. Und wenn ich so das Alte Testament lese, ist sogar kinderfeindlich. Das Alte Testament ist kinderfeindlich. Sollte gar nicht gelesen werden. Genauso schlimm wie der Koran und wie die Scharia. Das sind Dinge, dass wenn du nicht richtig spurst, da wird dir die Hand abgehakt, da wirst du gesteinigt oder was auch immer ist. Verflucht, verdammt. Du bist deines Lebens nicht froh. Deshalb Jesus sagt, oder das Neue Testament lehrt, der Buchstabe tötet, aber der Geist macht lebendig. Das Gesetz ist so, sind ausgefahrene Gleise. Unbrauchbare Dinge. Klingt gut. Es war damals gut und es war sogar von Gott gegeben. Aber es ist hinfällig. Traditionen lenken unsere Augen von Gott weg in die Vergangenheit, was einmal war. Gedenke dessen, gedenke dessen und gedenke dessen. Vor lauter Gedenken lebst du rückwärts. Unser Leben geht vorwärts und nicht rückwärts. Und wir leben nicht von Erinnerung, von der Vergangenheit, was einmal war. Das kann uns gefangen nehmen. Ja, so viel, dass wir dann so verherrlicht, verniedlicht, versüßt und ja glorifiziert. Früher war alles viel besser. Gewiss. Früher sind sie mit der Pferdekutsche gefahren. Früher, wenn sie dann von hier bis nach Rom pilgerten, das sind Wochen, sind sie unterwegs gewesen. Heute ein paar Stunden. Nur als Beispiel, Vergangenheit. Das ist zwar idealisiert und schön und wunderbar, nostalgisch, aber das bringt uns nicht weiter. Wir müssen weitergehen. Die Welt ist weitergegangen und viele sind so in einem Bann oder unter einem Fluch und Zauber verhext. Früher, Traditionen sind wie Salz in den Augen oder Sand in den Augen, verstehst? Man sieht nicht mehr richtig, man blickt nicht mehr durch. Was ist jetzt richtig? Was sollen wir tun? Manche sagen, gibt es nicht Segnungen auch in der Tradition? Gewiss gibt es Segnungen in der Tradition, gute Dinge. Also wir dürfen nicht das Kind mit dem Bart ausschütten. Man muss nicht gleich alles sehen verkehrt und alles ist verdorben. Es gibt's gut. Aber wir sind weitergegangen. Wir sind weitergefahren. Wir sind weitergekommen. Tradition ist etwas nur für faule Leute. Du weißt ganz genau, und ich kenne einige Leute, die auch hier sich bekehrt haben, Jesus erlebt haben, getauft worden sind, sogar erfüllt worden sind mit dem Heiligen Geist, die sind in die katholische Kirche eingetreten. Da weiß ich, wo ich dran bin. Das heißt, sie haben einen Papst und sie wissen ganz genau, wann das Amen in der Kirche ist, nach dieser Liturgie. Aber der Heilige Geist arbeitet nicht nach Liturgie. Der Heilige Geist geht seine Wege. Es kann sein, dass wenn wir denken, jetzt fängt es an, da hört es auf. Und wenn es, wir denken, jetzt ist Schluss, dann legt der Heilige Geist es richtig los. Tradition ist bequem, angenehm. Ich weiß, wann ich nach Hause gehen kann, wann das und das passiert. So, ich weiß gleich, was gleich als nächstes kommt. Das ist genauso, als wenn du ein Programm nimmst. Du weißt, was kommt nach A, kommt B. So, Tradition ist Gewohnheit. Und ich möchte uns Gott bitten, erlöse uns von den Gewohnheiten, denn der Mensch ist ein Gewohnheitstier. Er gewöhnt sich an etwas und sagt, ja, das hat mein Großvater schon gemacht und Urgroßvater gemacht, das liegt uns im Blut. Und Gott will uns durch das Blut Jesu Christi erlösen von Dingen, die uns im Blut liegen, die uns angeboren, anerzogen wurden. Das macht man nicht oder das lässt man nicht oder so und dergleichen. Weißt du, Gott will uns aus der Routine erlösen. Denn solange wir in der Routine sind, kann Gott uns nichts Neues schenken. Da sind wir auch nicht flexibel. Das war alles, was war früher. Ach, das war so schön. Aber Gott ist der gleiche geblieben. Aber sonst alles andere wächst, entwickelt sich, hat Fortschritt, verändert sich ständig. Und die Welt verändert sich im Augenblick sehr schnell. Alle 2-3 Jahre, da denkst du, wo bin ich? Dein Smartphone oder dein Computer, was du mal gehabt hast, ist heute schon altmodisch. Und es war uns das erst gestern gekauft. Das ist schon überholt. Wenn die das Ding auf den Markt kommen, sind die schon überholt. So. Ich bin nicht einer, der nur an der Nostalgie hängt. Weißt du, ich möchte, dass Gott mich bewegt und ich bete immer wieder, lieber Gott, was ist dran? Was hast du vor? Was willst du mit uns machen? Was hast du für Gedanken? Denn er sagt, ich habe nicht Gedanken des Leides, sondern Gedanken des Friedens und der Freude natürlich auch. So, wenn der Heilige Geist wirkt, es kann sein, dass vieles durcheinander kommt. Das Wirken des Heiligen Geistes beunruhigt uns. Was soll daraus werden? Denk an Pfingsten. Sind die alle betrunken? Als sie in anderen Sprachen sprachen, voll Heiligen Geistes, sind sie betrunken. Wo soll das noch hinführen, wenn jetzt jeder predigt, wenn jeder Bibel lesen kann und wenn jeder zu Gott beten kann, ohne Priester, ohne Gebetsbuch? Wo kommt das alles hin? Der Heilige Geist will uns erneuern, und zwar von Tag zu Tag. Ich habe mit meinen Kindern mal in den Bergen gespielt, am Wasserfall. Und dann hat einer meiner Kinder so einen Stein geholt und sagt, Papa, wir wollen sehen, ob der Stein innen drin nass ist. Er ist ja schon so lange im Wasser. Und wir haben dann diesen Stein auseinandergeklopft und es war stocktrocken. Dann sagt er, guck mal, wie lang liegt dieser Stein hier schon im Wasser und es ist trocken. Und so sind viele Christen, sie sind in der Pfingstgemeinde, in der charismatischen Gemeinde, in der lebendigen Gemeinde, aber die sind innen drin trocken. Wir sollen wie Schwamm sein, aufsaugen das Wasser. Wie See Genezareth, das Wasser aufnehmen und dann weitergeben. Viele leben am Leben vorbei, so wie die Eingeborenen irgendwo in Amazonas, diese Ureinwohner. Weißt du, das ist ideell. Die wohnen unter Strohdächern, in Hütten und so weiter, isoliert von der Welt. Da kein Fernseher, kein Strom, kein Radio, keine Technik. Das ist wunderbar. So haben wir auch mal gelebt in der Steinzeit. Ja. Weißt du, und dann, wenn sie den weißen Mann sehen, dann erschrecken sie. Sie haben solche Menschen noch gar nicht gesehen, abseits von jeder Zivilisation. Ja, das lebt sich vielleicht gut. Und dann begegnen sie der Zivilisation und sie wissen nicht, dass draußen noch andere Art von Menschen gibt. Und genauso ist, Gott will weitergehen. Denn es gibt noch andere Art von Menschen. Andere Kulturen und andere Ansichten, andere Erkenntnisse. Und wir gehen durch eine Phase der Erneuerung. Und man kann auch anders leben. Und jetzt erzähl doch so einem Amazonas-Ureinwohner, erzähl du, heute fährt man nicht mehr mit dem Kanu, heute fliegt man, heute rast man. Ich weiß es noch wie heute, bei uns gab es mal in der Sowjetunion mal Autounfall, da ist einer im Straßengraben gefahren. Der ist 100 gefahren. Oh, was das für ein Tempo ist, 100 Stundenkilometer. Heute, was sind 200 Stundenkilometer? Autos fahren bis 300 und mehr Stundenkilometer. Oder Flugzeuge, Überschallgeschwindigkeit. Wir müssen denken, das Leben geht weiter. Ich weiß noch wie heute, wir haben dann in der Schule diskutiert, 100 Stundenkilometer, was das ist. Und dann mussten wir sogar noch rechnen lernen mit 100 Stundenkilometer. Mit dem Tempo, einer geht so und so viel Kilometer, als Fußgänger geht nur 6 Kilometer pro Stunde. Und da ist 100 gefahren. Mann, oh Mann, oh Mann. Und so, auch unsere Vorfahren lebten einst in Erdlöchern und Höhlen, Pfahlbauten und so weiter. Doch wir sind rausgekommen daraus. Wir haben uns weiterentwickelt. Bleib nicht im Strom stehen, ist meine Botschaft. Entwickle dich weiter. Bild dich weiter fort. Bleib nicht stehen an irgendeinem Punkt. Weißt du, wenn wir wieder in Zivilisation sind, oder so einen Bürger mitnehmen aus dem Amazonasgebiet, so ein Ureinwohner, der kann sich gar nicht vorstellen, was so primitiv habe ich gelebt. Und wir leben heute königlicher als manche Könige. Wir müssen nur die Heizung aufdrehen, nicht einmal das. Das kannst du alles mit einem Smartphone von draußen irgendwo machen, Jalousie runtergehen lassen. Du kannst alles Mögliche machen. Wir leben königlicher wie die Könige von damals. Stell dir mal sowas vor. Erzähl dem Salomo, was wir für ein fantastisches Leben haben. Sogar der Ärmste von uns lebt schöner und besser und edler als der Salomo. In seiner ganzen Herrlichkeit. In seiner ganzen Pracht. Ja, in aller Liebe. Auch bei uns. Viele leben immer noch wie vor 2.000 und 3.000 Jahren. Warum in der Steinzeit? Weil sie nie rausgekommen sind aus ihren Slums. Wir haben nicht mehr, wir können uns nicht leisten. Nein, Gott sagt, wir sollen über unseren Schatten springen. Über unsere Mauern, sagt der David. Ich will mit Gott über meine Mauern springen. Und jetzt, darüber möchte ich hier sprechen. Viele Menschen leben in toten Traditionen. Geistig umnachtet, entgeistert. Weißt du, ihnen fehlt der Heilige Geist. Der Heilige Geist sprengt unseren Horizont. Das ist, was der Heilige Geist macht. Hilft uns, dass wir über uns selbst hinauswachsen, hinausgehen. Die Bibelübersetzer in der Amazonasgebiet, die mussten irgendwo mal das Wort Glauben übersetzen. Aber die Leute haben kein Wort für Glauben gehabt. Dann haben sie nach einem Wort für den Glauben gesucht. Ja, du erwartest jemand. Wie heißt das? Das ist nämlich Begriff für den Glauben. Du erwartest jemand. Dann haben sie gesagt, ja, das heißt bei uns, durch den Horizont schauen. Also du siehst durch deinen Horizont. Du erwartest jemand. So, was erwartest du von deinem Leben? Was erwartest du von dem, was das Leben überhaupt bietet? Wir haben noch nicht einmal 10% von dem entdeckt, was das Leben wirklich bietet. Da ist noch so viel Potenzial, wo wir erobern können. Deshalb, Gott will uns von diesen Traditionen erlösen und uns weiterführen. Neue Wege leiten, dass wir neue Dinge entdecken und erleben und erfahren. So viel Neues. Weißt du, der Teufel hat uns so falsch infiltriert, verseucht mit seiner Propaganda. Ich weiß noch wie heute, meine Eltern wollten ja auswandern aus der Sowjetunion und unsere Briefe sind gefälscht worden, was unsere Verwandten hier vom Westen geschrieben haben. Und bleibt, wo ihr seid und so weiter. Hier ist Mord und Totschlag. Guck mal, die Sowjetunion so groß und da hungern die Leute auch und geht's ihnen nicht gut. Und hier so viele Leute auf einem kleinen Haufen, ein paar Millionen oder 60 Millionen damals. Das Mord und Totschlag. Und wir haben sogar geschlachtet und Fleisch mitgenommen, Geräuchertes mitgenommen, damit wir in Deutschland nicht verhungern nachher. So blöd waren wir. Und wir waren so enttäuscht. Und wir haben dann gedacht, wirklich, als wir bis Ost-Berlin, alles grau, ohne Farbe, ohne was. Und dann werden wir vom Roten Kreuz empfangen und Friedrichstraße da hochgeführt. Und dann sehen wir plötzlich Blumen im Schaufenster, Schnittblumen. In der Friedrichstraße. Wir waren so gesagt, das gibt's nicht und alles in Farbe. Wir dachten, wir sind im Paradies gelandet. Du siehst also, der Teufel hat uns falsches Propagandamaterial geliefert. Damals dort. Und der Teufel ist ein Lügner von Anfang an. Er erzählt, alles ist grau, alles ist langweilig. Weißt du, wenn du Christ wirst, hast du keine Freude, keinen Spaß am Leben. Ihr habt so viel Spaß und so viel Freude am Leben. Ich kann das gar nicht ausleben, was ich alles leben könnte und würde und dürfte. So, bricht mir den Traditionen. Und ich bin Gott dankbar für etwas, was in der Welt zurzeit geschieht. Es geschieht etwas Großartiges. Die katholische Kirche, bei der bröckelt's. Verstehst du, die ganzen Missbrauchsskandale, das ist nur die Spitze des Eisbergs, das bröckelt, das bröckelt. Die Kirche ist voller Verbrechen und Verbrecher. Weißt du, mit ihrem Zölibat, was die dort alles angestellt haben in den Jahrhunderten, und die Wahrheit muss raus, und ich bin Gott dankbar, dass es bröckelt, dass die Leute einmal rauskommen und sagen, das ist nicht mehr unsere Kirche, das ist nicht mehr mein Zuhause, und vielleicht muss der Papst so bald abdanken. Das kann alles passieren. Die Gefahr ist da. So, wie kommt man aus der geistigen Umnachtung heraus? Eine gute Frage. Der Heilige Geist muss uns die Augen öffnen. Ich habe in Augsburg mal evangelisiert, und da haben wir eine Religionslehrerin, katholische Religionslehrerin, im Gottesdienst gehabt, und ich habe ganz normal gepredigt, und irgendwie so beiläufig sage ich, wer da glaubt und getauft wird, der wird selig werden. Dann sagt sie, nein, ich lasse mich nicht taufen, meine Mutter und meine Verwandten, die drehen sich alle im Grab noch um. Du siehst also, wie die Leute in der Tradition hängen. Und ich weiß noch wie heute, Barbara hieß diese Frau, diese Lehrerin, diese Religionslehrerin. Und ich sage, sie müssen sie nicht taufen lassen. Sie müssen das alles gar nicht. Wir sind ja nirgendwo in einer Sklaverei, dass ich muss. Katholizismus ist ein Muss. Sozialismus ist ein Muss. Faschismus ist ein Muss. Ich muss ja gar nicht. Ja, ich kann auch so leben. Und ich habe sie in Ruhe gelassen. Dann, ich habe noch evangelisiert dort, kommt sie mal ganz schnell angerannt und morgens vor dem Unterricht sagte, Pastor, ich möchte getauft werden. Ich habe gesagt, Barbara, so schnell, was ist da passiert? Dann sagt sie, ich habe heute Nacht einen Traum gehabt. Und deshalb, ich sagte es, der Heilige Geist muss uns die Augen öffnen. Ich habe heute einen Traum gehabt, ich war bei der Messe oder in der Messe, katholischen Gottesdienst und so weiter. Und da lief dieser Gottesdienst und plötzlich sehe ich die ganze Kirche voll aufgehängter Leichen. Und ich bin die Einzige noch mit beiden Beinen auf dieser Erde. Und aber alle hängen, sind alle aufgehängt. Und ich gucke unter den Füßen und ich habe, was da unten passiert und was da unten abläuft. Und da bin ich ganz schnell rausgerannt. Und ich wusste ganz klar, ich muss aus dieser Kirche austreten. Taufen Sie mich noch. Ich habe gesagt, ja, wenn du willst, kann ich dich taufen. Und das ist für mich etwas ganz Großes. Herausgekommen, zur Erkenntnis bin ich gelangt, der Heilige Geist muss den Leuten die Augen öffnen. Im Traum, bei einem Gespräch, verstehst du, oder wie auch immer, im Gottesdienst. Oder einfach, indem man nachdenkt. Die Frage ist so wichtig. Der Heilige Geist muss uns zeigen, es muss weitergehen. Und diese Frau ließ sich dann taufen und ist ein fröhliches Gotteskind geworden. Stillstand ist Rückstand und Rückschritt. Und deshalb, ich möchte dich einladen, geh weiter, bleib nicht stehen im Strom des Lebens. Und wenn du Probleme hast, in der Bibel heißt es einmal, bau nicht deine Hütte im Tal, im Todestal, da wo Sorgen, Kummer, Probleme sind, bau nicht da deine Hütte, geh weiter, bleib in der Bewegung. Ich war mit meiner Familie in St. Moritz und da wollten wir so eine Gletscherwanderung machen und zuerst mussten wir so ein Training mitmachen und da sagte dieser Bergführer, wenn wir stehen, wir müssen immer treten, immer in Bewegung bleiben, nicht, selbst wenn es nicht weitergeht, wenn du an der Ampel stehst, treten weiter, immer in Bewegung bleiben, denn sonst wirst du steif. Und genau das ist auch geistlich. Wenn wir nicht mehr in Bewegung sind, wir werden geistlich steif und dann können wir keine Bergtour machen. Also, prüfe alles und das Gute behalte. Und Gott hat mir ein paar Sachen gezeigt. Wie komme ich weiter? Wie gehe ich weiter? Bleibe lernfähig. Bleibe lernfähig. Bleibe in Bewegung. Lass dir was sagen. Nimm Korrekturen an. Gewiss, Leute kritisieren, aber nicht jede Kritik ist schlecht. Einfach anhören. Wir haben ja zwei Ohren. Wir können durch ein Ohr reinlassen und durch das andere rauslassen, wenn es uns nicht passt. Aber horch dir es an und vielleicht ist was Gutes dabei. Vielleicht kannst du es gebrauchen. Natürlich, wir Menschen sind so, wie wir das sprechen und sagen, nee. Aber vielleicht in der stillen Stunde, du denkst drüber nach. Der Heilige Geist kann dir helfen. Vielleicht ist da doch eine Wahrheit dran. So, wie gehe ich weiter? Wie verfahre ich so mit meinem Leben? Ich muss erst mal fragen. Durch Fragen komme ich weiter. Wenn du dich irgendwo in einer fremden Stadt bist, dann musst du dich mal durchfragen. Als ich in Indien war und in den Slums war, die haben keine Straßen, da musst du dich durchfragen, wo ist der und der, wo ist die und die Familie? Oder wo könnte sie sein? Frage, wo sind so in diesen Slums christliche Gemeinden? Das habe ich gesucht. Aber die Leute wissen, was dort im Slums passiert. Aber die haben keine Straßennamen und keine Hausnummern. Wir müssen uns durchfragen. Und so ist auch im Leben. Wir müssen uns manchmal durchfragen. Bruder, wie hast du das gemacht? Wie bist du weitergekommen, Schwester? Und wie ging es weiter? So, wir durch Fragen erfahren wir mehr. Wir müssen uns interessieren. Wir haben in der Bibel bei Apostelgeschichte 17, Vers 20, da ist Paulus in Athen, er predigte, und die waren schlaue Leute, die Athener. Und die haben, dann heißt es hier, nach der Predigt, da blieben einige zurück und sie fragten mehr. Denn du bringst etwas Neues vor unseren Ohren, nun wollen wir gerne hören, was das ist. Was das ist? Durch Fragen, durch Hinterfragen, kommen wir weiter, bleib nicht stehen. Du hast was gehört. Das hat dich aufgeregt. Ich predige auch manchmal so. Und ich predige gerne so, dass du nicht mehr schlafen kannst. Dass du Schlaftabletten brauchst zum Einschlafen nachher. Weißt du, dass du drüber nachdenkst. Und oft im Schlaf wirkt der Heilige Geist weiter. Nachts arbeitet der Heilige Geist weiter. Gott will uns verändern. So, hinterfrag. Viele Menschen wollen so bleiben, wie sie sind. Aber der liebe Gott will das nicht. Siehe, ich mache alles neu, heißt es. Und so geht es Schlag auf Schlag. Siehe, ich mache alles neu. Ich mache alles neu. Und ist jemand in Christus? Es ist eine neue Schöpfung. Es ist nichts mehr wie früher. Hast andere Gewohnheiten, anderen Sinn. So, sich verändern. Davor haben viele Angst. Sie wollen aus diesem Alltagstrott, aus diesem Hamsterrad oder aus diesem fremden Joch nicht raus. Sie wollen immer so wie früher. Und ich weiß, nach der Wende, da kamen Leute in der Warteschleife auf mich zu und sagte, Bruder, tu das früher, damals in der DDR, das war fantastisch. Da kamen wir rein, mussten wir uns die Karte stempeln und so weiter. Und da war alles schon vorgedacht. Und jetzt müssen wir denken, selber denken. Jetzt müssen wir selbst was unternehmen in der Marktwirtschaft. Sich selbst behaupten und sich selbst durchsetzen. Und genau das ist, Gott will, dass du auf deine eigenen Füße stehst. Und viele können damit nichts anfangen. Die sind gewohnt, einfach um 8 Uhr ins Geschäft und dann um 5 Uhr Feierabend. Aber wenn du auf deine eigenen Füße stehst, läuft das Leben ganz anders. Viele wollen selbst gar nicht denken, selbst nicht entscheiden, selbst nichts tun. Aber Gott will, dass du, was von uns aus unternehmen. Viele wollen weiter Sklaven bleiben. Weißt du, wenn ich so diese ganzen Bücher lese über die Sklavenbefreiung, da gab es so viele Sklaven, die sind wieder zurück zu ihren alten Herren gegangen und haben gesagt, wir möchten lieber bei dir weiter dienen, auch wenn es Sklavenbefreiung gegeben hat. Wir möchten einfach bei dir Sklaven sein und weiter dienen. Die Leute, die Sklaven waren, die haben Schwierigkeiten, von diesem Sklavengeist frei zu werden. Deshalb waren die Israeliten auch 40 Jahre in der Wüste, damit sie den ägyptischen Geist aushauchen und umdenken und in die Freiheit des Volkes Gottes hineinkommen. Deshalb gab Gott auch ihnen ein Gesetz. Und die haben 40 Jahre gebraucht, ein Leben lang gebraucht, um umzudenken. Die denken immer an ihren Knoblauch, an ihren Fisch und so weiter, was sie dort kostenlos in Ägypten bekommen haben. Viele wollen auch weiterhin Sklaven bleiben. Weil es ist so schön, wie der Ahab von der Isabel immer bedient werden. Leg dich ins Bett, Brüderchen. Ich mach das schon für dich. Ist es so schön, wenn der Pastor für dich macht, wenn die Ältesten für dich was machen, die Geschwister für dich was machen. Nein, du sollst nicht ins Bett gehen, sondern du sollst auf deine Knie gehen und beten. Das ist, was Gott will. Es gibt also einen Geist, und ich möchte diesen Geist der Tradition als einen Dämon bezeichnen. Vom Teufel, von unten. Und dieser Dämon, der Geist der Tradition ist so weit in der Christenheit verbreitet. Und viele sind davon besessen für mich. Wir stehen alle auf, wir setzen alle hin. Weißt du, Gruppendynamik. Das ist keine, wir sind gewohnt, wenn wir singen, aufzustehen oder sitzen zu bleiben. Verstehst du? Und da bleiben wir das. Das hat man schon bei uns in der Gemeinde so gemacht. Das machen wir weiter. Das vererben wir unseren Kindern. Das mag gut gewesen sein für den Papa und Oma und Uropa, aber das ist nicht mehr gut für uns. Diese alte Traditionen. Und ich sag dir, in den Tagen Jesu waren die Juden besessen, alle miteinander. Die waren alle besessen vom Teufel. Der Teufel war ihr Vater. Die waren besessen von, sie waren blind, die waren taub, die waren lahm. Das ist ein Zeichen der Besessenheit. Da kann der Heiland neben einem herlaufen, als der Auferstandene. Bist du der Einzige, der nicht weiß, was hier in den letzten Tagen passiert ist? Jünger Jesus sogar. So waren sie vorprogrammiert von dem dämonischen Geist der Tradition. Bist du der Einzige, der nicht weiß, was in diesen Tagen passiert ist? Und dann heulen sie fast. Und Jesus steht daneben ein und brannte nicht unser Herz. Gerade diese traditionellen Leute, ihr Herz brennt, sie suchen nach der Wahrheit. Was ist die Wahrheit? Aber sie finden es nicht, weil sie vorbelastet sind. Weil sie Vorurteile haben. Vorurteile, was kann Gutes aus Nazareth kommen? Verstehst du? Auch das Gleiche. Man lehnt das Angebot Gottes ab, damals im Judentum. Man will in seinem Trott weitermachen. Wann willst du den Tempel aufbauen? Wann wirst du Israel, Reich Israel befreien von den Römern? Wann passiert das? Weißt du, Familienbande ist stärker als alles andere. Diese Familienbande. Ja, was denkt mein Vater? Meine tote Oma? Oder was weiß ich wer? Wenn ich mich taufen lasse, bekehre zu Jesus, komme und aus der Kirche womöglich noch austrete und dann, wer beerdigt mich? Unter der Erde kommst du schnell genug, glaub mir das. Da musst du nicht warten auf den Pfarrer, der sowieso nur professionell das alles macht. Es gibt genug Bestatter und Bestatter oder Trauerredner. Also du musst nicht warten, bis dich jemand beerdigt. Oder wer traut uns? Das Standesamt. Wir haben ein Standesamt heutzutage. Und da brauchst du nicht unbedingt großes Tamtam und Theater. Und dein Vater, deine Mutter, die können dich segnen. Und es gibt freie Gemeinden, die das auch gerne machen und gerne tun. Ich weiß nicht, wie viele Ehen ich schon getraut habe als Freikirchler. Jesus kämpfte ständig gegen die Traditionen. In Markus Kapitel 7, Vers 9 sagt er den Juden, ihr lehnt die Gebote Gottes ab, damit ihr eure Traditionen beibehält. Ihr lehnt die Gebote Gottes ab. Und was sind die Gebote Gottes damals gewesen, die Jesus brachte? Du sollst deinen Nächsten lieben, du sollst Gott lieben. Traditionen überleben Jahrhunderte, das ist wahr, schau die katholische Kirche an. Aber die Reste bröckeln langsam, oder in den Staatskirchen. Weil dort kein Geist arbeitet. Denn der Geist Gottes ist Freiheit, gibt Entfaltung, gibt Freude. Nicht, du musst in bestimmte Schablone drinstecken, in irgendeinen Kasten da verfrachtet werden. Der Heilige Geist will wirken. In den traditionellen Kirchen wirkt der Heilige Geist nicht. Da fallen die Leute in Ohnmacht, wenn der Heilige Geist nur durchläuft. Stell dir vor, du bist in einer Messe und plötzlich hast du die Salbung, die Freude am Herrn und du sagst Amen. Da sagt der Pastor, du, ich höre bald auf. Oder sag Halleluja. Verstehst du? Die Freude am Herrn, das sollte im Gottesdienst möglich sein, wenn Gott Menschen segnet. Aber dort darfst du keine geistliche Erkenntnis haben und sagen, so, der Herr redet zu mir. Der Herr offenbart mir etwas. In der Bibel heißt es, lass zwei oder drei weissagen und die anderen lass richten. Wenn das passiert mal, da denken die Leute und kommen gleich, tastet die Gesalbten Gottes nicht an. Die wissen gar nicht, wer ein Gesalbter Gottes ist. Jeder, der den Heiligen Geist hat, hat die Salbung. Jeder, der den Heiligen Geist hat, wird von Gott gelehrt. Bleibt nicht stehen in dieser Tradition. Viele fürchten sich vor Veränderung, weil der Teufel dahinter steht. Und der Teufel will absolut keine Veränderung. Veränderung wird von den Ahnungslosen angenommen, geglaubt und gelebt. Ja, das will der Herr so. Nein, das will der Herr nicht so. Du musst deine Bibel lesen, was in der Bibel drin steht. Gott sagt, komm raus aus deiner Höhle, aus deiner Tradition, aus deinen Vorstellungen, aus deinen Vorurteilen. Komm raus. Sei kein frommer Nostalgiker. Weißt du, hab keine Angst, du verlierst dich, wenn du Gott vertraust. Jesus sagt, komm und folge mir nach. Was haben die gemacht? Den Vater samt dem Schiff und den Netzen verlassen und sind Jesus nachgefolgt. Ja, aber wie geht's mit uns weiter? Wer versorgt uns? Die meisten Leute haben Probleme mit ihrer Versorgung. Wenn du dem Herrn dienst, Gott wird dich reichlich versorgen. Ich sah noch nie einen Gerechten nach Brot betteln, steht in meiner Bibel. Wenn du mit Gott übereinstimmst, du wirst mehr als genug haben. Glaub mir das. Du wirst vielleicht nicht Luxus haben immer, aber du wirst mehr als genug haben. So deshalb, viele leben lieber wie in der Steinzeit, verkriechen sich in ihrer Höhle und was weiß ich, und fürchten sich vor alle möglichen Dingen. Angst ist es, warum viele so in der Tradition stecken. Wie geht's mit uns weiter? Und das Leben geht weiter, glaub mir das. Der Teufel, dieser Geist der Tradition, dieser Dämon, nützt die menschliche Schwäche aus, die Faulheit. Ja, da müssen wir was tun, da müssen wir was unternehmen. Das kostet was, da muss man was riskieren. Ja, wenn du Veränderung willst, musst du was riskieren, was aufgeben. Das, was du hast. Und die Bibel sagt, was, verstehst du, wenn ich den reichen Jüngling höre, als der zum Heiland kommt und sagt, was muss ich tun, dass ich das ewige Leben habe? Dann sagt Jesus, verkauf alles, was du hast, gib's den Armen, komm und folge mir nach. Ja, aber wovon lebe ich dann? Und der Herr Jesus hat seine Jünger mal gefragt, so, was so nebenbei, habt ihr je Mangel gehabt? Und wir hören den Petrus und so, die anderen Brüder, wir haben zwar nicht immer Kuchen gehabt, aber sie haben manchmal Ehren ausgeraubt, rauft und ausgerieben, aber wir haben noch nie Mangel gehabt. Und wenn es nie Mangel gab, hat der Herr Jesus Brote vermehrt, Fische vermehrt oder was auch immer war und die ganze Nacht gefischt und haben, sie haben nichts gefangen und dann kommen sie ans Ufer, da ist schon Brot und Fisch gebraten und gebacken. So. Und der Teufel kommt immer wieder und sagt, ihr könnt nicht alles aufgeben. Ihr könnt nicht so radikal sein. Aber nur Radikale gewinnen den Himmel. Nur Radikale, keine Schlappschwänze, keine Feiglinge. Die werden das Reich Gottes nicht sehen. Aber die vielen Leute kommen dann und ich weiß, was mir der Tradition, ich bin schon 50 Jahre Prediger, und was die Traditionalisten sagen, weißt du, lieber ein Spatz in der Hand, verstehst du was, der Taube auf dem Dach, die sind mit dem Spatz zufrieden. Tradition friert die Menschen ein, bringt sie runter auf das gegenwärtige irdische Niveau und es lähmt. Deshalb waren so viele Juden damals in den Tagen Jesu gelähmt und betteln. Ich denke nur sogar, der Mann dort, der 38 Jahre an der Tempeltür bettelte, eine milde Gabe. Er dachte, da kommt was raus aus dem Tempel, da kriegt er noch was, bis Petrus in den Tempel ging. Gold und Silber haben wir nicht, aber das, was wir haben, das geben wir dir. Steh im Namen Jesu auf. Und das war mehr, als was die Priester für 38 Jahre nicht vollbracht haben. Der Zweck dieses Dämons, der Tradition, ist einfach den Fortschritt zu lähmen. Und Religion lähmt den Fortschritt des Menschen. Der Islam, der will, dass es alles so bleibt. Katholizismus will, dass es so bleibt. Judentum will, dass es so bleibt. Komm nur mit Erneuerung. Das kann man nicht. Und wenn schon, dann, es braucht Jahrhunderte und Jahrzehnte, bis sich erneuert. Und deshalb gab es bei den Juden so viele Arme, wie diesen Mann an der Tempeltür oder wo auch immer. Auch heute gibt es in den Gemeinden, christlichen Gemeinden, freien Gemeinden, so viele Arme, weil sie sich nicht verändern wollen. Sie haben mich bekehrt, haben mich taufen lassen, bin Kind Gottes. Halleluja. Aber du wirst als Kind Gottes versauern. Wenn es nicht weitergeht in deinem Leben, wirst versauern. Weißt du, wenn die Eingeborenen, und ich weiß, wenn man so auf Missionsfeld draußen ist, weißt du, wenn sie von einer Schlange gebissen werden, dann gehen sie zu ihrem Zauberer, zum Doktor. Früher sind wir auch dorthin gegangen, anstatt um die Ecke zu gehen, ins Krankenhaus. Ja, die haben da Medikamente, was weiß ich, das kann mir nicht helfen. Und das Krankenhaus weiter nicht entfernt. Aber lieber sterben sie und krepieren. Tradition schreit sie an. Geh nicht zu dem weißen Mann. Geh nicht zu dem freien Prediger. Geh nicht, hör seine Predigten ja nicht an, der verdreht dir den Kopf. Und ich will dir den Kopf verdrehen, dass du vernünftig wirst. Dass du mal die Dinge so siehst, wie sie wirklich sind. Verwende die alte Medizin lieber. Verstehst du die Tradition? Lieber stirbst du, anstatt dass du dein Leben erneuerst und so weiter. Und viele Christen arbeiten auf der gleichen Art und Weise. Sie könnten frisches Wasser, frisches Brot bekommen, aber der Geist dieser Dämon der Tradition lässt sie lieber verhungern. Lass die Steine zu Brot werden. So kommt der Teufel dann. Lieber verdursten in der Wüste, bevor sie die herrlichen Erfahrungen des Heiligen Geistes erleben und erfahren, bevor Gott ihnen die Augen öffnet und das Evangelium begreifen. Und dann sagen sie, mir war nicht einmal die Hälfte gesagt von dem, was ich jetzt mit Gott erlebe. Und ich sage dir, ich kann predigen, so viel ich will. Ich kann dir nicht einmal ein Viertel von dem sagen, was der liebe Gott für dich und mich und uns vorbereitet hat. Herrliche Dinge. Petrus sieht Jesus auf dem Wasser kommen und dann sagt, Herr, bist du es? Dann heiße mich zu dir zu kommen. Weißt du, wir müssen schon entschieden fragen, wir sollen nicht jeden Blödsinn glauben, jede Lehre glauben, die so auf uns zukommt, die uns begegnet. Wir sollen fragen, Herr, bist du es? Ich möchte schon die Wahrheit sagen. Fortschritt, ja. Denn es kann so ganz gefährlich werden, wenn du einem Gespenst glaubst. Herr, bist du. Am Anfang haben sie auch geglaubt, Jesus wäre ein Gespenst. Herr, bist du es? Und dann sagt der Herr, ja, ich bin's. Ich bin's. Und Petrus steigt aus und wandelt auf dem Wasser. Und solange er auf Jesus schaute, ging's perfekt. Und als er seinen Blick wegwendete auf die Geschwister, auf die anderen, auf die Wellen, auf die Probleme, ging er unter. Und solange du auf Jesus schaust, auch wenn du jetzt in einer traditionellen Kirche bist, wird es dir gut gehen. Aber in dem Moment, wo du wieder auf die Traditionen schaust, wirst du untergehen. Dann musst du wieder neu schreien, Herr, hilf! Meine Bibel sagt etwas für die Neubekehrten, die wieder in die traditionellen Kirchen zurückgehen. Aus welchem Grund auch immer, was der Hund ausspuckt, das frisst er wieder. Das sind die Christen, solche Hundechristen, die das wieder fressen, was sie mal aufgegeben haben. Gott will weiter. Gott will nicht, dass wir zurückgehen zu den alten Dingen, was wir mal ausgekotzt haben, aufgegeben haben. Bevor die Menschen heilige, wunderbare, herrliche Erfahrungen machen und so weiter, muss Gott uns die Augen zuerst öffnen. Das ist Jesus. Herr, bist du es? Viele gute Menschen leiden jahrelang unter dem Dämon der Tradition in ihren Gemeinden und Kreisen, wo sie sind. Da beten sie und so weiter. Aber sie ändern ihre Einstellung nicht. Herr, was willst du? Sollten weiter fragen, Herr, wer bist du? Herr, was willst du? Wie geht's mit mir weiter jetzt? Soll ich hier verdummen, versauern, verbittern? Es geht nicht weiter. Weißt du, Gott will uns weiterführen. Er will unseren Horizont erweitern, unseren Glauben erweitern. Wenn wir in der Tradition stecken, erleben wir keine Wunder. Ja, früher, damals, einst, vor 2000 Jahren hat das mal gegeben. Aber heute erwarten sie keine Wunder, keine Zeichen, keine Führung, keine Versorgung Gottes. Heute, naja, heute haben wir ja die Kirche. Als ich irgendwo mal predigte, da kommt so ein Theologe auf mich zu und sagt, ja Bruder, mal tu das, ich sprach über Zungen sprechen. Ja, früher gab es keine Dolmetscher. Früher, dann brauchten sie das, Zungensprachen, dass die Sprache übersetzt wird und. Weißt du, früher haben die Leute manchmal 7 Sprachen gesprochen. Die konnten dolmetschen, aber die Sprache in anderen Sprachen oder das Zungenreden, das ist etwas Göttliches, etwas Inspiratives. Und das brauchen wir damals wie heute. Und heute hast du Google und Babelfish. Da kannst du über deine Übersetzungen besorgen. Da brauchst du diese Dinge nicht. Weißt du, so hat er da geredet, dieser Theologe. Aber wir sind weitergegangen. Wir brauchen die Sprache des Heiligen Geistes, dass Gott zu uns spricht in unserer Muttersprache. Halleluja. Oft sind es Krisen.
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Jesus Christus spricht: Das Reich Gottes gleicht einem Senfkorn, das ein Mensch nahm und in seinen Garten säte. Und es wuchs.

Und Aarons Söhne Nadab und Abihu nahmen ein jeder seine Pfanne und taten Feuer hinein und legten Räucherwerk darauf und brachten so ein fremdes Feuer vor den Herrn, das er ihnen nicht geboten hatte. Da fuhr ein Feuer aus von dem Herrn und verzehrte sie, dass sie starben vor dem Herrn. Da sprach Mose zu Aaron: Das ist's, was der Herr gesagt hat. Ich erzeige mich heilig an denen, die mir nahe sind, und vor allem Volk erweise ich mich herrlich. Und Aaron schwieg. Mose aber rief Michael und Elisaphan, die Söhne Usiels des Oheims Aarons, und sprach zu ihnen: Tretet hinzu und tragt eure Brüder von dem Heiligtum hinaus vor das Lager. Und sie traten hinzu und trugen sie hinaus mit ihren leinenen Gewändern vor das Lager, wie Mose gesagt hatte. Da sprach Mose zu Aaron und seinen Söhnen Eleazar und Itamar: Ihr sollt euer Haupthaar nicht wirr hängen lassen und eure Kleider nicht zerreißen, dass ihr nicht sterbet und der Zorn über die ganze Gemeinde komme. Lasst aber eure Brüder, das ganze Haus Israel, weinen über diesen Brand, den der Herr angerichtet hat. Ihr sollt auch nicht hinweggehen von der Tür der Stiftshütte, ihr würdet sonst sterben. Denn das Salböl des Herrn ist auf euch. Und sie taten, wie Mose sagte. Der Herr aber redete mit Aaron und sprach: Du und deine Söhne, ihr sollt weder Wein noch starke Getränke trinken, wenn ihr in die Stiftshütte geht, damit ihr nicht sterbt. Das sei eine ewige Ordnung für alle eure Nachkommen. Ihr sollt unterscheiden, was heilig und unheilig, was unrein und rein ist. Und Israel lehren alle Ordnungen, die der Herr ihnen durch Mose verkündet hat. Und Mose redete mit Aaron und mit seinen Söhnen Eleazar und Itamar, die ihm noch geblieben waren. Nehmt das Speisopfer, das übrig geblieben ist von den Feueropfern des Herrn, und esset es ungesäuert bei dem Altar, denn es ist ein hochheiliges. Ihr sollt es aber an heiliger Stätte essen, denn das ist dein und deiner Söhne Anrecht an den Feueropfern des Herrn, denn so ist mir's geboten. Auch die Brust des Schwingopfers und die Keule des Hebopfers sollst du mit deinen Söhnen und deinen Töchtern essen an reiner Stätte, denn solches Anrecht an den Dankopfern Israels ist dir und deinen Kindern gegeben. Denn diese Keule und diese Brust soll man zu den Feueropfern des Fettes bringen, dass sie als Schwingopfer geschwungen werden vor dem Herrn. Es gehört dir und deinen Söhnen als ewiges Anrecht, wie der Herr geboten hat. Und Mose suchte den Bock des Sündopfers und fand ihn verbrannt. Und er wurde zornig über Eleazar und Itamar, Aarons Söhne, die ihm noch geblieben waren, und sprach: Warum habt ihr das Sündopfer nicht gegessen an heiliger Stätte? Denn es ist ein hochheiliges, und der Herr hat es euch gegeben, dass ihr die Schuld der Gemeinde wegnehmen und sie vor ihm entsühnen sollt. Siehe, sein Blut ist nicht in das Heilige hineingebracht worden. Ihr solltet das Opfer im Heiligen gegessen haben, wie ich geboten hatte. Aaron aber sprach zu Mose: Siehe, heute haben sie ihr Sündopfer und ihr Brandopfer vor dem Herrn geopfert, und es ist mir so ergangen, wie du siehst. Und ich sollte heute essen vom Sündopfer? Sollte das dem Herrn gefallen? Als Mose das hörte, ließ er sich's gefallen. Und der Herr redete mit Mose und Aaron und sprach zu ihnen: Redet mit den Kindern Israel und sprecht: Dies sind die Tiere, die ihr essen dürft unter allen Tieren auf dem Lande. Alles, was gespaltene Klauen hat, ganz durchgespalten und wiederkäut unter den Tieren, das dürft ihr essen. Nur diese dürft ihr nicht essen von dem, was wiederkäut und gespaltene Klauen hat. Das Kamel, denn es ist zwar ein Wiederkäuer, hat aber keine durchgespaltenen Klauen, darum soll es euch unrein sein. Den Klippdachs, denn er ist zwar ein Wiederkäuer, hat aber keine durchgespaltenen Klauen, darum soll er euch unrein sein. Den Hasen, denn er ist auch ein Wiederkäuer, hat aber keine durchgespaltenen Klauen, darum soll er euch unrein sein. Das Schwein, denn es hat wohl durchgespaltene Klauen, ist aber kein Wiederkäuer, darum soll es euch unrein sein. Vom Fleisch dieser Tiere dürft ihr weder essen noch ihr Aas anrühren, denn sie sind euch unrein. Dies dürft ihr essen von dem, was im Wasser lebt. Alles, was Flossen und Schuppen hat im Wasser, im Meer und in den Bächen, dürft ihr essen. Alles aber, was nicht Flossen und Schuppen hat im Meer und in den Bächen, von allem, was sich regt im Wasser und allem, was lebt im Wasser, soll euch ein Greuel sein.

den Storch, den Reiher, den Häher mit seiner Art, den Wiedehopf und die Schwalbe. Auch alles kleine Getier, das Flügel hat und auf vier Füßen geht, soll euch ein Gräuel sein. Doch dies dürft ihr essen von allem, was sich regt und Flügel hat und auf vier Füßen geht, was oberhalb der Füße noch zwei Schenkel hat, womit es auf Erden hüpft. Von diesen könnt ihr essen, die Heuschrecken, als da sind, den Arbe mit seiner Art, den Solam mit seiner Art, den Hargul mit seiner Art und den Hagab mit seiner Art. Alles aber, was sonst Flügel und vier Füße hat, soll euch ein Gräuel sein. An diesen werdet ihr euch verunreinigen. Wer ihr Aas anrührt, der wird unrein sein bis zum Abend. Und wer ihr Aas trägt, soll seine Kleider waschen und wird unrein sein bis zum Abend. An allem Getier, das gespaltene Klauen hat, aber nicht ganz durchgespaltene und nicht wiederkäut. Unrein soll es euch sein, und wer es anrührt, wird unrein sein. Und alles, was auf Tatzen geht unter den Tieren, die auf vier Füßen gehen, soll euch unrein sein. Wer ihr Aas anrührt, wird unrein sein bis zum Abend. Und wer ihr Aas trägt, soll seine Kleider waschen und unrein sein bis zum Abend, denn sie sind euch unrein. Diese sollen euch auch unrein sein unter den Tieren, die auf der Erde wimmeln. Das Wiesel, die Maus, die Kröte, ein jedes mit seiner Art. Der Gecko, der Molch, die Eidechse, die Blindschleiche und der Maulwurf. Die sind euch unrein unter allem, was da kriecht. Wer ihr Aas anrührt, der wird unrein sein bis zum Abend. Und alles, worauf ihr Aas fällt, das wird unrein, jedes hölzerne Gefäß oder Kleider oder Fell oder Sack. Und alles Gerät, das zum Gebrauch dient, soll man ins Wasser tun, es ist unrein bis zum Abend und dann wieder rein. Ist es aber ein irdenes Gefäß, in das ein solches Aas hineinfällt, so wird alles unrein, was darin ist, und ihr sollt es zerbrechen. Alle Speise, die man essen könnte, wird unrein, wenn jenes Wasser daran kommt, und alles Getränk, das man trinken könnte, wird in solchen Gefäßen unrein. Und alles, worauf ein solches Aas fällt, wird unrein, es sei Ofen oder Herd, man soll es zerbrechen, denn es ist unrein und soll euch unrein sein. Nur die Brunnen und Zisternen, in denen sich Wasser sammelt, bleiben rein. Wer aber das Aas darin anrührt, ist unrein. Und wenn ein solches Aas auf Samen fällt, den man sät, so bleibt er doch rein. Wenn man aber Wasser über den Samen gegossen hat und es fällt danach ein solches Aas darauf, so wird er euch unrein. Wenn eins von den Tieren stirbt, die euch zur Speise dienen, wer ihr Aas anrührt, wird unrein bis zum Abend. Wer von solchem Aas isst, der soll sein Kleid waschen, er wird unrein sein bis zum Abend. Auch wer ein solches Aas trägt, soll sein Kleid waschen, er wird unrein sein bis zum Abend. Was auf der Erde kriecht, das soll euch ein Gräuel sein, und man soll es nicht essen. Alles, was auf dem Bauch kriecht, und alles, was auf vier oder mehr Füßen geht, unter allem, was auf der Erde kriecht, dürft ihr nicht essen, denn es soll euch ein Gräuel sein. Macht euch selbst nicht zum Gräuel an allem kleinen Getier, das da wimmelt, und macht euch nicht unrein an ihm, so dass ihr dadurch unrein werdet, denn ich bin der Herr, euer Gott. Darum sollt ihr euch heiligen, so dass ihr heilig werdet, denn ich bin heilig. Und ihr sollt euch nicht unrein machen an irgendeinem Getier, das auf der Erde kriecht, denn ich bin der Herr, der euch aus Ägyptenland geführt hat, dass ich euer Gott sei. Darum sollt ihr heilig sein, denn ich bin heilig. Das ist das Gesetz von den vierfüßigen Tieren und Vögeln und von allen Tieren, die sich regen im Wasser, und von allen Tieren, die auf der Erde kriechen, auf das ihr unterscheidet, was unrein und rein ist, und welches Tier man essen und welches man nicht essen darf. Und der Herr redete mit Mose und sprach: Rede mit den Kindern Israel und sprich, wenn eine Frau empfängt und einen Knaben gebiert, so soll sie 7 Tage unrein sein, wie wenn sie ihre Tage hat. Und am 8. Tage soll man ihn beschneiden. Und sie soll daheim bleiben 33 Tage im Blut ihrer Reinigung. Kein Heiliges soll sie anrühren, und zum Heiligtum soll sie nicht kommen, bis die Tage ihrer Reinigung um sind. Gebiert sie aber ein Mädchen, so soll sie 2 Wochen unrein sein, wie wenn sie ihre Tage hat, und soll 66 Tage daheim bleiben in dem Blut ihrer Reinigung. Und wenn die Tage ihrer Reinigung für den Sohn oder für die Tochter um sind, soll sie dem Priester ein einjähriges Schaf bringen zum Brandopfer und eine Taube oder Turteltaube zum

0: Sündopfer vor die Tür der Stiftshütte. Der soll es opfern vor dem Herrn und sie entsühnen, so wird sie rein von ihrem Blutfluss. Das ist das Gesetz für die Frau, die einen Knaben oder ein Mädchen gebiert. Vermag sie aber nicht, ein Schaf aufzubringen, so nehme sie zwei Turteltauben oder zwei andere Tauben, eine zum Brandopfer, die andere zum Sündopfer. So soll sie der Priester entsühnen, dass sie rein wird.
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1: Und der Herr redete mit Mose, nachdem die zwei Söhne Aarons gestorben waren, als sie vor dem Herrn opferten, und sprach: Sage deinem Bruder Aaron, dass er nicht zu jeder Zeit in das Heiligtum gehe, hinter den Vorhang vor den Gnadenthron, der auf der Lade ist, damit er nicht sterbe. Denn ich erscheine in der Wolke über dem Gnadenthron. Er soll hineingehen mit einem jungen Stier zum Sündopfer und mit einem Widder zum Brandopfer, und soll das heilige leinene Gewand anlegen, und leinene Beinkleider sollen seine Blöße bedecken. Und er soll sich mit einem leinenen Gürtel gürten und den leinenen Kopfbund umbinden, denn das sind die heiligen Kleider. Er soll seinen Leib mit Wasser abwaschen und sie dann anlegen. Und er soll von der Gemeinde der Kinder Israel zwei Ziegenböcke entgegennehmen zum Sündopfer und einen Widder zum Brandopfer. Und Aaron soll einen Stier, sein Sündopfer, darbringen, dass er für sich und sein Haus Sühne schaffe, und danach zwei Böcke nehmen und vor den Herrn stellen an der Tür der Stiftshütte, und soll das Los werfen über die zwei Böcke, ein Los dem Herrn und das andere dem Azazel, und soll den Bock, auf welchen das Los für den Herrn fällt, opfern zum Sündopfer. Aber den Bock, auf welchen das Los für Azazel fällt, soll er lebendig vor den Herrn stellen, dass er über ihm Sühne vollziehe und ihn zu Azazel in die Wüste schicke. Und Aaron soll den Stier seines Sündopfers herzubringen und sich und sein Haus entsühnen und soll ihn schlachten und soll eine Pfanne voll Glut vom Altar nehmen, der vor dem Herrn steht, und beide Hände voll zerstoßenen Räucherwerks und es hinein hinter den Vorhang bringen und das Räucherwerk aufs Feuer tun vor dem Herrn, dass die Wolke vom Räucherwerk den Gnadenthron bedecke, der auf der Lade mit dem Gesetz ist, damit er nicht sterbe. Und soll etwas von dem Blut des Stieres nehmen und es mit seinem Finger gegen den Gnadenthron sprengen. Vor den Gnadenthron aber soll er siebenmal mit seinem Finger von dem Blut sprengen. Danach soll er den Bock, das Sündopfer des Volks, schlachten und sein Blut hineinbringen hinter den Vorhang und soll mit seinem Blut tun, wie er mit dem Blut des Stieres getan hat. Und etwas davon auch sprengen gegen den Gnadenthron und vor den Gnadenthron. Und soll so das Heiligtum entsühnen wegen der Verunreinigungen der Kinder Israel und wegen ihrer Übertretungen, mit denen sie sich versündigt haben. So soll er tun der Stiftshütte, die bei ihnen ist, inmitten ihrer Unreinheit. Kein Mensch soll in der Stiftshütte sein, wenn er hineingeht, Sühne zu schaffen im Heiligtum, bis er herauskommt. So soll er Sühne schaffen für sich und sein Haus und die ganze Gemeinde Israel. Und er soll hinausgehen zum Altar, der vor dem Herrn steht, und ihn entsühnen, und soll vom Blut des Stieres und vom Blut des Bockes nehmen, und es ringsum an die Hörner des Altars streichen, und soll mit seinem Finger vom Blut darauf sprengen siebenmal und ihn reinigen und heiligen von den Verunreinigungen der Kinder Israel. Und wenn er die Entsühnung des Heiligtums vollbracht hat, der Stiftshütte und des Altars, so soll er den lebendigen Bock herzubringen. Dann soll Aaron seine beiden Hände auf dessen Kopf legen und über ihm bekennen alle Missetat der Kinder Israel und alle ihre Übertretungen, mit denen sie sich versündigt haben, und soll sie dem Bock auf den Kopf legen und ihn durch einen Mann, der bereit steht, in die Wüste bringen lassen, dass also der Bock alle ihre Missetat auf sich nehme und in die Wildnis trage, und man lasse ihn in der Wüste. Und Aaron soll in die Stiftshütte gehen und die leinenen Kleider ausziehen, die er anzog, als er in das Heiligtum ging, und sie dort lassen. Und er soll sich mit Wasser abwaschen an heiliger Stätte und seine eigenen Kleider anziehen und wieder hinausgehen und sein Brandopfer und des Volkes Brandopfer darbringen und sich und das Volk entsühnen und das Fett vom Sündopfer auf dem Altar in Rauch aufgehen lassen. Der Mann aber, der den Bock für Azazel hinausgebracht hat, soll seine Kleider waschen und sich mit Wasser abwaschen und erst danach ins Lager kommen. Und den jungen Stier und den Bock vom Sündopfer, deren Blut in das Heiligtum zur Entsühnung gebracht wurde, soll man hinausschaffen vor das Lager und mit Feuer verbrennen samt Fell, Fleisch und Mist. Und der sie verbrennt, soll seine Kleider waschen und sich mit Wasser abwaschen und erst danach ins Lager kommen. Auch soll euch dies eine ewige Ordnung sein. Am 10. Tage des 7. Monats sollt ihr fasten und keine Arbeit tun, weder ein Einheimischer noch ein Fremdling unter euch. Denn an diesem Tage geschieht eure Entsühnung, dass ihr gereinigt werdet. Von allen euren Sünden werdet ihr gereinigt vor dem Herrn. Darum soll es euch ein hochheiliger Sabbat sein und ihr sollt fasten. Eine ewige Ordnung sei das. Es soll aber solche Entsühnung schaffen, ein Priester, den man gesalbt und dessen Hände man gefüllt hat, dass der Priester sei an seines Vaters statt. Und er soll die leinenen Kleider anlegen, die heiligen Kleider, und soll so entsühnen das Allerheiligste, die Stiftshütte, den Altar, die Priester und alles Volk der Gemeinde. Das soll euch eine ewige Ordnung sein, dass ihr Israel einmal im Jahr entsühnt wegen aller seiner Sünden. Und Aaron tat, Kapitel 17, wie der Herr Mose geboten hat. Und der Herr redete mit Mose und sprach, sage Aaron und seinen Söhnen und allen Kindern Israel und sprich zu ihnen, dies ist's, was der Herr geboten hat. Wer aus dem Haus Israel einen Stier, ein Schaf oder eine Ziege schlachtet im Lager oder draußen vor dem Lager und sie nicht vor die Tür der Stiftshütte bringt, dass sie dem Herrn zum Opfer gebracht werde vor der Wohnung des Herrn, dem soll es als Blutschuld angerechnet werden. Blut hat er vergossen und ein solcher Mensch soll ausgerottet werden aus seinem Volk. Darum sollen die Kinder Israel ihre Schlachttiere, die sie auf freiem Feld schlachten wollen, dem Herrn bringen vor die Tür der Stiftshütte zum Priester und sie dort als Dankopfer dem Herrn opfern. Und der Priester soll das Blut an den Altar des Herrn sprengen vor der Tür der Stiftshütte und das Fett in Rauch aufgehen lassen zum lieblichen Geruch für den Herrn. Und sie sollen ihre Opfer nicht mehr den Feldgeistern opfern, mit denen sie Abgötterei treiben. Das soll ihnen eine ewige Ordnung sein von Geschlecht zu Geschlecht. Darum sollst du zu ihnen sagen, wer aus dem Hause Israel oder von den Fremdlingen, die unter euch sind, ein Brandopfer oder Schlachtopfer darbringt und bringt es nicht vor die Tür der Stiftshütte, um es dem Herrn zu opfern, er wird ausgerottet werden aus dem Volk. Und wer vom Haus Israel oder von den Fremdlingen unter euch irgendwelches Blut isst, gegen den will ich mein Antlitz kehren und will ihn aus seinem Volk ausrotten. Denn des Leibes Leben ist im Blut. Und ich habe es euch für den Altar gegeben, dass ihr damit entsühnt werdet. Denn das Blut ist die Entsühnung, weil das Leben in ihm ist. Darum habe ich den Kindern Israel gesagt, keiner unter euch soll Blut essen, auch kein Fremdling, der unter euch wohnt. Und wer vom Haus Israel oder von den Fremdlingen unter euch auf der Jagd ein Tier oder einen Vogel fängt, die man essen darf, soll ihr Blut ausfließen lassen und mit Erde zuscharren. Denn des Leibes Leben ist in seinem Blut. Und ich habe den Kindern Israel gesagt, ihr sollt keines Leibes Blut essen, denn des Leibes Leben ist in seinem Blut. Wer es isst, der wird ausgerottet werden. Und wer ein gefallenes oder zerrissenes Tier ist, er sei ein Einheimischer oder Fremdling, der soll sein Kleid waschen und sich mit Wasser abwaschen und unrein sein bis zum Abend, dann ist er rein. Wenn er seine Kleider nicht wäscht und sich nicht abwäscht, so muss er seine Schuld tragen. Und der Herr redete mit Mose und sprach, rede mit den Kindern Israel und sprich zu ihnen, ich bin der Herr, euer Gott. Ihr sollt nicht tun nach der Weise des Landes Ägypten, darin ihr gewohnt habt, auch nicht nach der Weise des Landes Kanaan, wohin ich euch führen will. Ihr sollt auch nicht nach ihren Satzungen wandeln, sondern nach meinen Rechten sollt ihr tun. Und meine Satzungen sollt ihr halten, dass ihr darin wandelt. Ich bin der Herr, euer Gott. Darum sollt ihr meine Satzungen halten und meine Rechte. Denn der Mensch, der sie tut, wird durch sie leben. Ich bin der Herr. Keiner unter euch soll sich irgendwelchen Blutsverwandten nahen, um mit ihnen geschlechtlichen Umgang zu haben. Ich bin der Herr. Du sollst mit deinem Vater und deiner leiblichen Mutter nicht Umgang haben. Es ist deine Mutter, darum sollst du nicht mit ihr Umgang haben. Du sollst mit der Frau deines Vaters nicht Umgang haben, denn damit schändest du deinen Vater. Du sollst mit deiner Schwester, die deines Vaters oder deiner Mutter Tochter ist, sie sei in oder außer der Ehe geboren, nicht Umgang haben. Du sollst mit der Tochter deines Sohnes oder deiner Tochter nicht Umgang haben, damit schändest du dich selbst. Du sollst mit der Tochter der Frau deines Vaters, die deinem Vater geboren ist und deine Schwester ist, nicht Umgang haben. Du sollst mit der Schwester deines Vaters nicht Umgang haben, denn sie ist deines Vaters Blutsverwandte. Du sollst mit der Schwester deiner Mutter nicht Umgang haben, denn sie ist deiner Mutter Blutsverwandte. Du sollst den Bruder deines Vaters nicht damit schänden, dass du seine Frau nimmst, denn sie ist deine Verwandte. Du sollst mit deiner Schwiegertochter nicht Umgang haben, denn sie ist deines Sohnes Frau, darum sollst du nicht mit ihr Umgang haben. Du sollst mit der Frau deines Bruders nicht Umgang haben, denn damit schändest du deinen Bruder. Du sollst nicht mit einer Frau und mit ihrer Tochter Umgang haben, noch mit ihres Sohnes Tochter oder ihrer Tochtertochter, denn sie sind ihre Blutsverwandten und es ist eine Schandtat. Du sollst die Schwester deiner Frau nicht zur Nebenfrau nehmen und mit ihr Umgang haben, solange deine Frau noch lebt. Du sollst nicht zu einer Frau gehen, solange sie ihre Tage hat, um in ihrer Unreinheit mit ihr Umgang zu haben. Du sollst auch nicht bei der Frau deines Nächsten liegen, dass du an ihr nicht unrein werdest. Du sollst auch nicht eins deiner Kinder geben, dass es dem Moloch geweiht werde, damit du nicht entheiligst den Namen deines Gottes. Ich bin der Herr. Du sollst nicht bei einem Mann liegen wie bei einer Frau, es ist ein Greuel. Du sollst auch bei keinem Tier liegen, dass du an ihm unrein werdest, und keine Frau soll mit einem Tier Umgang haben, es ist ein schändlicher Frevel. Ihr sollt euch mit nichts dergleichen unrein machen, denn mit alledem haben sich die Völker unrein gemacht, die ich vor euch her vertreiben will. Das Land wurde dadurch unrein, und ich suchte seine Schuld an ihm heim, dass das Land seine Bewohner ausspie. Darum haltet meine Satzungen und Rechte und tut keine dieser Gräuel, weder der Einheimische noch der Fremdling unter euch. Denn alle solche Gräuel haben die Leute dieses Landes getan, die vor euch waren, und haben das Land unrein gemacht, damit nicht auch euch das Land ausspeie, wenn ihr es unrein macht, wie es die Völker ausgespien hat, die vor euch waren. Denn alle, die solche Gräuel tun, werden ausgerottet werden aus ihrem Volk. Darum haltet meine Satzungen, dass ihr nichts tut nach den schändlichen Sitten derer, die vor euch waren, und dadurch unrein werdet. Ich bin der Herr.

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O heiliger Gott, diese Worte sind alleine für dich. Ich bitte dich, hör diese Worte, denn du allein bist mein Licht. Es tut mir leid, dass ich immer wieder zweifle, aus Angst vor anderen Menschen in der Frucht nicht weiter reife. Die Wahrheit ist dein Wort und das Wort reinigt das Herz. Doch der Mensch sucht sich nur das heraus, was ihn nicht wirklich schmerzt. Vertraue ich deinem Wort, ungefälscht und ohne Zwang, dann sagt man, das ist in der Tat ein religiöser Drang. Doch nein, mein Gott, so ist es nicht. Ich liebe dich so sehr. 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

0: Guten Morgen, mein lieber Mann. Ich habe einen Freund aus der Gemeinde mitgebracht, den Philipp. Ich freue mich, hier zu sein, habe schon einige Gesichter gesehen, die mir irgendwie bekannt erscheinen. Ich las neulich in der Zeitung so eine Annonce, da hat so ein Schützenverein geworben: Hier lernen Sie schießen, hier treffen Sie Freunde. Das ist bei euch nicht so, ich fühle mich gut. Denke, wir werden eine spannende Zeit heute Morgen haben. Möchte einfach, dass du eine Erwartung an Jesus ausdrückst. In meiner Gemeinde, als ich zum Glauben gekommen bin, eine Gemeinde, die aus vielleicht 98% Leuten bestand, die aus Ostpreußen dann eingewandert waren nach der Flucht in Schleswig-Holstein, da kursierte immer so eine Geschichte auf: Hab Erwartungen. Die waren in Hamburg und in Hamburg gab es so nach dem Krieg großartige Versammlungen, eine Menge Leute, ein paar Tausend saßen da. Man hatte ja keine Bühne wie heute, sondern man hat das dann provisorisch zusammengestückelt, auf irgendwelchen Böcken Holzplanken draufgelegt und dann stellte man irgendwie so ein provisorisches Podium drauf und der Pastor, ein Heinrich Viter, so hieß der Mann, der predigte. Und damals war ja die Lieblingspredigt: Der Herr kommt bald wieder. Weil die Leute wollten das Elend des Krieges schnell hinter sich bringen. Die richtige Perspektive nach vorne gab es noch nicht. Wirtschaftswunder war noch nicht abzusehen. So die Predigt über der Himmel ist klasse, wir gehen bald hin, war in aller Munde und so auch in dieser Predigt. Und mein Vater erzählte das denn, wie sie da vorne in so einer Versammlung saßen. Und der Prediger, immer wieder kam dann dieser rhetorische Satz: Siehe, ich komme bald. Und tatsächlich, als er das vierte, fünfte Mal gesagt hatte, rutschte die Planke weg und er schoss im Gesamt der Größe über die Planke rüber und landete bei seiner Oma im Wickelrock. Und das wäre heute der Joke schlechthin. Danach könntest du den Gottesdienst zumachen. Damals war das noch nicht so. Die haben sich nicht getraut. Der Prediger hatte noch Autorität. Ja. Okay, ihr könnt euch den Rest ja denken. Und dann hört man in diese Stille hinein, wie der Prediger plötzlich sagt: Entschuldigung, Schwester, das ist mir richtig peinlich. Und während die gesamte Versammlung totenstill ist, hört man plötzlich, wie die alte, ostpreußisch geprägte Schwester sagt: Wieso, Brüderchen, hast du ja lange genug angekündigt, siehe, ich komme bald. Das ist vorbereitet sein. Und ich wünsche dir, dass heute Morgen, dass du auf das Wort Gottes so eine innere Vorbereitung hast und sagst: Ja, Herr, ich bin da und ich will gerne meine Ohren öffnen und zuhören, was du mir zu erzählen hast. Der Tontechniker hat heute ein echtes Problem, das hoch und runter zu regeln. Ich merke das schon. Das ist auch nicht so ganz einfach, weil man nie genau weiß, was treibt der Pastor gerade. Mir war heute auf dem Herzen, mit euch darüber zu reden, was kommt auf dich zu? Wer von euch möchte gerne seine Zukunft wissen? Genau, ich auch. Ihr Lieben, lügt nicht. Wir wären dankbar, wir wüssten, was kommt, oder? Dann könnte man sich wenigstens darauf vorbereiten. Ich kam gerade vor ein paar Tagen aus einem NTT, das ist so ein nationales Trainingscamp für Royal Ranger, Leiter. Und die bekamen dann so einen Plan, das nennt man Croki. Für alle Nicht-Insider ist das eine völlig unverständliche Sprache. Da kriegt man so ein Zeichen, so ein Strahl und da gehen dann irgendwelche anderen Strahl ab und dann muss man danach irgendwie den Weg finden. Hochspannende Geschichte. Und jeder, der so ein Ding sieht zum ersten Mal, wünscht sich, er hätte eine Karte in der Hand, auf der er dann die Marschroute entdecken könnte. Und ehrlicherweise habe ich gedacht, als ich Christ wurde, ich hätte auch gern so eine Karte. Ich würde gerne wissen, welche Schritte so auf mich zukommen. Und sei nicht so heilig, tu einfach ehrlich, wir wünschen uns das, wir wüssten, was kommt. Ich kann mich erinnern, als ich geheiratet habe und in dieser Hochzeitspredigt saß und der Pastor über die Wirrnisse der Ehe redete, was da so alles kommen könnte, saß ich relativ gelangweilt da und dachte: Ja klar, so ein alter Sack, was will der sagen, ist da logisch, ne? Schlechte Ehe, aber... Ich sag dir, bei mir ist das völlig anders. Da gehe ich immer so, wie heißt das so, mit dem Herrn von Herrlichkeit zu Herrlichkeit und so. Aha, heute bin ich im 25. Ehejahr und weiß, der Pastor war nicht so doof. Der wusste, was er redet. Ja, ich hatte aber keine Ahnung, weil ich war völlig blauäugig und naiv, wie wir in der Regel in irgendwelche Beziehungen auch einsteigen. Und so denke ich, geht uns das auch ein bisschen in der Beziehung mit Jesus. Ich kann mich erinnern, in dieser Heimatgemeinde, in der ich geprägt wurde, da gab es so einen Song, so einen uralten. Und dieser Song hieß: Jeder Tag mit Jesus ist schöner als der Tag vorher. Wir kennen das, ne? Genau. Und in Wirklichkeit ist das nämlich gar nicht so. Aber das glaubst du am Anfang, stimmt's? Genauso wie in deiner Ehe, ne? Meine Frau wird von Tag zu Tag hübscher und irgendwann merkst du, wie die Rose wieder zur Hagebutte und du denkst, ja, meine Zeit, irgendwas ist falsch gelaufen, ne? Okay, nein, das ist bei euch anders, Halleluja. Oil of Olas rettet alles. Aber nein, ganz im Ernst. Ihr Lieben, irgendwann merken wir, dass in der Bibel dieser 23. Psalm schon auch ein Stück ehrlich ist, wenn er sagt, der Herr führt uns auf grüne Aue und zum frischen Wasser. Aber ihr Lieben, wenn wir den Psalm weiterlesen, durch was führt er dich auch? Durchs dunkle Tal. Freunde, lass uns nicht irgendwas verkaufen, was mit der Realität am Ende nichts zu tun hat, weil dann kriegen wir in unserem Glauben so einen Stress. Weil wir mitkriegen, Mann und Mann, die haben mir immer gesagt, das geht von Jesus, mit Jesus immer so von einer Halleluja-Höhe auf die anderen. Im Prinzip stimmt das ja auch, aber dummerweise, um von einer Höhe auf die andere zu kommen, musst du durchs Tal. Alle Bergsteiger unter uns, oder? Mal ehrlich. Außer du würdest mit dem Hubschrauber fliegen. Aber im Normalfall, wenn du zu Fuß gehst, kommt das Tal dazwischen. Und dann stehen wir da oben auf der Höhe und gucken runter und sagen, ey, wow, super Perspektive, ne? So Alpen. Ich habe ein paar Leute in der Gemeinde gehabt, das waren so Typen, die sind mit dem Fahrrad, sind die immer die Bergpässe gefahren. Das sind diese Typen, wenn du die anguckst, so völlig verkrustetes Gesicht vom Salz, weil die wie das Tier schwitzen und merken, dass das riesig anstrengend ist. Und in einem Anflug geistiger Umnachtung haben die mich überredet, mitzufahren. Selten so gelitten im Leben. Da brauchst du keine Verfolgung mehr, wenn du so eine Brüder hast. Ja, und Mann, oh Mann. Und dann merkst du plötzlich, hey, das ist super oben der Berg, aber dummerweise gibt's immer das Tal dazwischen. Und wenn du dann im Tal bist und dann den Berg wieder ansteigen sollst, das ist eine richtig spannende Übung. Und so ist es mit unserem Leben im Glauben auch. Es gibt bestimmte Wachstumsstufen, durch die Gott dich laufen lässt. Nicht gerade über 7 Brücken musst du gehen, aber es gibt schon so Perspektiven, wo du von einer Sache zur nächsten läufst. Und ob du das willst oder nicht, Wachstum ist dir vorgegeben. Und ehrlicherweise stimmt das auch mit unserer Realität zusammen. Kein Kind bleibt Baby. Also wenn du jemanden hast, den du mit 25 Jahren immer noch wickeln sollst, dann war das schon mit einem Jahr eklig, aber mit 25 wird's noch spannender. Ja? Und so, Gott will, dass du wächst. Das ist in der Natur so. Schau hin, es gibt die 4 Jahreszeiten, es gibt immer ein kontinuierliches sich entwickeln und wachsen. Und wenn du irgendwo in der Wirtschaft tätig bist und du leitest ein Geschäft und du hast auf Dauer nicht wirklich Wachstum in deinem Laden, dann hast du ein Problem, stimmt's? Ja, dann solltest du langsam dir überlegen, ob du dir irgendwie einen neuen Manager suchst oder ob du den Laden aufhörst. Aber wenn du permanent immer nur zuschießt, dann ist irgendwas falsch gelaufen. Und ehrlicherweise steht das auch in der Bibel. Und ich steige mit dem ersten Vers ein, den du in Lukas 2, Vers 52 findest, wenn du magst. Da heißt es, Jesus wuchs an Weisheit und an Alter und Gunst bei Gott und den Menschen. Sogar unser Herr Jesus musste wachsen. So, und wenn der Chef wachsen musste, dann mach dir keine Illusion, du musst auch wachsen. Oh, sagst du, das krieg ich hin, ne? In der Breite. Nein, das hat was mit geistlichem Wachstum zu tun. Ja, so diese Pizzaform, die kriegen wir irgendwie von alleine, je älter wir werden. Da brauchen wir fast nichts tun. Ja, aber wirklich in dem geistlichen Reife hochzukommen, das ist echt Kunst. Und Jesus sagt, er musste wachsen. Und so ehrlich, du wirst auch wachsen müssen. Du wirst durch diese Wachstumsstufen durchgehen. Und du kannst natürlich permanent sagen, nee, ich will nicht. Dann stampfst du mit dem Fuß auf und erinnerst dich an Peter Pan, der immer Kind und Junge bleiben sollte. Aber das haben uns die Psychologen schon erklärt. Ja, mittlerweile gibt es ein Peter Pan-Syndrom. Männer, die nicht erwachsen werden wollen. Und nicht in Verantwortung und nicht in Reife kommen sollen. Und ich glaube, manche Christen leiden auch unter diesem Peter Pan-Syndrom. Die wollen immer Kinder bleiben. Wisst ihr, was das Schöne an Kindern ist? Die müssen keine Verantwortung übernehmen. Aber spätestens, wenn du mal Papa und Mama geworden bist, dann weißt du, da gibt's völlig andere Verbindlichkeiten, zu denen du aufgefordert bist, stimmt's? Und das ist im geistlichen Leben auch so. Ihr lieben Freunde, die Bibel redet nicht davon, dass wir unser Leben lang Kinder bleiben sollen. Das stimmt nicht. Sondern wer spätestens mal bis zu 1. Johannes, dem 1. Johannesbrief vorgedrungen ist, ja, jetzt rattert's, einige 1. Johannesbrief noch nie gelesen. Macht nichts, einfach in der Bibel vorne im Register nachschlagen, kommt tatsächlich, ja. 1. Johannesbrief für die Insider. Und dann liest du im 2. Kapitel folgende Aussage, dass wir zuerst Kinder sein sollen und was dann?
1: Jünglinge und Jungfrauen.
0: Und dann kommen Väter, genau. Also da gibt es echte Wachstumsstufen. Gott sagt nicht, du sollst dein Leben lang Kind bleiben. Das stimmt überhaupt nicht. Oh, lieber Heiland, ich bin immer ein Kind und du machst immer alles. Super. Manche Leute sind in der Gemeinde auch so. Wisst ihr, was das Symbol für Kinder ist? Die schreien und machen Mist. Ja? Habt ihr schon mal Babys gesehen? Was machen die sonst? Glücklicherweise ab und zu noch schlafen, ja, damit man sich erholen kann. Ja? Und es gibt eine Menge geistlicher Christen, die genauso in dieser geistlichen Babystufe sind. Die machen dauernd Lärm, machen dauernd Mist und wollen dauernd Betreuung. Und dann sagen sie, oh, das ist Christsein, ja! Nee, das ist nicht Christsein, das ist Baby-Dasein. Aber das ist nicht deine Berufung. Sondern deine Berufung ist, zu reifen, mündig zu werden im Glauben und am Ende ein Papa und eine Mama zu werden, die andere anleiten und neues Leben hervorbringen. Halleluja! Und deshalb finde ich das total spannend, dass die Bibel uns hilft, diese Schritte des Wachstums zu entdecken. Und ich staune oft über die Genialität der Symbolik, die Gott ins Alte Testament gelegt hat. Und ich liebe dieses Alte Testament, weil die Bibel sagt, es ist uns wie ein Spiegel, der uns vorschattet, was Gott eigentlich mit uns vorhat. Und ich lade euch ein, falls ihr das findet,

10 Tore, die 10 Wachstumsstufen sind, um tatsächlich nach Jerusalem, das ist das Bild für die Gegenwart Gottes, ja, Stadt des Friedens. Die Bibel redet in der Offenbarung davon, das wird mal unsere Heimat werden, das sogenannte himmlische Jerusalem. Ich finde, das ist ein tolles Bild. Und guck dir mal an, durch welche Wachstumsstufen, durch welche Tore du durch musst, um am Ende wirklich hinzukommen zu dem, was die Bibel nennt, absolute Christusähnlichkeit. Das ist Gottes Hauptziel mit deinem Leben. Er will dich so zum Wachsen bringen, dass man Jesus in dir sieht. Oder wir haben unsere alten Leute das immer in so einem netten Verschen formuliert. In Wort und Werk und allem Wesen sei Jesus und sonst nichts zu lesen. Hey, was für ein schlauer Spruch. Ja? Und ich würde mir wünschen, das würde Realität werden. Da steckt eine riesengewaltige Herausforderung in diesem kleinen Satz. Aber genau da ist der Kern deines Lebens, Jesus-Ähnlichkeit. Am Ende deines Lebens wird Jesus dich nicht fragen, wie viele Häuser hast du für deine Kinder gebaut. Er wird dich auch nicht fragen, wie hoch dein Bankkonto ist, weil das habe ich mal scherzhaft so gesagt. Hey, wenn du mal stirbst, dann habe ich noch keinen Sarg gesehen mit Anhänger. Ja, also das heißt, du nimmst nichts mit, sondern bis dahin wird sich dann zeigen, ey, was ist wirklich Substanz? Und deshalb, ich lade euch ein, wenn du eine Bibel hast, versuch wirklich Nehemia 3 zu finden. Und dann wird dir gesagt, durch welches Tor du zuerst musst. Das erste Tor, das Erwähnung findet, steht in Vers 1 im dritten Kapitel und das heißt Schaftor. Ja, super Tor. Das erste Tor, der Schritt, wie du reinkommst in die Gegenwart, in die Beziehung zu Gott, ist durch das Schaftor. Und die Bibel sagt in Johannes 10, Vers 7, da sagt Jesus von sich, ich bin die Tür, wohin? Zu den Schafen, genau. So, Jesus ist die Tür, Riesensymbolik, steht schon gleich am Anfang drinne. Das Tor rein in die Beziehung zu Gott ist immer Jesus. Er ist das Tor zu den Schafen. Und du bist eingeladen, da durchzugehen. Und wer für die Insider, die die Bibel richtig so mit Lupe lesen, da stellst du plötzlich fest, das ist das einzige Tor, wo es keine Sperrbalken und Riegel gab. Das heißt, das war das einzige Tor, das immer geöffnet war. Und mir gefällt diese Symbolik, weil durch Jesus kannst du immer Tag und Nacht in die Gegenwart Gottes des Vaters kommen. Es gibt keine Begrenzung. Halleluja. Und jetzt musst du dir mal angucken, und das ist auch hammermäßig, in was für einem Kontext dieses Tor, dieses Schaftor gebaut wurde. Da steht nämlich, es wurde gebaut von dem Turm Meer bis zum Turm Hananel. Mehr auf Deutsch, dieses hebräische Wort bedeutet Vollkommenheit und Hananel bedeutet Gnade Gottes. Das heißt, durch Jesus kommst du rein in die Vollkommenheit der Gnade Gottes. Was für eine Ausdruckskraft. Wow. Du bist gerufen. Und im Epheserbrief sagt die Bibel im ersten Kapitel, in Jesus haben wir die Vergebung durch sein Blut, die Vergebung der Sünden gemäß dem Reichtum seiner Gnade. Es ist doch erstaunlich, oder? Dass im Alten Testament Gott das bildhaft symbolisch schon reinsetzt und sagt, hey, komm rein durch das Schaftor und genieß diesen Reichtum der Gnade Gottes. Wir kommen ins Reich Gottes nicht rein durch Leistung, wir kommen nicht rein durch irgendwelche Verdienste, auch nicht durch die fromme Oma oder irgendwas, sondern du kommst rein durch Jesus. Er ist der Weg, er ist die Wahrheit, er ist derjenige, der dich reinbringt ins Leben. Und du genießt vollkommen der Gnade Gottes. Gnade heißt, du hast es nicht verdient, du kannst auch nichts dazu tun, sondern geschenkterweise wird es dir pfundweise entgegengeworfen. Das ist Gnade. Ohne Verdienst gerecht, ohne Verdienst Vergebung, ohne eigenes Dazutun beschenkt werden und das Privileg des Adels der Kindschaft Gottes empfangen. Ein Riesending. Und dann kommt das Zweite. Ich gebe mir Mühe, dass ich fertig werde heute. Okay. Zweite Tor, Vers 3, ist das Fischtor. Also alles, was aus dem See Genezareth kam oder aus dem Jordan, wurde durch dieses Tor reingebracht. Und Fischtor, die Bedeutung gefällt mir. Weil was sagt Jesus zu seinen Jüngern in Markus 1, Vers 17? Ich will euch zu Menschen Fischern machen, genau. Und ehrlich, wann war deine Begeisterung, anderen Leuten von Jesus zu erzählen und sie zu fischen am größten? Als du gläubig geworden bist, genau. Da hätte man dir einen Maulkorb

0: geben müssen, du hättest trotzdem erzählt, was Jesus in deinem Leben getan hat. Ich habe mal ein bisschen spaßig in der Gemeinde gesagt, nach der Bekehrung müsste man die Christen erstmal ein halbes Jahr wegsperren. Ja, weil ich kann mich erinnern, als ich Jesus gefunden habe, ob es den Leuten passte oder nicht, ich habe jedem es aufs Auge gedrückt oder ins Ohr gebrüllt. Es gab nichts, was mich hätte halten können. Warum? Diese Begeisterung packt dich und dann merkst du, dass da in dir ein Feuer brennt, das nicht immer unbedingt sehr weise ist, aber das mit riesen Euphorie gefüllt ist, stimmt's? Und dann hast du jeden traktiert mit Traktaten, den du finden konntest. Ne? Mann, oh Mann, das sind spannende Zeiten. Ich kann mich erinnern, wie ich in dem Schulhof auf dem Blumenkasten die Blumen niedergetrampelt habe und dann gepredigt habe, was das Zeug hielt. Nicht schön, aber selten. Zur Freude des Hausmeisters und der Direktoren und so. Aber das hat mich alles nicht gestört. Warum? Dieses Feuer von der Liebe Gottes berührt zu sein, das floss einfach raus. Und die Bibel sagt das nicht umsonst in Matthäus 12, womit das Herz voll ist. Fließt der Mund über, genau. Brauchst gar keinen prophetischen Dienst, musst dir nur selber zuhören, dann weißt du, was drin ist, ne? Genau, hör dir mal jetzt zu, was da alles rauskommt. Wisst ihr, was das tollste Erlebnis ist? Geh auf einen christlichen Geburtstag und hör dir an, was die Leute alles erzählen. Wenn du vorher noch nicht depressiv warst, danach wirst du es. Mann, oh Mann, und ich frage mich oft, Leute, wo ist unsere Freude an der Errettung geblieben? Du hast manchmal, soll ich dir sagen, wie du jede Geburtstagsfeier von Christen sprengst? Du musst nur, während die Kaffee trinken und einer dem anderen sich seine Krankheitsgeschichte erzählt, plötzlich sagen, Halleluja, ich glaube, dass der Herr super ist und dass es klasse ist, mit ihm zu leben. Blutsch, hast du alle Gespräche gestoppt, weil dann haben sie kein Gesprächsthema mehr. Nichts mehr zu jammern, was für ein Elend. Freunde, wo ist das geblieben? Denk mal nach. Du hattest mal Phasen, da bist du durch dieses Fischtor gerannt mit Begeisterung. Und es konnte gar nicht heftig genug sein. Und du hast gar nicht genug Leute packen können mit dieser unglaublichen Begeisterung für Jesus. Das ist das zweite Tor. Und in der Regel rennen wir da durch. Das dritte Tor hat mich ein bisschen geschockt, gebe ich zu. In Vers 6. Und das heißt im Hebräischen das Tor Jeschana. Und das bedeutet auf Deutsch das alte Tor. Ich habe darüber ein bisschen nachdenken müssen, bis ich drauf kam, was Gott mir eigentlich sagen will. Und dann wurde ich erinnert an mein eigenes Leben. Wisst ihr, was passiert nach einer Weile, wenn so die erste Euphoriewelle der Nachfolge vorbei ist? Deine alte Seele meldet sich zurück, stimmt's? Und plötzlich stellst du in dir ganz komische Dinge fest. Auf der einen Seite ist dein Geist wirklich von Gott her neu belebt worden. Du weißt, was Gott eigentlich möchte. Du hörst auch sein Reden, du merkst, dein Gewissen kriegt eine neue Prägung. Und trotzdem spürst du plötzlich, wie diese Kräfte deiner alten Seele versuchen, dich wieder zu packen. Du merkst, wie dich die alten Sünden wieder anschleichen und du denkst, irgendwann, ich weiß das in meinem Leben, ich hatte so eine Krise, ich dachte, ich bin gar nicht richtig bekehrt. Ich bin hingerannt von einem Seelsorger zum anderen und habe ihm gesagt, ey, ich will doch Jesus lieben. Ich weiß genau, was richtig ist. Und ich merke, trotzdem kommt das alte Zeug wieder. Trotzdem habe ich plötzlich diese Tendenz, mich wieder Richtung Disco, mich wieder Richtung alte Kumpels zu bewegen. Und eigentlich will ich das nicht. Eigentlich will ich Jesus dienen. Eigentlich will ich beten. Eigentlich will ich im Gottesdienst sein. Eigentlich will ich Gott wirklich mit meinem Leben dienen. Aber ich spüre, wie diese Kraft, diese alte Kraft mich zieht. Gibt's irgendeinem, den das auch so schon gegangen ist? Ja? Ich bin beruhigt. Freunde, ich liebe euch. Weil ich habe echt gedacht, ich bin irgendwie total falsch, als ich das erlebte zum ersten Mal. Weil die Predigten, die ich immer hörte, waren immer, ja, Halleluja! Und der Lobpreisleiter war immer gut drauf und der Pastor hatte immer das super Special Flair im Gesicht. Und ich dachte, also mir geht das überhaupt nicht so. Und dann habe ich entdeckt, dass es nicht nur mir so ging, sondern im Römerbrief ging es dem guten Apostel Paulus auch so. Und er redet im Römerbrief im 7. Kapitel von diesem Konflikt zwischen meine alte Seele, die aus der Prägung der Sünde und des Teufels kommt, und mein wiedergeborener, junger, fast kindlicher Geist, der sich noch nicht wirklich entwickelt hat und deshalb dauernd gegen die alte Seele verliert. Mein Geist sagt, ey, wir gehen in Gottesdienst und mein altes Fleisch sagt, Junge, es ist Sonntag, bleib liegen, ist viel bequemer. Ihr habt diesen Kampf alle schon gewonnen. Der größte Kampf am Sonntagmorgen ist der mit der Bettdecke. Wenn man den gewonnen hat, dann geht es einem schon viel besser. Ja, das ist die Herausforderung. Du merkst genau, es gibt diese alten Bereiche in mir. Hey, die Männer unter uns. Ja, Dienstag ist Bibelgespräch, aber dummerweise auch Champions League. Ich weiß, ihr habt da keine Mühe, ihr seid so durchgeheiligt, da leuchten schon die Zehen. Ne? Aber Halleluja. Achso. Okay, wunderbar. Und ich merke, Mann, oh Mann, ich habe gesagt, Jesus, ich diene dir, außer Mittwochabend. Ja, und ihr wisst, worüber ich rede, oder? Du weißt in deinem Geist genau, was du tun sollst, und dein Fleisch sagt, ey, mach keinen Mist. Wenn man verheiratet ist, da steht dieser Vers in der Bibel, ihr Männer, liebt eure Frauen. Ja, niemand hat sein eigenes Fleisch je gehasst, sondern liebt es, ne? Wunderbar. Und dann ruft deine Frau, Schatz, räum doch bitte das Auto aus, ich war beim Einkauf. Ja, Liebste, gleich. Und du weißt, mit gleich bedeutet, bleib einfach so lange liegen oder sitzen, bis sie es selber macht. Halleluja. Ja. Nein, ihr nicht. Na, ihr seid Männer, Vorbilder. Ja, ihr habt euch schon seelisch, moralisch vorbereitet, damit euch der gute Roman nächsten Samstag nicht was über die Rübe zieht. Ja, okay. Aber ehrlich, in der Theorie sind wir doch Weltmeister, stimmt's? Und dann erlebst du, wie dich die alte Seite doch packt. Und das, was du in der Theorie weißt, sich in der Praxis oft nicht durchsetzt. Und das gibt's in so vielen Bereichen deines Lebens. Und du sagst, Herr Jesus, hey, bitte, befrei mich. Und der Weg dahin ist, dass Gott dich hineinführt. Hineinführt und du beginnst, dich mit deiner alten Seele auseinanderzusetzen. Ihr lieben Freunde, wir haben als Christen oft so einen Verdrängungsmechanismus. Indem wir einfach so tun, als wenn alles klasse ist und wir kehren das einfach unter den Teppich, fertig. Aber Gott arbeitet so nicht, sondern Gott arbeitet an dir und er arbeitet so lange an dir, bis die Bereiche wirklich unter seiner Herrschaft stehen. Und jetzt gibt's was kostenlos, musst du auch nicht für bezahlen am Ausgang. Ich habe was gelernt. Gott arbeitet wie ein guter Lehrer und Pädagoge. Jeder Lehrer weiß, es gibt einen Lehrplan und in jeder Jahrgangsstufe müssen die Schüler ein bestimmtes Lernziel erreichen. Und wenn es Schüler gibt, die eben dieses Ziel nicht erreichen, was macht man dann in der Regel? Man versetzt sie nicht, sondern die dürfen dieselbe Lektion nochmal machen, stimmt's? Und Gott ist genauso clever. Ich erlebe das, dass Leute zu mir kommen und in der Seelsorge folgenden Sachverhalt schildern. Pastor, es ist furchtbar. Immer wieder gerate ich an dieselben Leute und dann wird genau das Problem aufgezählt, das scheinbar schon zum 97. Mal aufgetreten ist. Was ist eigentlich los? Ich habe das scheinbar abonniert oder wie so ein Magnet. Ich ziehe immer diese Typen an. Schöne Grüße. Ganz offensichtlich gibt es eine Lebenslektion, die du nicht lernen willst und der Herr hilft dir, Nachhilfe zu bekommen. Und wenn du anfängst, mit diesen Leuten und mit dieser Situation so umzugehen, wie Jesus dir das sagt, wirst du versetzt. Deshalb, wenn du immer wieder dieselbe Problematik mit denselben eigentümlichen Leuten in derselben Konstellation erlebst, viele herzliche Grüße vom Herrn. Er möchte dich in die nächste Jahrgangsstufe versetzen, aber ganz offensichtlich gibt es irgendwas, was du permanent blockierst. Gehorsamsverweigerung. Und der Herr ist erstaunlicherweise super geduldig. Der hat keinen Stress, wenn du zum 37. Mal die Klasse wiederholst. Er lässt das auch die 38. Mal dich machen. Du entscheidest ganz alleine, wie schnell du wächst. Du kannst resistent bleiben und sagen, nee, will ich nicht. Und er sagt, gut, noch eine Runde. Du entscheidest das am Ende, wie schnell du vorwärts kommst oder nicht. Und es ist nicht der Teufel, der dir widersteht, sondern oft ist es einfach unser ichhaftes, altes Herz. Und Gott ist, manchmal denke ich, der Herr ist wie so eine tolle Hausfrau. Wenn es ein wertvolles Kleidungsstück gibt, dann reibt man erst mit der Hand den Fleckenlöser rauf. Wenn das nichts hilft, 30 Grad Wäsche. Hilft auch noch nichts, 60 Grad. Ich sag dir, spannend wird's bei 95 mit Schleudergang. Ja. So, wenn Gott so weit mit dir ist, dass er 95 mit Schleudern ansetzen muss, dann denke ich, solltest du spätestens überlegen, ob du nicht vielleicht doch die Lektion lernen solltest. Ja, so wenn Gott wie bei Jona erstmal die Unterseebootmethode anwenden muss. Ich kann dir sagen, deshalb sei schlau. Und wenn du merkst, Gott führt dich durch dieses alte Tor und du spürst, wie diese alte, unerlöste Seele dir permanent Stress macht, sei entspannt, das ist normal. Da musste der liebe Bruder Paulus durch, da mussten all die anderen auch durch. Du kannst mal bei Mose gucken, wie der so seinen alten Kram aufarbeiten musste. Der alte Bruder Jakob, wie der seinen Kram aufarbeiten musste. Wie der alte Petrus seinen Kram aufarbeiten musste. Mach dir keine besonderen Illusionen, du gehst da auch durch. Und du bist klug beraten, wenn du sagst, danke Herr, ich gehe da durch. Und jetzt pass auf, kommt das nächste Tor, jetzt wird's noch besser. Dann kommt in Vers 13 das vierte Tor und das heißt Taltor. Du gehst durch das Tal, ob du willst oder nicht. Und Gott lässt dich da durchlaufen. Warum? Das sind so diese Phasen, wo du so frustriert über dich selber bist und so enttäuscht von dir selber, dass du wirklich denkst, ey, ich bin hier im dunklen Tal, was ist eigentlich los? Und Gott sagt zu dir, wenn du durchs dunkle Tal gehst, bitte bleib nicht stehen, bitte tapezier die Wände nicht schwarz, ja, sondern geh da durch. Manche Leute glauben für sich, oh, ich bin jetzt im dunklen Tal, Bruder. Ja, ist ja schön, aber schlag keine Wurzeln. Sondern dieses dunkle Tal sind die Situationen in deinem Leben, wo du merkst, du schaffst es mit eigener Kraft nicht, dich heiliger zu machen. Heiligung ist ein Prozess, den der Heilige Geist in dir anstößt und wo er dir diese Schattenseiten deines Lebens aufzeigt, wo er dir aufzeigt, wo du tatsächlich noch mit der Sünde paktierst und kooperierst und wo du ehrlicherweise zwar auf deinem Mund dieses Bekenntnis führst, Herr, verändere mich, aber im Nachsatz sagst du immer, aber nicht so schnell. Und dann kommst du an diese Phase, wo Gott dich durch dieses Tal bringt, wo du schier an dir selber verzweifelst und sagst, Herr, ich will ja, aber ich kann nicht. So diese Phase, die du kennst in dem Leben dieser sogenannten großartigen Männer. Ja, wo David schier an sich selber verzweifelt nach diesem Bathseba-Fall. Wo du siehst, Mann, der wollte und hat Gott gedient, wirklich glorreich und am Ende scheitert er an sich selber. Und merkt, ich schaff's einfach nicht. Diese Petrus-Geschichte im Garten Gethsemane, wo er dasteht und sich selber eingestehen muss, Mann, ich hatte so gute Vorsätze. Herr, wenn sie dich alle verlassen, ich bin der Held, ich gehe neben dir. Ja, ja, bla, bla, bla. Und dann kennen wir den Absturz alle. So wie bei dir. Was hast du dem Herrn nicht alles schon für tolle Gelübde und heilige Sprüche gesagt? Ja, manchmal erschrecke ich mich, wenn ich Lobpreislieder singe. Da sind manchmal Bekenntnisse drauf, wo ich denke, Herr, hoffentlich erinnerst du mich nicht dran, dass ich das mal einlösen soll. Jesus, du bist mein Ein und Alles, alles, was ich bin, Herr, alles, was ich habe. Herr, nimm, was du willst. Halleluja. Ehrlich. Stell dir mal vor, der Herr nimmt tatsächlich deine Frau weg und deine Kinder und deinen Job und deine Gesundheit. Jesus, du bist alles. Halt auf mit dem Mist. Du weißt genau, dass das nicht stimmt. Und da spüren wir, da kommt Gott mit uns und dann geht er mit dir durch die Phase durch. Ich kann dir sagen, wo du merkst, dass du mit deinem eigenen Latein so am Ende bist, dass du sagst, Herr, weißt du was, ich schmeiß das Ding hin. Ich habe keine Lust, ich krieg das nicht geregelt. Ich kann mich an dieses Jahr erinnern, wo meine Frau durch eine Krebsphase ging. Ich kann dir sagen, dann bist du mit deinen schlauen Gebeten und deinen tollen Geschichten relativ schnell beim Nullpunkt angelangt. Und du merkst genau, du hast keine Chance, du kriegst es nicht geregelt. Talerfahrung. Wisst ihr, was das Beruhigende bei Talerfahrung ist? Wie heißt es da im Psalm 23? Denn du bist bei mir, genau. Wer den Psalm 23 aufmerksam liest, der merkt, dass in dem ersten Teil immer der Herr als er angesprochen ist. Aber als es richtig zur Sache geht, da wird es plötzlich zum Du. Da wird die Sache vertraut. Und genau das will Gott. Deswegen lässt er dich durch diese Talgeschichte laufen, damit eine echte Herzensbeziehung entsteht. Das sind so diese Motivationstestphasen. Und dann glücklicherweise kommt Vers 14. Ja, Vers 14, wunderbar. Da kommt nämlich das sogenannte Aschetor oder richtig übersetzt heißt das auch Misttor. Genau, da wird ausgemistet. Halleluja! Sag doch mal einer Amen, das ist nämlich eine gesunde Phase. Ja, wenn der Herr anfängt mit dir auszumisten, ist das das Gesündeste, was dir passieren kann. Der alte Schrott fliegt raus. Das ist die Phase, wo du plötzlich deine Sucht loslassen kannst. Das ist die Phase, wo du plötzlich zur Seelsorge gehst und sagst, ey, meine Ehe läuft richtig mistig. Leute, ich brauche Hilfe. Freunde, ich guck Fernsehen und ich bleib immer am Pornokanal hängen. Ich brauche echt Hilfe. Freunde, lasst uns mal Hand aufs Herz. Wie viel Sachen tolerieren wir in uns und merken genau, wir wollten eigentlich frei sein, werden wir aber nicht. Und nach außen hin spielen wir immer ein super Spiel und nach außen hin sehen wir immer klasse aus. Und wenn uns irgendjemand tatsächlich mal treffen würde, unvorbereitet, hey, der Pastor kommt, stell die Spritpulle unter den Tisch. Hey, in wie vielen Familien kannst du nur noch einschlafen, wenn der Alkoholspiegel hoch genug ist? Weil du deine Elend in deiner Ehe nicht mehr erträgst oder deine Situation mit der Firma nicht geregelt kriegst. Klar, am Sonntagmorgen wissen wir genau, wie wir auszusehen haben. Wir wissen sogar, an welcher Stelle wir Amen und Halleluja sagen müssen. Aber ganz tief drinnen bleibt der Mist. Wie viele Ehen sehen nur noch nach außen hin gut aus? Und ich weiß, steht in der Bibel, man soll sich nicht scheiden lassen. Innerlich sind die schon längst geschieden. Der eine macht rechts seinen Weg und der andere macht links seinen Weg. In der Gemeinde sieht man immer noch nett aus. Freunde, lass uns mal über solche Sachen reden. Weil nur, wenn du anfängst, ehrlich zu werden, kann Gott anfangen, wirklich den Mist rauszuräumen. Und deshalb bringt dich Gott auch durch diese Talerfahrung. Und redet zu dir. Und sagt, hör mal, wie lange willst du das noch durchmachen? Und es kommt der Punkt, und das ist, wo Gott mit seiner Liebe hinarbeitet, dass du anfängst, die Sünde zu hassen. Und sagst, hey, ich habe es so satt, ich will es nicht mehr. Und dann muss niemand mehr mit dir beten, damit du frei wirst von deiner Sucht, sondern dann lässt du sie selber gerne los. Freunde, und Gott ist so. Du kannst dich selber kasteien und du kannst dich durchheiligen mit irgendwelchen frommen Übungen und du merkst, es ändert sich gar nichts. Aber es kommt der Punkt, wo der Heilige Geist dich hinführt und wo du so erschüttert über dich selber bist, dass du sagst, Herr, bitte nimm das raus aus meinem Leben. Und Befreiung ist nur noch eine Sache von einer halben Sekunde. Gott führt dich hin an den Punkt und dann lässt du das los und dann fliegt der Mist raus und die Scherben fliegen raus. Und du fängst an zu sagen, Gott, ich will im Licht wandeln. 1. Johannes 1. Wir wandeln im Licht, wie er im Licht ist. Was passiert, wenn du wirklich anfängst, im Licht zu wandeln? Wenn du anfängst, deine Sünde echt zu bekennen? Dann haben wir Gemeinschaft untereinander. Ihr lieben Freunde, oft glaube ich, dass wir in der Gemeinde deshalb so wenig echte Gemeinschaft haben, weil wir so ein verlogener Haufen geworden sind. Sei ehrlich, wann hast du das letzte Mal von der Schwester bekannt, was wirklich in deinem Herzen ist? Wann bist du hingegangen und hast gesagt, Bruder, Hand aufs Herz, so und so sieht das wirklich bei mir aus. Über den habe ich schlecht geredet, den kann ich nicht leiden, hier lebe ich in Sünde und ich brauche echt Befreiung. Und Gott führt dich an den Punkt, wo du den Mist loswerden willst. Und wenn der Punkt passiert, dann kommt die eigentliche Offenbarung der Kraft Gottes. Und das ist das nächste Tor, Tor Nummer 6, in Vers 15. Da sagt die Bibel, wie nennt sie dieses Tor? Das Quelltor, Halleluja, was für ein schönes Bild, stimmt's? Das Quelltor ist nämlich was für ein Bild? Der Heilige Geist, die Quelle der Kraft. Johannes 7 sagt, aus euch heraus werden Ströme lebendigen Wassers fließen. Das sprach er von dem Geist, den sie empfangen sollten. Das ist der Punkt, Wenn wir diese Bereitschaft Gott gegenüber signalisieren und sagen, Herr, wir wollen den Schrott in unserem Leben nicht mehr dulden. Wir wollen die Sünde nicht akzeptieren. Wir wollen diese Kompromisse mit der Welt und mit diesem ganzen Zeug, wir wollen sie nicht mehr. Herr, wir haben es satt. Lieber reiß ich das Auge raus, als dass ich ewig mich an bestimmten Sachen versündige. Ja, diese Stelle, die Jesus sagt. Herr, lieber mache ich was auch immer, aber ich mag es nicht mehr. Ich will, dass du in meinem Leben regierst, Herr, 100%. Das ist die Phase, wo du hinkommst und wo Gott beginnt, mit seinem Heiligen Geist an dir zu arbeiten. Und mit einem Mal merkst du, es kommt eine Kraft, die nicht aus dir selber geboren ist, sondern die aus Gott in dich hineinfließt. Und du spürst eine Sehnsucht nach der Gegenwart Gottes. Dir muss keiner mehr erzählen, ey, es ist Gebetsstunde, du stehst schon 10 Minuten früher vor der Tür. Dir muss keiner mehr erzählen, hey, man sollte stille Zeit machen, eine halbe Stunde früher aufstehen, um Gott zu suchen. Es ist dir ein Bedürfnis, du fängst an, danach zu ringen. Ja, deine Frau stößt dich irgendwann nachts an und sagt, ey, halt die Klappe. Ich will schlafen und du sagst, ich kann nicht, Halleluja, und das geht los. Ich erzähle dir keinen Joke. Ich habe oft genug erlebt, wie meine Frau mich angestoßen hat und gesagt, ey, kannst du nicht mal im Schlaf ruhig sein? Ja. Ich kann dir erzählen, ich kenne Phasen in meinem Leben, wo der Geist Gottes so auf mir gelastet hat, dass ich nicht anders konnte, als in neuen Sprachen zu beten. Ich lag in meinem Bett und konnte nicht anders. Es reißt dich morgens aus dem Bett raus, du weißt gar nicht, wie dir geschieht, weil Gott da ist und du spürst, es gibt eine Sehnsucht in dir, ihm zu begegnen. Und ich sag dir, das ist, wo Gott mit dir hin will, wo du merkst, wie sein Geist durch dich durchläuft. Wo du mit Menschen anfängst zu tun zu haben und während du mit den Leuten redest, siehst du plötzlich, was in ihrem Herzen schief läuft. Und du kommst dir ganz blöde vor, weil du sagst plötzlich Dinge, die mitten in ihre Situation hineinfasst, treffen. Und du denkst, sag mal, ist noch alles in Ordnung mit mir? Du bist mitten im Gespräch und sagst plötzlich Sätze, wo du denkst, Mensch, dass ich so schlau war, habe ich ja selber gar nicht gewusst. Wo Gott anfängt, durch dich zu reden, das ist gewaltig. Offenbarung Gottes, weil der Geist sich in dir bewegen kann. Und liebe Freunde, das ist die Ebene, wo Gott mit dir hin will. Das ist normal. Und aus dieser Normalität der Gemeinschaft mit dem Heiligen Geist kommt das nächste Tor, durch das du durch sollst. Kommt in Vers 26 als das siebte Tor. Die Bibel nennt es hier das Wassertor und im Epheser 5, Vers 26 wird das erklärt. Da sagt die Bibel, dass Jesus seine Nachfolger reinigte durch das Wasserbad im Wort. Wie oft, wie viele Jahre habe ich die Bibel gelesen? Ich saß in den Kindergottesdiensten der Kirche und ich habe das Wort Gottes gehört und es war für mich wie Grimms Märchen. Und ich kann mich erinnern, als diese Zeit kam, wo Gott mit seinem Heiligen Geist in mein Leben kam und anfing, die Sachen aufzuräumen. Und diese Gemeinschaft mit dem Heiligen Geist für mich zur größten Lebensquelle wurde, die ich mir je hätte vorstellen können. Ich habe das Wort gelesen und es war mir, als wenn mir Kronleuchter aufgehen. Dauernd ging Osram an, bling, bling. Und ich dachte, hey, was ist eigentlich los? Ich habe den Text doch schon mindestens 3, 4, 5, 6, 7 Mal gelesen. Jetzt plötzlich springt dich das Wort an wie so ein Tiger, beißt dir ins Herz und lässt dich nicht los. Und du denkst, was ist eigentlich passiert? Mann, das ist dasselbe Wort, kenne ich schon in- und auswendig und plötzlich redet das Wort Gottes zu mir, dir. Das Wort Gottes, die Bibel sagt, es wird lebendig. Aus die griechischen Freaks unter uns, die wissen, dass man das allgemeine Wort Gottes als Logos bezeichnet und wenn dieses allgemeine Wort in dir lebendig wird, dann nennt man das Rhema. Ja, es wird in dir lebendig, plötzlich merkst du, da redet Gott zu mir. Du sitzt im Gottesdienst und der zitiert einen Vers und du merkst, patsch, das trifft meine Situation. Gott wird lebendig. Das Wort wird Fleisch, wird Substanz in dir. Und das ist der Punkt. Es beginnt dein Denken zu erneuern. Du merkst, wie all diese alten seelischen Aufbrüche, die kommen, wie du das Wort Gottes wie ein Schwert nimmst und sagst, Seele, halt die Klappe. Und lustigerweise funktioniert's plötzlich. Die Angst geht weg. Die Sorge muss verschwinden. Du merkst sogar, dass dieses Wort so stark ist, dass du der Krankheit gebietest und die Krankheit geht. Die Bibel sagt, er sandte sein Wort. Und was passierte, als sie dieses Wort aufnahmen? Und es machte sie gesund. Du spürst, dass eine völlig neue Autorität auf diesem Wort, lebendig gemacht durch den Heiligen Geist, und es beginnt zu wirken, wozu es gesandt wurde. Und Gott will dahin mit dir. Aber es geht erst durch den Entmistungsprozess. Und dann beginnt das Nächste in deinem Leben klar zu werden. Und das ist, wo ich eigentlich in meinem Leben leben will. Das wäre so für mich der Status, auf dem es sich lohnt zu leben. Das kommt nämlich in Vers 28. Da kommt das Rosstor. Ross und Reiter sind wofür in der Bibel immer ein Bild? Für Krieg. Und die Bibel sagt, dass wir den guten Kampf des Glaubens kämpfen sollen. Die Bibel redet in Epheser 6 davon, dass wir eine Waffenrüstung bekommen haben. Ja, wer die Waffenrüstung mal liest, Gerechtigkeit und diese Dinge des Glaubens, die uns gegeben werden, sind ja nichts anderes als ein Synonym für Jesus selber. Du sollst Jesus anziehen. Du sollst deine Kraft anziehen. Du sollst dich mit ihm identifizieren. Das, was Jesus getan hat, gehört mir. Das, was Jesus tun will, soll ich tun. Das, was er an Power hat, gehört mir. Und du nimmst das auf. Und dann beginnst du in diesem Kampf zu kämpfen. Davon redet die Bibel, von dieser Mündigkeit der jungen Männer in 1. Johannes 2. Und redet davon und sagt, das Wort wohnt in ihnen und bleibt in ihnen. Und sie sind stark geworden und sie überwinden permanent, ununterbrochen den Bösen. Das ist der Status, zu dem Gott dich bringen will. Freigesetzt durch seinen Geist, gefüllt mit dem Wort Gottes, setzt sich in dir eine Überwindermentalität durch. Das ist Gottes Plan für dich. Ich habe einen ganz süßen, netten, jungen Mann in die Gemeinde bekommen, der sich bekehrte, der Andy. Und er kam so nach einer Weile zu mir und sagt, du Matthias, ich habe diese Woche den Teufel zum Rennen gebracht. Und ich war ganz bewegt und begeistert und dachte, ja, jetzt hat er's. Dann sage ich, wie hast du es angestellt? Oh, sagt er, das war einfach. Ich vorne weg und er immer hinter mir her, die ganze Woche lang. Ja, irgendwas hatte ich in der Verkündigung falsch gemacht. Nee, so läuft das nicht. Sondern die Bibel sagt, dass der, der in uns ist, sich am Ende als der Stärkere erweisen muss. Und das ist Gottes Plan. Und Gott will, dass das so in unserem Leben läuft. So, wenn du in diese Phase reingebracht wirst, dass du kämpfen musst, dass Herausforderungen kommen, ja, mach dir nicht ins Hemd, sei nicht erschreckt, das ist normal. Freut euch, schreibt Jakobus, wenn ihr in diese Anfechtung und in diese Prüfungsphase hineinkommt. Im 1. Korinther 10, Vers 13 sagt die Bibel, weil Gott Dinge in deinem Leben tun will, wenn er dich durch die Testphase laufen lässt, und er wird mit der Herausforderung auch immer einen positiven Ausgang schaffen. Und dann kommen die letzten beiden Tore. Ihr habt es gleich überstanden. Ihr dürft euch schon entspannt zurücklehnen. Mich hat das 9. Tor fasziniert. Das heißt Osttor. Und wenn man da durchgeht, wer schon mal in Israel war und in Jerusalem, wer durch dieses Osttor schauen kann, der kann auf den Ölberg gucken. Und auf dem Ölberg sagt der Zacharia in Zacharia 14, Vers 4, und die Füße Jesu werden bei seinem zweiten Kommen auf dem Ölberg stehen, der vor Jerusalem gen Osten liegt. So, unser Leben, das wir leben in dieser Nachfolge, soll unter welchem inneren Diktat stehen? Mit der Erwartung, Jesus kommt wieder. Und wie heißt das so schön in diesem alten Pfingstjubel? Und die Dinge der Welt werden blass und klein in dem Licht seiner Gnade gesehen. Wenn du beginnst, das aus der Perspektive des wiederkommenden Herrn zu sehen, dann merkst du plötzlich viele Dinge, um die wir uns streiten, die so konfliktträchtig sind, die werden plötzlich relativ nebensächlich. Ein altes Ehepaar in der Gemeinde, sie hochgradig, Magenkrebs, liegt im Sterben. Und dann sagt er zu mir, weißt du, Matthias, wenn wir heute miteinander reden und ich sitze neben ihrem Bett, dann schauen wir uns manchmal an und dann sagt sie zu mir, sagt sie, Horst, worüber haben wir uns in unserem Leben eigentlich gestritten? Was davon war wirklich so wertvoll, dass es gelohnt hat, darüber zu streiten? Und dann sagt sie, weißt du, im Angesicht der kommenden Ewigkeit sind so viele Dinge so schrecklich belanglos. Und 90% unserer Ehe und unserer Debatten hätten wir uns sparen können. Denk gut drüber nach, wo es dir gut geht. Denk gut drüber nach, über wie viele Dinge man sich in der Gemeinde im Kopf macht und aufregt. Und wenn du ehrlich bist, sind das einfach nur menschliche Ich-Haftigkeiten, oder? Und im Licht der Ewigkeit gesehen, Freunde, spielt das überhaupt keine Rolle. Wenn wir mal das Angesicht unseres Herrn gucken werden, wenn er wiederkommt, weißt du was? Du wirst dich an viele Dinge noch nicht mal erinnern. So, warum regen wir uns heute drüber auf? Lohnt nicht. Dieser Blick zur Ewigkeit hilft uns, die Wertigkeiten neu zu ordnen. Die Prioritäten unseres Lebens neu zu ordnen und zu sagen, ey, worauf kommt's wirklich an? Ihr Lieben, wie viel Prozent unserer Aufmerksamkeit, unserer Kraft widmen wir Dinge, die am Ende von Motten und Rost gefressen wird? Denkt wirklich drüber nach, wie viel Zeug, das am Ende überhaupt gar keinen Sinn macht. Wenn du damit vor Gott stehst, wird er dich nicht fragen, hey, hast du die Mercedes hingekriegt im Leben, ja oder nein? Frisst sowieso der Rost, stimmt's? Und ob deine Klamotten nun bei Boss oder bei Chibo gekauft wurden, interessiert im Ende im Himmel auch nicht. Ob du bei Feinkost Aldi gekauft hast oder irgendwie im Himmel, völlig Banane, völlig egal. So all diese Dinge, die uns scheinbar so wertvoll waren, im Blick zum Himmel, zur Ewigkeit, völlig nebensächlich. Weißt du, was im Himmel zählt? Die Zeit, wo du in der Gegenwart Gottes warst. Wie sagt das Jesus, als Maria und Martha beide miteinander den Konflikt haben, was ist eigentlich wichtig? Was sagt Jesus zu den Leuten? Er sagt, Martha, Martha, was machst du dir um diesen menschlichen Krempel so viel Sorgen? Und das eigentlich Wichtige hast du nicht verstanden. Maria, die zu meinen Füßen sitzt und meine Gegenwart sucht, die hat das bessere Teil erwählt. Denk gut drüber nach, wie ist die Gewichtung in deinem Alltag? Und dann kommt das letzte Tor. Das heißt im Hebräischen Mifkat und hat zwei Bedeutungen. Einmal ist es das sogenannte Gerichtstor und zum anderen ist die Bedeutung Kerkertor. Und durch dieses Tor werden wir alle gehen, ob wir wollen oder nicht. Und im Korintherbrief heißt es, wir werden vor dem Preisrichterstuhl Gottes erscheinen. Halleluja, für die Kinder Gottes gibt es nicht ein Gericht. Da gehen wir locker vorbei, weil wir durch das Blut Christi gereinigt sind. Aber was gibt's für uns? Ein Preisgericht. Da werden die Kronen verteilt. Ja, und du kannst ja schon mal die Hebebühne beantragen, damit dann die Krone auch irgendwie mitgekriegt wird, die du bekommst. Ja, manche von uns. Mächtig. Vielleicht kannst du die hier nicht schleppen, weil Gott da so viele Diamanten reingesetzt hat. Extra für dich. Ich glaube das. Es wird einen herrlichen Tag geben, wenn Gott uns anguckt und wir bei ihm vorbeimarschieren. Und dann wirst du die Kronen alle sehen. Und dann wirst du hören, wie Gott zu dir sagt, mein Lieber, meine Liebe, du warst über wenig getreu. Ich setze dich über eine Menge. Geh ein zur Freude deines Herrn. Was für ein Tag des Jubels und der Herrlichkeit. Hey, und da bin ich dabei, da bin ich mir sicher. Das habe ich mir geschworen. Da will ich hin, wenn die Krone verteilt wird. Aber die Bibel ist ehrlich genug zu sagen, es gibt auch die andere Seite. Es gibt auch das Kerkertor. Und jemand hat das clevererweise so ausgedrückt und gesagt, der Himmel wie die Hölle ist nur für Freiwillige. Und wer für sich entschieden hat, dass er die Gnade Gottes nicht annehmen will, wer für sich die Vergebung in Jesus nicht aktiviert, der geht aufgrund seiner Ignoranz, aufgrund seines Nichtwollens in die Hölle. Auch da ist die Bibel deutlich. Du entscheidest das. Ich sage euch den Clou, der mich erschüttert hat bei dieser Sache. Als ich in der Offenbarung gefunden habe, dass es das himmlische Jerusalem gibt, war ich erschüttert. Wisst ihr, wie viele Tore es da gibt? Genau, da gibt es gar nicht 10, da gibt es 12. Also es gibt noch 2 Tore, die auf uns warten. Keine Ahnung, was dahinter ist, aber es wird spannend. Also das war noch nicht alles. Das war nur die menschliche Ebene, durch die wir laufen. Was dann im Himmel der Herr noch an großartigen Dingen für uns vorbereitet hat, verrät er noch nicht. Das ist auch gut so. Das hält die Sache spannend. Aber ich möchte dich fragen heute Morgen, bei welchem Tor klemmt's bei dir? Wo bist du noch nicht durch? Wo spürst du, hey, da geht's irgendwie nicht weiter, da ist so eine Blockade? Gott will dich zum Wachsen bringen. Gott will, dass du Jesus ähnlich wärst. Die Bibel redet von dieser vollkommenen Mannesreife. Also das heißt von diesem Zustand, wo wirklich Jesus in uns offenbar wird. Und Gott möchte, dass du wächst. Er möchte nicht, dass du bleibst. Ja, wer nicht wächst, der welkt am Ende. Und das ist auch kein wirklich toller Zustand. So, wo stehst du und sagst, Herr, ich möchte vorwärts. Ich merke, da blockiert was in mir. Da merke ich, will ich Sachen nicht anpacken. Heiliger Geist, bitte komm zu mir und hilf mir und bring mich durch. Und ich lade dich ein, so heute Morgen mit mir zu beten, in der Gegenwart Gottes zu sein. Vielleicht diese Predigt nochmal zu hören und sie so oft zu hören, bis du spürst, wie Gott, der Heilige Geist, anfängt, dich zu lehren, welche Punkte und welche Schritte nötig sind. Ich bete für dich, dass du mutig und ehrlich genug wirst, dir einen Seelsorger zu suchen, zu Leuten in der Gemeinde hinzugehen und zu sagen, an dem Punkt hakt's bei mir. Ich brauche deine Gebetshilfe. Ich muss anfangen, Dinge aufzuarbeiten. Ich will nicht so bleiben. Bitte hilf mir. Lass uns gemeinsam zu Jesus gehen. Freunde, Geschwister, ihr Lieben, lass uns eine Innigkeit der Beziehung neu lernen, dass Gemeinde wirklich ein Ort der Heilung ist und nicht nur ein Ort der Maskerade. Wo du spürst, dass wirklich kontinuierlich die Dinge wachsen in dir selber. Denn Freunde, wir können die anderen nur so weit führen, wie wir selber gewachsen sind. Solange du Unheil in deinem Herzen bleibst, wirst du immer nur Unheil anrichten. Und deshalb sucht Gott das, dass er Menschen findet, die sagen, ja Herr, wir wollen wachsen. Ich lade euch ein, mit mir aufzustehen und so zu beten. Wunderbarer Heiliger Geist, ich danke dir für deine Gegenwart. Ich danke dir, dass du das Wort lebendig machst und es wie ein Schwert ist, das zwischen Seele und Geist in uns trennt. Und wir merken, wie du die Bereiche unseres Lebens ansprichst und hineinkommen willst und Ordnung schaffen willst und Heilung hineinbringst und Freisetzung bewirken möchtest. Und heute Morgen stehen wir hier, Herr, und ich bete, dass die Herzen, die hart sind, die sich zumachen, die vielleicht oft genug verletzt wurden und sagen, ich mag nicht mehr mich öffnen, ich mag nicht mehr Sachen angucken, ich will nicht mehr, dass du kommst und mit deiner liebevollen Art die Dinge wirklich ansprichst und berührst und neu öffnest, damit wirklich Heilung hineinkommt. Heiliger Geist, du bist ein heilender Geist. Und ich bete so, dass du deine Gemeinde neu packst, neu berührst, Herr, das Leben aus dem Geist heraus neu freisetzt und Menschen wirklich eine neue Dimension an Freude am Herrn erleben, eine neue Dimension von Liebe zu dir und untereinander, eine neue Ausstrahlung, die du schenkst, weil das Alte raus ist und Leben aus Gott reinkommt und eine Frische sich durchsetzt, Herr, und Wachstum freigesetzt wird und es wirklich zu einer Expansion deiner Gegenwart kommt, die anziehend ist und die heilbringend wirkt für das ganze Umfeld. Herr, du willst das, dass deine Gemeinde aussieht wie eine Braut, ohne Flecken und ohne Runzeln. Und wir danken dir, dass du hartnäckig genug bist, Herr, um das auch wirklich umzusetzen. Ich bete, dass du kommst, Herr, und die Herzen berührst und weich machst. Und wo du heute Morgen Punkte angesprochen hast, Umsetzung schenkst, Herr, aus dem Hören ins Tun, damit tatsächlich du selber sichtbar wärst in uns, dass wirklich es so heißt, dass in Wort und Werk und allem Wesen du selber sichtbar wirst, Herr. Ich bete um diese offenbarende, heilende, wiederherstellende Kraft deines Geistes. Und ich danke dir, dass du unser Wollen siehst und dass zu unserem Wollen du kommst und das Vollbringen freisetzt. Heute Morgen ist das auch so. Ich ehre dich dafür, Herr. Amen. Amen. Ihr dürft euch gerne wieder hinsetzen. Und wenn du nach dem Gottesdienst sagst, hey, es hat mich so direkt berührt, ich möchte das gerne im Gebet anpacken, komm einfach hier nach vorne, setz dich in die erste Reihe. Es sind genug Brüder und Schwestern da, die mit dir beten können. Wenn du magst, ich bin auch da. Aber ich möchte nicht, dass du nach Hause gehst und sagst, hey, das Wort war gut, aber ich habe nicht gewusst, wie ich es jetzt hätte anpacken sollen. Komm einfach und nutz das.
1: Die Fortsetzung folgt morgen um die gleiche Zeit.

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1: Kapitel 19. Und der Herr redete mit Mose und sprach: Rede mit der ganzen Gemeinde der Kinder Israel und sprich zu ihnen: Ihr sollt heilig sein, denn ich bin heilig, der Herr, euer Gott. Ein jeder fürchte seinen Vater und seine Mutter. Haltet meine Feiertage. Ich bin der Herr, euer Gott. Ihr sollt euch nicht zu den Götzen wenden und sollt euch keine gegossenen Götter machen. Ich bin der Herr, euer Gott. Und wenn ihr dem Herrn ein Dankopfer bringen wollt, sollt ihr es so opfern, dass es euch wohlgefällig macht. Ihr sollt es an dem Tag essen, an dem ihr es opfert, und am nächsten Tage. Was aber bis zum dritten Tag übrig bleibt, soll man mit Feuer verbrennen. Wird aber am dritten Tage davon gegessen, so ist es ein Greuel und wird nicht wohlgefällig sein, und wer davon isst, muss seine Schuld tragen, weil er das Heilige des Herrn entheiligt hat, und ein solcher Mensch wird ausgerottet werden aus seinem Volk. Wenn du dein Land aberntest, sollst du nicht alles bis an die Ecken deines Feldes abschneiden, auch nicht Nachlese halten. Auch sollst du in deinem Weinberg nicht Nachlese halten, noch die abgefallenen Beeren auflesen, sondern dem Armen und Fremdling sollst du es lassen. Ich bin der Herr, euer Gott. Ihr sollt nicht stehlen, noch lügen, noch betrügerisch handeln, einer mit dem anderen. Ihr sollt nicht falsch schwören bei meinem Namen und den Namen eures Gottes nicht entheiligen. Ich bin der Herr. Du sollst deinen Nächsten nicht bedrücken noch berauben. Es soll des Tagelöhners Lohn nicht bei dir bleiben bis zum Morgen. Du sollst dem Tauben nicht fluchen und sollst vor den Blinden kein Hindernis legen, denn du sollst dich vor deinem Gott fürchten. Ich bin der Herr. Du sollst nicht Unrecht handeln im Gericht. Du sollst den Geringen nicht vorziehen, aber auch den Großen nicht begünstigen, sondern du sollst deinen Nächsten Recht richten. Du sollst nicht als Verleumder umhergehen unter deinem Volk. Du sollst auch nicht auftreten gegen deines Nächsten Leben. Ich bin der Herr. Du sollst deinen Bruder nicht hassen in deinem Herzen, sondern du sollst deinen Nächsten zurechtweisen, damit du nicht seinetwegen Schuld auf dich lädst. Du sollst dich nicht rächen noch Zorn bewahren gegen die Kinder deines Volks. Du sollst deinen Nächsten lieben wie dich selbst. Ich bin der Herr. Meine Satzungen sollt ihr halten. Lasst nicht zweierlei Art unter deinem Vieh sich paaren und besähe dein Feld nicht mit zweierlei Samen und lege kein Kleid an, das aus zweierlei Faden gewebt ist. Wenn ein Mann bei einer Frau liegt, die eine leibeigene Magd ist und einem Mann zur Ehe bestimmt, doch nicht losgekauft oder freigelassen ist, so soll das bestraft werden. Aber sie sollen nicht sterben, denn sie ist nicht frei gewesen. Der Mann soll aber als seine Buße dem Herrn vor die Tür der Stiftshütte einen Widder zum Schuldopfer bringen. Und der Priester soll ihn entsühnen mit dem Schuldopfer vor dem Herrn wegen der Sünde, die er getan hat. So wird ihm Gott seine Sünde vergeben, die er getan hat. Wenn ihr in das Land kommt und allerlei Bäume pflanzt, von denen man isst, so lasst ihre ersten Früchte stehen, als wären sie unrein wie unbeschnittene. 3 Jahre lang sollt ihr die Früchte als unrein ansehen, dass ihr sie nicht esst. Im 4. Jahr sollen alle ihre Früchte unter Jubel dem Herrn geweiht werden. Erst im 5. Jahr sollt ihr die Früchte essen, damit ihr künftig umso reicheren Ertrag einsammelt. Ich bin der Herr, euer Gott. Ihr sollt nichts essen, in dem noch Blut ist. Ihr sollt nicht Wahrsagerei noch Zauberei treiben. Ihr sollt euer Haar am Haupt nicht rundherum abschneiden, noch euren Bart stutzen. Ihr sollt um eines Toten willen an eurem Leibe keine Einschnitte machen, noch euch Zeichen einätzen. Ich bin der Herr. Du sollst deine Tochter nicht zur Hurerei anhalten, dass nicht das Land Hurerei treibe und werde voll Schandtat. Meine Feiertage haltet und fürchtet mein Heiligtum. Ich bin der Herr. Ihr sollt euch nicht wenden zu den Geisterbeschwörern und Zeichendeutern und sollt sie nicht befragen, dass ihr nicht an ihnen unrein werdet. Ich bin der Herr, euer Gott. Vor einem grauen Haupt sollst du aufstehen und die Alten ehren und sollst dich fürchten vor deinem Gott. Ich bin der Herr. Wenn ein Fremdling bei euch wohnt in eurem Lande, den sollt ihr nicht bedrücken. Er soll bei euch wohnen wie ein Einheimischer unter euch, und du sollst ihn lieben wie dich selbst, denn ihr seid selbst auch Fremdlinge gewesen in Ägyptenland. Ich bin der Herr, euer Gott. Ihr sollt nicht unrecht handeln im Gericht mit der Elle, mit Gewicht, mit Maß. Rechte Waage, rechtes Gewicht, rechter Scheffel und rechtes Maß sollen bei euch sein. Ich bin der Herr, euer Gott, der euch aus Ägyptenland geführt hat, dass ihr alle meine Satzungen und alle meine Rechte haltet und tut. Ich bin der Herr. Und der Herr redete mit Mose und sprach: Sage zu den Kindern Israel, wer unter den Kindern Israel oder den Fremdlingen in Israel eins seiner Kinder dem Moloch gibt, der soll des Todes sterben. Das Volk des Landes soll ihn steinigen. Und ich will mein Antlitz kehren gegen einen solchen Menschen und will ihn aus seinem Volk ausrotten, weil er dem Moloch eins seiner Kinder gegeben und mein Heiligtum unrein gemacht und meinen heiligen Namen entheiligt hat. Und wenn das Volk des Landes bei dem Menschen durch die Finger sehen würde, der eins seiner Kinder dem Moloch gegeben hat, dass es ihn nicht tötet, so will doch ich mein Antlitz gegen diesen Menschen kehren und gegen sein Geschlecht und will ihn und alle, die wie er mit dem Moloch Abgötterei getrieben haben, aus ihrem Volk ausrotten. Wenn sich jemand zu den Geisterbeschwörern und Zeichendeutern wendet, dass er mit ihnen Abgötterei treibt, so will ich mein Antlitz gegen ihn kehren und will ihn aus seinem Volk ausrotten. Darum heiligt euch und seid heilig, denn ich bin der Herr, euer Gott. Und haltet meine Satzungen und tut sie, ich bin der Herr, der euch heiligt. Wer seinem Vater oder seiner Mutter flucht, der soll des Todes sterben. Seine Blutschuld komme über ihn, weil er seinem Vater oder seiner Mutter geflucht hat. Wenn jemand die Ehe bricht mit der Frau seines Nächsten, so sollen beide des Todes sterben, Ehebrecher und Ehebrecherin, weil er mit der Frau seines Nächsten die Ehe gebrochen hat. Wenn jemand mit der Frau seines Vaters Umgang pflegt und damit seinen Vater schändet, so sollen beide des Todes sterben, ihre Blutschuld komme über sie. Wenn jemand mit seiner Schwiegertochter Umgang pflegt, so sollen sie beide des Todes sterben, denn sie haben einen schändlichen Frevel begangen, ihr Blut lastet auf ihnen. Wenn jemand bei einem Manne liegt wie bei einer Frau, so haben sie getan, was ein Greuel ist, und sollen beide des Todes sterben, Blutschuld lastet auf ihnen. Wenn jemand eine Frau nimmt und ihre Mutter dazu, der hat eine Schandtat begangen. Man soll ihn mit Feuer verbrennen und die beiden Frauen auch, damit keine Schandtat unter euch sei. Wenn jemand bei einem Tiere liegt, der soll des Todes sterben, und auch das Tier soll man töten. Wenn eine Frau sich irgendeinem Tier naht, um mit ihm Umgang zu haben, so sollst du sie töten und das Tier auch. Des Todes sollen sie sterben, ihre Blutschuld komme über sie. Wenn jemand seine Halbschwester nimmt, seines Vaters Tochter oder seiner Mutter Tochter, und sie miteinander Umgang haben, so ist das Blutschande. Sie sollen ausgerottet werden vor den Leuten ihres Volks. Er hat mit seiner Schwester Umgang gehabt, sie sollen ihre Schuld tragen. Wenn ein Mann bei einer Frau liegt zur Zeit ihrer Tage und mit ihr Umgang hat und so den Brunnen ihres Blutes aufdeckt und sie den Brunnen ihres Blutes aufdeckt, so sollen beide aus ihrem Volk ausgerottet werden. Mit der Schwester deiner Mutter und mit der Schwester deines Vaters sollst du nicht Umgang haben. Wer das tut, schändet seine Blutsverwandte. Sie sollen ihre Schuld tragen. Wenn jemand mit der Frau seines Oheims Umgang hat, der hat seinen Oheim geschändet. Sie sollen ihre Schuld tragen, ohne Kinder sollen sie sterben. Wenn jemand die Frau seines Bruders nimmt, so ist das eine abscheuliche Tat. Sie sollen ohne Kinder sein, denn er hat damit seinen Bruder geschändet. So haltet nun alle meine Satzungen und meine Rechte und tut danach, auf dass euch nicht das Land ausspeie, in das ich euch führen will, damit ihr darin wohnet. Und wandelt nicht in den Satzungen der Völker, die ich vor euch her vertreiben werde. Denn das alles haben sie getan und ich habe einen Ekel an ihnen gehabt. Euch aber sagte ich, ihr Land soll euch zufallen. Und ich will es euch zum Erbe geben, ein Land, darin Milch und Honig fließt. Ich bin der Herr, euer Gott, der euch von den Völkern abgesondert hat, dass ihr auch absondern sollt das reine Vieh vom Unreinen und die unreinen Vögel von den Reinen und euch nicht unrein machet an Vieh, an Vögeln und an allem, was auf Erden kriecht, das ich abgesondert habe, dass es euch unrein sei. Darum sollt ihr mir heilig sein, denn ich, der Herr, bin heilig, der euch abgesondert hat von den Völkern, dass ihr mein wäret. Wenn ein Mann oder eine Frau Geister beschwören oder Zeichen deuten kann, so sollen sie des Todes sterben, man soll sie steinigen, ihre Blutschuld komme über sie. Und der Herr sprach zu Mose, sage den Priestern, den Söhnen Aarons, und sprich zu ihnen, ein Priester soll sich an keinem Toten seines Volks unrein machen, außer an seinen nächsten Blutsverwandten, an seiner Mutter, an seinem Vater, an seinem Sohn, an seiner Tochter, an seinem Bruder und an seiner Schwester, die noch Jungfrau und noch bei ihm ist, die keines Mannes Frau gewesen ist. An deren Leiche darf er sich unrein machen. Sonst soll er sich nicht unrein machen an irgendeinem, der ihm zugehört unter seinem Volk, er würde sich entheiligen. Sie sollen auch keine Glatze scheren auf ihrem Haupt, noch ihren Bart stutzen und an ihrem Leibe kein Mal einschneiden. Sie sollen ihrem Gott heilig sein und nicht entheiligen den Namen ihres Gottes, denn sie opfern die Feueropfer des Herrn, die Speise ihres Gottes. Darum sollen sie heilig sein. Sie sollen keine Hure zur Frau nehmen, noch eine, die nicht mehr Jungfrau ist oder die von ihrem Mann verstoßen ist, denn sie sind heilig ihrem Gott. Darum sollst du den Priester heilig halten, denn er opfert die Speise deines Gottes. Er soll dir heilig sein, denn ich bin heilig, der Herr, der euch heiligt. Wenn eines Priesters Tochter sich durch Hurerei entheiligt, so soll man sie mit Feuer verbrennen, denn sie hat ihren Vater entheiligt. Wer hoher Priester ist unter seinen Brüdern, auf dessen Haupt das Salböl gegossen und dessen Hand gefüllt ist und der angezogen ist mit den heiligen Kleidern, er soll sein Haupthaar nicht wirr hängen lassen und seine Kleider nicht zerreißen und soll zu keinem Toten kommen und soll sich weder an Vater noch an Mutter unrein machen. Aus dem Heiligtum soll er nicht gehen, dass er nicht entheilige das Heiligtum seines Gottes, denn die Weihe des Salböls seines Gottes ist auf ihm. Ich bin der Herr. Eine Jungfrau soll er zur Frau nehmen, keine Witwe oder Verstoßene oder Entehrte oder Hure, sondern eine Jungfrau seines Volks soll er zur Frau nehmen, damit er seine Nachkommen nicht entheilige unter seinem Volk, denn ich bin der Herr, der ihn heiligt. Und der Herr redete mit Mose und sprach, sage zu Aaron, wenn einer deiner Nachkommen in künftigen Geschlechtern einen Fehler hat, der soll nicht herzutreten, um die Speise seines Gottes zu opfern. Denn keiner, an dem ein Fehler ist, soll herzutreten, er sei blind, lahm, mit einem entstellten Gesicht, mit irgendeiner Missbildung, oder wer einen gebrochenen Fuß oder eine gebrochene Hand hat, oder bucklig oder verkümmert ist, oder wer einen weißen Fleck im Auge hat, oder Krätze oder Flechten oder beschädigte Hoden hat. Wer nun unter Aarons, des Priesters Nachkommen, einen Fehler an sich hat, der soll nicht herzutreten, zu opfern die Feueropfer des Herrn, denn er hat einen Fehler. Darum soll er sich nicht nahen, um die Speise seines Gottes zu opfern. Doch essen darf er die Speise seines Gottes vom Heiligen und vom Hochheiligen. Aber zum Vorhang soll er nicht kommen, noch zum Altar nahen, weil ein Fehler an ihm ist, damit er nicht entheilige mein Heiligtum. Denn ich bin der Herr, der sie heiligt. Mose aber sagte dies zu Aaron und zu seinen Söhnen und zu allen.

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Jesus, deine Vergebung kennt keine Grenzen. Dafür danken wir dir. Bei dir wollen wir bleiben. Dir wollen wir folgen. Wir wollen keine anderen Götter und Herren neben dir haben.

0: als Mariechen das erfuhr, wurde sie wieder fröhlich. Und nun warteten beide auf Nachricht aus Thüringen. Auch diese traf wenige Tage später ein und Herr Richter wurde gebeten, den Anreisetag mitzuteilen. Abends kamen Herr Richter und Mariechen zu Karmanns. Sie hatten eine nette Einladung erhalten, um vor dem Abschied noch ein wenig zusammen zu sein. Frau Karmann hatte einen feinen Abendbrottisch bereitet. Um Mariechens Teller prangte ein Kränzlein aus Vergissmeinnicht und es gab lauter Lieblingsspeisen. Herr Richter empfand tiefe Dankbarkeit, nicht nur seinen himmlischen Vater gegenüber, sondern auch gegenüber der Liebe und Aufmerksamkeit, die ihm von Karmanns zuteil wurde. Aber dennoch konnte er es nicht hindern, dass ihn der nahe Abschied von seinem Kind auch traurig stimmte. Es wurde ihm sehr einsam und schwer ums Herz. Sein Kind, es war doch alles, was er besaß.
1: Sie kommen dann viel zu uns, Herr Richter.
0: Frau Karmann fühlte wohl, wie es ihm ums Herz war. Herr Richter nickte nur stumm. Sprechen konnte er im Augenblick nicht. Dazu war er zu bewegt. Als Herr Richter am anderen Tag auf dem Bahnsteig stand, musste er sich Mühe geben, es das Kind nicht merken zu lassen, wie schwer ihm der Abschied wurde. Mariechen plauderte fröhlich von dem schönen Heim im Freien und von Tante Ruth, auf die sie sich so sehr freute. Wie viel Neues, Unbekanntes wartete auf sie. Endlich fuhr der Zug ein und Vater und Kind stiegen ein. Herr Richter brachte sein Töchterchen selbst nach Thüringen. Nach planmäßiger Fahrt lief der Zug im Zielbahnhof ihrer Reise ein. Schwester Ruth stand am Bahnhof und winkte ihnen entgegen. Es wurde Herrn Richter seltsam froh ums Herz, denn der allerletzte Abschied verlor seine Bitterkeit durch den Gedanken, das Kind in so gute Hände geben zu dürfen.
2: »Nun sei brav, mein Herzenskind. Mach Schwester Ruth viel Freude und schreib mir auch öfter.«
3: »Sie bekommen regelmäßig Nachricht, Herr Richter. Dafür werde ich sorgen.«
2: »Vielen Dank, Schwester Ruth. Gott vergelt es Ihnen.«
3: »Da ist nichts zu vergelten. Ich tue ja nur meine Pflicht, mit seiner Hilfe. Es ist selbstverständlich, dass wir uns mit jedem Kind, das zu uns kommt, alle Mühe geben.«
0: Als Herr Richter sich verabschieden wollte, sagte Schwester Ruth,
3: »Aber Sie werden sich doch das Haus wenigstens ansehen.«
2: »Ich muss leider gleich mit dem nächsten Zug zurückfahren, um morgen pünktlich an meiner Arbeitsstelle zu sein.«
3: »Aber es geht ja noch ein Nachtzug. Den erreichen Sie bequem, wenn Sie sich unser Haus ansehen wollen. Sehen Sie, dort drüben liegt es schon.«
0: Nun ging Herr Richter noch mit bis zum Kurheim. Und dann staunte er sehr über dessen herrliche Lage, seine Größe, seine prächtigen Anlagen.
2: »Hier wird Mariechen ganz sicher zu Kräften kommen.«
0: Mariechen war erst 3 Tage fort, und es kam Herrn Richter schon recht lange vor. Dass sie gut angekommen war, wusste er ja, aber sie hätte ihm doch trotzdem gleich ein paar Zeilen schreiben können. Frau Karmann tröstete,
1: »Sicherlich will sie ausführlich schreiben. Sie hat doch so viel Neues zu berichten, und zum Briefeschreiben braucht man ja immer ein bisschen mehr Zeit.«
0: Und sie hatte recht. Am nächsten Tag kam ein langer Brief, und Vater Richter strahlte. Er wurde bei Karmanns laut vorgelesen.
2: »Mein lieber Vater, nun bin ich schon den 3. Tag hier und fühle mich ganz zu Hause. Ach, es ist so schön. Die Schwestern sind alle sehr nett zu mir, aber meine Beste ist doch Tante Ruth. Sie ist leider doch nicht den ganzen Tag auf der Station, wie ich mir das gedacht hatte. Aber jeden Tag kommt sie vormittags und nachmittags zu einer kleinen Plauderstunde zu mir. Ach, eine Stunde wird es wohl nicht sein, vielleicht eine halbe. Das ist immer meine schönste Zeit, nur sie vergeht zu schnell. Morgens um 8 Uhr gibt es Frühstück, dann wird Fieber gemessen. Ich glaube, ich habe keins. Dann kommen der Arzt und der Professor und noch ein junger Mann. Ob der auch Arzt ist, weiß ich nicht. Er ist so klein, dass ich's gar nicht glauben kann. Wenn die Ärzte weg sind, bekommen wir zweites Frühstück und dann werden wir auf die Liegestühle gelegt. Dann kommt Schwester Ruth und plaudert mit mir. Und wenn sie fort ist, muss ich noch lange liegen. Manchmal schlafe ich auch dabei ein, bis Schwester Paula vor mir steht und sagt, es ist Mittagszeit. Bis zum Kaffee müssen wir im Zimmer bleiben, dürfen aber spielen. Wir haben schöne Würfelspiele und sowas. Nach dem Kaffeetrinken liegen wir wieder draußen. Oder wer will, darf auch spazieren gehen. Dann geht Schwester Ruth mit mir ins Kurwäldchen und wir erzählen uns was. Oft erzähle ich ihr dann von zu Hause. Nach dem Abendbrot gehen wir in den Andachtssaal. Da liest Schwester Ruth einen Abschnitt aus der Bibel und wir singen schöne Lieder, wozu Schwester Paula Harmonium spielt. Neben mir sitzt ein Kind, das weint immer bei der Andacht. Und dann muss ich manchmal auch anfangen zu weinen. Abends haben wir alle etwas Heimweh. Nun, lieber Vater, will ich schließen. Schreib mir auch bald mal. Schwester Ruth lässt dich und Tante Jenny und Onkel Gerhard grüßen, auch die beiden Buben. Tante Ruth will dir auch bald mal schreiben. Es küsst dich, deine Tochter Mariechen.
0: Mariechen erwies sich bald als ein recht schwieriger Patient. Die ersten Tage nahmen die Schwestern sehr viel Rücksicht, aber das konnte allein schon wegen der übrigen kleinen Patienten nicht immer so weitergehen. Mariechen musste sich fügen lernen, und das fiel ihr oft sehr schwer. Zu sehr war sie nach ihrem Krankwerden daran gewöhnt, dass es immer nach ihrem Köpfchen ging. Eines Abends meinte Schwester Ruth zu Schwester Paula,
3: »Es war höchste Zeit, dass das Kind in eine andere Umgebung kam,
4: wenn es nicht schon zu spät ist. Ich weiß nicht, ob es uns gelingen wird, ihren Eigensinn zu brechen und sie dahin zu bringen, dass sie sich in allem den Anstaltsordnungen fügt.«
3: »Schwester Paula, nicht so schnell die Geduld verlieren. Mariechen ist doch erst 2 Wochen hier.«
4: »Sie müssen sie einmal den ganzen Tag um sich haben, Schwester Ruth.«
5: »Was gibt es denn heute zum Mittag?«
4: »Ich glaube, grüne Bohnen.«
5: »Grüne Bohnen esse ich nicht.«
4: »Oh, die wirst du schon essen?«
5: »Nein, die mag ich gar nicht. Zu Hause habe ich sie nie gegessen.«
4: »Hier wirst du sie aber essen.«
0: Das Essen kam auf den Tisch und es waren wirklich grüne Bohnen. Als Mariechens Teller gefüllt werden sollte, hielt sie ihn mit beiden Händen fest.
5: »Ich will sie nicht.«
4: »Gib den Teller her.«
5: »Nein.«
4: »Gib sofort den Teller her.«
5: »Ich will

0: Grünbohnen auftun.
1: Sie war gar nicht erschrocken, dass der Teller in Stücke zerbrochen war. Schwester Paula machte ein sehr ärgerliches Gesicht, nahm einen anderen Teller, füllte ein paar grüne Bohnen darauf und stellte ihn vor Mariechen hin. Wütend schob diese den Teller von sich, so dass das heiße Essen über ihre Finger lief.
0: Au, au, ich will nach Hause, ich will nach Hause. Hier bleibe ich nicht, ich will zu meinem Vater.
1: Als das Weinen schließlich in lautes Schluchzen überging, wurde Mariechen von einer Pflegerin ins Bett gebracht. Sie schluchzte und weinte noch lange, bis sie endlich einschlief. Als sie aufwachte, saß Tante Ruth an ihrem Bett. Gleich fing sie wieder an zu weinen.
0: Ich will nach Hause, Tante Ruth. Hier bleibe ich nicht.
1: Tante Ruth trocknete ihr die Tränen und entgegnete ruhig:
2: Nun höre erst einmal auf zu weinen, Liebling. Dann können wir uns unterhalten.
1: Sie weinte leise weiter. Tante Ruth schwieg. Im Stillen betete sie, dass Gott ihr die rechten Worte gebe. Eine ganze Weile saß sie an Mariechens Bett. Als diese gar nicht aufhören wollte zu weinen, stand sie auf.
2: Ich komme wieder, wenn du aufgehört hast zu weinen.
0: Bleib hier, Tante Ruth. Bitte, bitte. Ich höre ja schon auf.
1: Schwester Ruth setzte sich wieder und nahm Mariechens Hand und streichelte sie sanft.
0: Du meinst es gut mit mir.
2: Wir meinen's alle gut mit dir, Kind.
0: Nein, Tante Ruth, die anderen nicht.
1: Mariechen erregte sich erneut.
2: Du musst ganz ruhig bleiben, Liebling, sonst gehe ich gleich wieder fort. Willst du mir das versprechen?
0: Es ist so schwer.
1: Schwester Ruth streichelte erneut Mariechens Hand.
2: Aber man kann, wenn man will. Ich war sehr traurig, als ich vorhin hörte, wie sich mein Liebling bei Tisch benommen hat.
0: Ich kann keine grünen Bohnen essen, Tante Ruth.
2: Sagte ich dir nicht eben, man kann, wenn man will?
0: Ja, ich will aber keine essen.
2: Mariechen, nun hör einmal gut zu. Wir haben hier fast 200 Kinder. Wenn wir nun für jedes nur das kochen wollten, was es gerne isst, dann müssten wir täglich 200 verschiedene Gerichte kochen. Meinst du, dass das möglich ist?
1: Mariechen schüttelte den Kopf.
2: Schön von dir, dass du das zugibst. Und nun überlege einmal, was werden sollte, wenn es alle Kinder so machen wollten wie du? Gibt es etwas, was ich nicht essen will, dann zerschlage ich den Teller. Könntest du dir das vorstellen? Wäre das schön?
1: Mariechen schlug errötend die Augen nieder. Schwester Ruth freute sich im Stillen darüber. Dann sprach sie weiter.
2: Glaubst du wirklich, dass Schwester Paula es nicht gut mit dir meint?
0: Ja, das glaube ich.
2: Mariechen, wenn du dich ihr gegenüber so ungezogen benimmst, machst du es ihr dann nicht recht schwer, dich gern zu haben?
1: Mariechen sagte darauf kein Wort, und Schwester Ruth nahm dies als Zustimmung auf und sagte weiter,
2: Wenn du willst, dass alle Menschen dich recht lieb haben sollen, dann musst du selber gegen alle recht lieb sein. Ein altes Sprichwort sagt, wie man in den Wald hineinruft, so schallt es wieder heraus. Hast du schon einmal ein Echo gehört?
0: Ja.
2: Dann weißt du genau, wenn man Esel ruft, kann das Echo nie Liebling heißen, nicht wahr?
1: Jetzt musste Mariechen lachen.
2: Na, schau mal, so lachhaft ist das. Aber genauso töricht wäre es zu glauben, wenn man ungezogen ist, dann müssten die anderen sich freuen und einen dafür lieb haben. Gibst du das zu?
0: Ja, Tante Ruth.
2: Hast du mich ein wenig lieb? Willst du mir eine große Freude machen?
0: Ich habe dich sehr lieb, das weißt du doch. Ich tue alles, was du sagst.
2: Dann gehe gleich einmal zu Schwester Paula und bitte sie um Verzeihung.
0: Oh, das kann ich nicht.
2: Dann habe ich dir nichts mehr zu sagen. Aber an deine Liebe glaube ich nicht, Mariechen.
1: Schwester Ruth war offensichtlich sehr enttäuscht und traurig. Sie stand auf und wandte sich zur Tür. Da setzte sich Mariechen in ihrem Bett auf und in völlig verändertem Ton bat sie,
0: bleib noch ein wenig. Bitte, Tante Ruth, ich will Schwester Paula heute noch um Verzeihung bitten.«
1: Und sie hielt Wort. Eine Zeit lang nach diesem Gespräch gab sich Mariechen alle Mühe, aber ihr alter Eigensinn saß tief und fest, und so kam es immer wieder zu sehr unliebsamen Auftritten. Oft wurde Schwester Paula trotz allen Verständnisses für Mariechens Wesen nicht fertig mit ihr, und Schwester Ruth musste versuchen, einzurenken. Als es eines Tages wieder einmal einige Aufregung gegeben hatte, sprach Schwester Ruth Mariechen in sehr ernstem Ton an.
2: »Nun hör mir einmal zu, Mariechen, was ich dir zu sagen habe. Ich weiß nicht, ob es dem Professor recht wäre, wenn er wüsste, dass ich dir heute schon von den Plänen erzähle, die wir mit dir haben. Aber ich vertraue deiner großen Liebe zu mir. Ich vertraue dir, dass du über alles schweigen wirst, was ich dir heute anvertraue. Und ich will jetzt einmal, wie zu einem älteren, verständigen Erwachsenen, mit dir sprechen. Gib mir einmal die Hand. So, und nun hör zu. Unser Chefarzt hat die Hoffnung, dass wir dein Bein noch einmal gesund machen können und dass es durch eine nochmalige Operation ebenso lang wie das gesunde Bein werden könnte. Der Herr Professor ist der Ansicht, dass die Operation, die damals vorgenommen ist, nicht ganz geglückt ist. Wenn es hier bei uns noch einmal operiert wird, könnte es möglich sein, dass du wieder ohne Krücken gehen lernst.
1: Schwester Ruth merkte, wie Mariechen vor Erregung zu zittern begann und krampfhaft das Weinen zurückhielt.
2: »Kindchen, vielleicht tue ich nicht recht, dir dies schon alles mitzuteilen, aber ich habe dich lieb und ich meine es gut mit dir. Darum verrate ich dir etwas, was ich dir eigentlich nicht hätte sagen dürfen. Warum tue ich das? Ach, ich habe die ganze Nacht darüber nachgedacht, ob ich's tun soll oder nicht.« Gestern Abend sagte der Herr Professor zu mir, wenn das Kind so unbeherrscht und zappelig bleibt und sich immer gleich so schnell gegen alles auflehnt und trotzt, besteht kaum Aussicht auf Erfolg einer Operation. Die Kleine muss viel ruhiger werden. Sieh, Kind, du kannst also sehr viel selber zu deiner Gesundheit beitragen. Sei bereit, dich besser einzuordnen. Es geht nicht immer nach unseren Wünschen. Wir können nicht alle tun und lassen, was uns allein gefällt. Du hast doch wirklich nun Freiheit genug. Und wo so viele Menschen zusammenleben müssen, da muss sich jeder auch einfügen und Rücksicht nehmen. Auf deinen Willen kommt es an. Bist du wirklich bereit dazu? Dann wird Gott dir die nötige Kraft schenken, sich ihm zuliebe zu ändern. Denk an den Herrn Jesus. Du weißt, wie er sich verhalten hat. Gab er ständig Widerworte? Trotzte er bei jeder Kleinigkeit?
0: Den Herrn Jesus zuliebe? Ich dachte dir zuliebe.
2: Mariechen, ich kann nicht heilen. Das kann nur der Herr Jesus. Wenn es sein Wille ist, dass du wieder gesund wirst, kann er dem Arzt das nötige Geschick geben und die Operation gelingen lassen.
0: Aber wie soll ich denn den Herrn Jesus so lieb haben, den ich doch gar nicht sehe? Dich sehe ich und du bist so lieb zu mir und streichelst meine Hand.
2: Kleines Dummerle, die Liebe, die ich zu dir habe, hat mir der Herr Jesus ins Herz gelegt.
1: Schwester Ruth lächelte und liebevoll neigte sie sich über Mariechen und küsste sie auf die Stirn.
2: Er liebt die Menschen auch durch andere Menschen. Und wenn er uns beide nicht zusammengeführt hätte, könnte ich dir nicht die Hand streicheln und dich lieb haben.
1: Da wurde Mariechen ganz still und dachte nach. Und nach einem Weilchen sagte sie,
0: »Ich will es versuchen, Tante Ruth.«
1: Herr Richter klopfte bei Kammerns, und als Herr Kammern geöffnet hatte, sagte er freudig erregt,
3: »Ich habe einen Brief von Schwester Ruth, den muss ich Ihnen vorlesen.«
1: Nachdem man ihn ins Zimmer gebeten und Platz genommen hatte, las Herr Richter.
4: Sehr geehrter Herr Richter,
3: Nun will ich Ihnen wieder einmal Nachricht zukommen lassen. Ich kann Ihnen heute recht Erfreuliches berichten. Mariechens allgemeiner Zustand hat sich wesentlich gebessert und sie ist bedeutend ruhiger geworden. Seit 4 Wochen bekommt sie Fichtennadelbäder, die ihr sehr gut tun. Sie fühlt sich frischer und wohler und vor allem haben wir sie nun auch so weit, dass sie tapfer jedes Essen zu sich nimmt und damit ist viel gewonnen. Sie hat 4 Pfund zugenommen und der Arzt ist sehr zufrieden. Ich selbst habe viel Freude an dem Kind. Es steckt so viel Gewinnendes in ihm, wenn dies auch durch all das Schwere, was das Kind schon erleben musste, ein wenig verschüttet war. Ich habe mir mit Gottes Hilfe viel Mühe gegeben, dass sie ihren Trotz und Eigensinn mehr und mehr ablegt. Und es geht in dieser Hinsicht nun auch wesentlich besser. Nun habe ich noch ein ganz besonderes Anliegen. Im Auftrag des Chefarztes soll ich Sie fragen, ob Sie mit einer nochmaligen Operation des linken Beines Mariechens einverstanden wären. Nach Ansicht unseres Herrn Professors ist die erste Operation wohl nicht so ganz geglückt und die Beinverkürzung brauchte nicht zu sein. Wir hoffen, dass bei einer Behandlung durch unseren Chirurgen das Kind so weit gebessert werden könnte, dass es vielleicht sogar ohne Krücken laufen kann. Ich persönlich habe Vertrauen zu unseren Ärzten und rate ihnen, diesen Versuch machen zu lassen. Verschlimmern würde sich die jetzige Behinderung auf keinen Fall. Bitte teilen Sie der Anstalt mit, ob Sie Ihr Einverständnis zu diesem Eingriff geben. Er darf nur gemacht werden, wenn es der Arzt schwarz auf weiß in Händen hat, dass Sie einverstanden sind. Seien Sie Gott befohlen und grüßen Sie bitte meine Geschwister mit den Buben. Es grüßt Sie herzlichst, Ihre Schwester Ruth.
1: Mit großem Interesse hatten Kammerns zugehört und freuten sich mit. Herr Kammern riet ebenfalls zu dem geplanten Eingriff. 2 Tage später hielt Schwester Ruth die Antwort von Mariechens Vater in den Händen.
2: Sehr geehrte liebe Schwester Ruth, 1000 Dank für Ihren lieben Brief. Ich bin mit der Operation einverstanden und hoffe zu Gott, dass sie gelingt. Gern wäre ich allerdings in dieser Zeit in der Nähe meines Kindes und möchte für einige Tage Urlaub nehmen. Es wird sicher in der Nähe der Kuranstalt eine Pension mit Übernachtungsmöglichkeit geben. Für mich wäre es eine große Beruhigung, wenn Mariechen und ich uns jeden Tag sehen könnten. Und dasselbe gilt ja auch für Sie. Ich freue mich, mein Kind bald wiederzusehen und auch Sie, liebe Schwester Ruth.

0: Die Operation glückte. Als Herr Richter kam, war es schon 8 Tage her. Man hatte es für richtiger gehalten, dass der Vater nicht dabei war, weil es die kleine Patientin vielleicht doch nur erregt hätte. Als er nun kam, lag sein Liebling noch fest im Bett, fühlte sich aber ganz wohl. Es waren unvergessliche Tage, die der Vater am Bett der kleinen Patientin verbrachte. Aber auch die Stunden, in denen er lange, ernste Gespräche mit Schwester Ruth hatte, blieben unvergessen. Einen Tag, bevor der Vater abreisen wollte, durfte Mariechen das erste Mal das Bett verlassen. Sie war noch sehr schwach, denn die Operation lag erst 3 Wochen zurück. Mariechen bekam statt ihrer Krücken einen Stock in die rechte und von Schwester Ruth gestützt, machte sie die ersten Gehversuche. Jeden Tag durfte sie nun einige Schritte mehr laufen. Überglücklich reiste der Vater ab.
1: »In 14 Tagen komme ich wieder und hole dich, so Gott will, ganz gesund nach Hause.«
0: Mariechen war auffallend still.
2: »Freust du dich nicht?«
3: »Da muss ich fort von Tante Ruth.«
0: Ihr kamen die Tränen. Die Tage nach Vaters Heimreise setzten Mariechen nicht wenig zu. Immer wieder beschäftigte sie sich mit dem bevorstehenden Abschied von Tante Ruth. Da sprach diese noch einmal sehr ernst mit ihrer kleinen Freundin.
4: »Mein liebes Kind, glaube mir, mir wird der Abschied auch nicht leicht. Ich habe dich sehr lieb, aber wir müssen alles aus Gottes Hand annehmen, aus der Hand unseres Heilandes und Herrn, der dich hat wieder gesund werden lassen. Vergiss nie, was er dir Gutes getan hat. Hast du mir nicht gesagt, er sei dein Heiland und du seist sein Schäflein? Nun, du weißt, Schäflein vertrauen ihrem Hirten, sie hören seine Stimme und folgen ihm. Er meint es immer gut mit ihnen. Ist es selbstverständlich, dass du nun wieder gesund bist und ohne Krücken laufen kannst wie andere Kinder? Sei zufrieden, du weißt, es geht nicht immer nach unseren Wünschen. Danke für das, was dir geschenkt ist.«
3: »Das will ich tun, Tante Ruth. Aber wenn ich dich nur mitnehmen könnte.«
4: »Wenn Gott will, dass wir zwei uns trennen sollen, dann müssen wir uns darin fügen. Übrigens, du hast einen schönen Namen. Eigentlich heißt du Maria, wie die Mutter des Heilandes. Hast du schon einmal darüber nachgedacht?«
3: »Nein, Tante Ruth, daran dachte ich noch nie, weil ich nie Maria gerufen wurde.«
4: »Weißt du, was für ein gottesfürchtiger, demütiger, gehorsamer Mensch Maria war? Weißt du, was sie einmal gesagt hat, als sie auch etwas schwer und unfassbar war?«
0: Mariechen schüttelte den Kopf.
4: »Siehe, ich bin die Magd des Herrn. Es geschehe mir nach deinem Wort. Dies Wort möchte ich dir mit auf deinen weiteren Lebensweg geben. Und wenn Gott heute zu dir und zu mir sagt, ihr müsst euch nun beide trennen, dann lass uns antworten, siehe, ich bin deine Magd, dein Wille geschehe.«

0: Einige Tage vergingen. Da kam Mariechen zu Schwester Ruth, zum ersten Mal wieder mit einem sonnigen Lächeln und einem Leuchten in den Augen.
1: Nun, Liebling?
2: Tante Ruth, ich kann es!
1: Was kannst du?
2: Das schwere Wort!
0: Und sie sagte es ruhig und mit klarer Stimme.
2: Siehe, ich bin die Magd des Herrn. Es geschehe mir nach deinen Worte.
0: Da nahm Tante Ruth ihre kleine Freundin in die Arme, denn sie wusste, was es für Mariechen bedeutete, eigene Wünsche zurückzustellen. Und innig sagte sie,
1: Kleine Marie.
0: Wieder vergingen einige Tage und der Abschied rückte immer näher. Da bekam Schwester Ruth einen Brief von Mariechens Vater und sie meinte, er würde ihr wohl den Tag und den Zug mitteilen, mit dem er ankommen würde, um sein Kind abzuholen. Als sie aber den Brief gelesen hatte, da weinte Schwester Ruth, und zum ersten Mal sah Mariechen Tränen in den Augen der Tante. Erschrocken fragte sie,
2: »Was ist, Tante Ruth?«
1: »Komm, wir gehen ins Wäldchen. Ich muss dich etwas fragen.«
2: »Warum kannst du mich nicht hier fragen?«
1: »Komm, Kind.«
0: Unterwegs sprachen sie beide kein Wort. Mariechens Herz schlug hörbar. Sie dachte nicht anders, als dass dem Vater etwas zugestoßen sei. Es musste doch etwas Schlimmes sein, wenn Tante Ruth es so schwer sagen konnte. Endlich fing Tante Ruth an.
1: »Wie schön, kleine Maria, dass du es gelernt hast, zu sprechen, dein Wille geschehe. Oft...«
2: »Sag mir doch bitte, was in dem Brief steht.«
1: Oft ist es so im Leben, dass uns, sobald wir auf die Erfüllung eines brennenden Wunsches verzichten können, der Wunsch doch erfüllt wird.
0: Mariechen verstand noch immer nicht, was die Tante damit sagen wollte und fragte,
2: »Von welchem Wunsch sprichst du, Tante Ruth?«
1: »Du hattest doch den Wunsch, dich nicht von mir trennen zu müssen.«
2: »Ja, und?«
1: »Und nun liegt es in deinen Händen, ob du dich von mir trennen willst.«
2: »Wie soll ich das verstehen?«
1: »Wenn du mich nun nicht mehr Tante Ruth, sondern Mutter nennen willst, dann komme ich zu dir nach Hause und bleibe für immer bei dir und deinem Vater.«
0: Mariechens Mund stand offen vor Staunen. Sie war so verblüfft, dass sie nicht gleich antworten konnte.
1: »Willst du?«
0: Da schlang das Kind die Arme um die Tante und rief überglücklich,
2: »Mutter!«
0: Sie hielten sich lange innig umschlungen, bis Schwester Ruth behutsam die Kinderarme von sich löste, ihrem kleinen Schützling voll Liebe in die Augen sah und ihm dann ins Ohr flüsterte,
1: »Und ich nenne dich nun

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1: Traurige Erfahrungen, die uns dann zwingen, mehr oder weniger zu suchen: Gott, ist das wirklich alles gewesen? Ist das alles, was uns die Kirche zu bieten hat, die Religion zu bieten hat, die Gemeinde zu bieten hat? Soll das auch die Gemeinden hinterfragen? Ist das wirklich alles? Du sollst auch mich hinterfragen. Bringt er auch alles? Ich versuche, so viel wie möglich zu bringen, aber ist das wirklich alles? Denn ich möchte nur anreißen, suchen musst du selbst. Die ganzen Missbrauchsvorfälle in der katholischen Kirche, die bringen die Leute zum Nachdenken, dass sie sagen, jemand hat mir gesagt, du, ich trete aus der Kirche aus. Wenn das alles wahr ist, was die im Fernsehen zeigen und sagen und so weiter, wenn das alles stimmt, und wir sollten nicht nur die Kirche hinterfragen, sondern wir sollen unser Leben hinterfragen. Ist das wirklich so? Weißt du, vielleicht ist noch mehr Rattengift dahinter. Und da, und du schluckst alles. Frag, ist das wirklich die Wahrheit, was mir erzählt wird? Nur noch Kaffee trinken, Kuchen essen und nur schöne Zeit und gemütlich zu sein. Weißt du, nur happy, Wohlsein und Wohlbefinden. Also wir haben uns köstlich amüsiert. Ja. Kannst auch in den Gemeinden dich köstlich amüsieren. Wir haben einige Leute verloren durch solche blöde Hammeln. Weißt du, die erzählt, wir brauchen mehr Liebe. Und dann fangen sie an, hier in Hotels Gottesdienste abzuhalten. Und die amüsieren sich mit Mann und Frau, aber nicht mit ihrem Mann und ihrer Frau, sondern mit allem Möglichen, umarmen sich und tanzen und köstlich amüsiert. Weißt du, wir haben die Freiheit. Aber das ist die Freiheit des Fleisches und nicht Freiheit des Geistes. Und da sind viele abgefahren. Und all die Ehen von diesen Leuten, die dort hingegangen sind, die sind auseinandergebrochen. Verstehst du? Wir brauchen mehr Liebe. Vergiss es. Weißt du, Fleisch und Geist vertragen sich nicht. Und ich habe gestern über den Geist gesprochen. Fleisch und Geist sind wesentliche Unterschiede. Zwei Paar Stiefeln. Weißt du, wir müssen uns verändern. Und wir müssen auch nicht ausflippen wie diese Sekte hier. Und es ist für mich eine Sekte. Und es gibt so viele Sekten. Also viele sind selbst schuld, wenn sie versagen, Misserfolg haben, nicht weiterkommen, sich verlaufen, verirren, auf der Stelle treten. Warum? Sie sollten mit der ganzen Logik, der ganzen Tradition brechen und auf das Rema, das Wort Gottes hören. Was sagt der Herr? Was will der Herr? Was ist sein Plan für unser Leben und so weiter? Was bewegt der Heilige Geist in mir? Und das Wasser sollte bewegt werden, dein Leben sollte bewegt werden. Um in den Himmel zu kommen, brauchst du nicht unbedingt eine Organisation, eine Kirche oder einen Tempel. Da brauchst du den Heiligen Geist und Jesus. Mehr nicht. Und in vielen Kirchen und Gemeinden ist Jesus nicht mehr zu Hause. Der ist ausgewandert. Wie heißt es in der Bibel einmal sogar in einer Gemeinde? Siehe, ich stehe vor der Tür und klopfe an. Wenn du das sehen würdest, was passiert, kein Raum in der Herberge, da ist Raum für alles Mögliche. Und da war kein Raum für den Heiland in Bethlehem. So, die Frage ist, brauche ich eine Kirche? Und ich habe erlebt, wir brauchen eine Gemeinde, ich bin dafür. Wir brauchen eine Predigt, wir brauchen Versammlung. Aber um selig zu werden, gerettet zu werden, brauchst du den ganzen religiösen Zirkus nicht. Du kannst Gott finden. Geh in dein Zimmer, geh nach Hause, knie dich hin und sag, Gott, wenn es dich gibt, wenn du existierst, begegne mir. Und wenn du, Gott lässt dem Aufrichtigen gelingen. Viele sind nicht aufrichtig. Sie leben ein verlogenes Leben. Sei aufrichtig und dem Aufrichtigen lässt Gott gelingen. Und du wirst nicht lange suchen, du wirst ganz schnell finden, die Wahrheit, was die Wahrheit ist.

Und er wusste früher, deshalb ist Tradition ist gut, früher, mein Vater hat Brot, die Fülle, heute noch. Und ich will mich auch machen, zu meinem Vater gehen. Und er brach mit der Tradition, er brach mit dem Zustand, wo er war. Und wir müssen mit der Sünde brechen, mit der Tradition brechen. Als Christen müssen wir mit so vielen Dingen brechen. Mit Geiz ist das Übel aller Dinge, um zum Leben durchzubrechen. Ich will mich aufmachen und zu meinem Vater gehen. Nicht immer für sie beten lassen, den Priester rufen und so weiter. Nein, ich will mich aufmachen. Und dann packt er seinen Beutel und haut ab. Weißt du, viele werden entmündigt, geistlich entmündigt, durch die Tradition, durch die Priester, durch die Religion. Fang selbst an zu beten. Zu Hause, wo du bist, im Auto, selbst was zu unternehmen. Weißt du, du kannst, was du brauchst. Es liegt nur an dir. Fang an zu sagen, danke Jesus. Oder komm, Herr Jesus, in mein Leben. Nicht nur als Gast und beschere und segne, was du da vorbereitet hast für mich. Nein, komm in mein Leben, werde Herr meines Lebens. Wenn du das sagst, dann musst du sowieso diesen Schweinetrock verlassen. Die Tradition entmündigt und verdummt nur die Leute. Viele haben mal Gott erlebt. Ich will etwas sagen, weißt du? Die haben Gott erlebt. Und ich weiß, wovon ich spreche, denn ich selbst habe das Gleiche erlebt. Bin getauft worden und ich bin noch nass, noch nicht mal richtig abgetrocknet. Da kommt jemand zu mir zu und sagt, bitte kannst du die Karte ausfüllen. Es war Mitgliedskarte für die Gemeinde. Denn du brauchst eine Gemeinde und wir wohnen über 200 Kilometer weg von der Gemeinde. Und ich konnte ja nicht jede Woche da zum Gottesdienst kommen. Aber wir sollten Mitglied werden. Und viele werden gleich, kommen gleich in die Fangnetze einer Kirche, einer Religion, nach der Taufe, nach der Bekehrung. Du hast sie bekehrt. Weißt du, wir machen die Seelsorge, wir helfen den Leuten. Wir wollen behilflich sein, aber wir wollen sie nicht einfangen. Viele Kirchen, die breiten gleich die Netze aus und die vereinnahmen die Leute, ihre Organisation. Weil Gott will keine Organisation, Gott will Organismus haben. Wir sollen Glieder am Leib Jesu Christi sein, wo Jesus das Haupt ist. Und dann Jesus weiter nachfolgen. Ich bin Mitglied geworden dieser Gemeinde, weil ich wäre nicht mehr lebendig rausgekommen wahrscheinlich. So war das. Der stand da mit Kugelschreiber oder Bleistift. Ich sollte gleich meinen Namen, alles gleich aufschreiben und unterschreiben. Und ich wusste gar nicht, was die Gemeinde glaubt damals. Nicht einmal das. War gar nicht so. Weißt du, bin nur dazugekommen durch die Evangelisation und dann bin ich getauft worden. Weißt du, viele Leute fangen gut an, haben gute Erkenntnisse, gute Erlebnisse, aber dann bleiben sie irgendwo stecken, auf dem halben Weg. Und das ist das Gefährliche, stehen zu bleiben auf dem halben Weg. Meine Botschaft ist, bleibt nicht stehen. Gehe mit dem Strom des Segens, mit dem Gottes Geist weiter. Was wäre, ich habe mich schon so oft gefragt, was wäre aus dem Johannes den Täufer geworden, wenn er Jesus nachgefolgt hätte? Gut, da kann gute Sprüche sprechen, ich muss abnehmen und er muss zunehmen. Aber wo ist das? Sein Kopf wurde abgehauen. Wäre Jesus nachgefolgt, ich sage euch eins, da wäre das ganze Judentum zum Christentum gekommen, zu Jesus Christus. Aber er hat es vernachlässigt. Er hatte von Gott berufen als Wegbereiter. Er selbst hat andere auf Jesus hingebracht. Siehe, das ist das Lamm Gottes, welches der Welt Sünde trägt. Aber er selber ist nicht diesem Lamm Gottes nachgefolgt. Und es hat ihm den Kopf und Kragen gekostet. Weißt du, was wäre da gewesen? Er wäre ein guter Baptist geworden, dieser Johannes der Täufer. Aber mehr nicht. Er hat noch nichts vom Geistestaufe und Feuertaufe gehört. Und die Jünger, die Paulus Jahrzehnte später in Ephesus trifft, die sind nur auf die Taufe des Johannes getauft, nur auf den Namen Jesus. Aber vom Heiligen Geist haben wir noch nichts gehört. Johannes der Täufer hat nichts mehr erlebt. Keine Geistestaufe, keine Feuertaufe und so weiter. Ich bin überzeugt. Der Johannes der Täufer wäre ein großer Segen gewesen für die ganze jüdische Nation, aber der hat den Zug verpasst. Nicht mehr weitergegangen. Er ist Jude geblieben, obwohl ganz Judäa rauskam und sich taufen ließ. Der hätte sie weiterführen können, zu Jesus. Und viele bleiben stehen. Die Evangelischen bleiben stehen bei der Reformation. Die Methodisten bleiben stehen bei der Heiligung. Die Baptisten bleiben stehen bei der Taufe. Die Pfingstler beim Zungenreden, die Charismatiker bei den Gaben. Ich sage das ja nur so. Aber Sie wissen nicht, wir haben die Fülle und nicht keine Steckenpferde. Gott will, dass wir über uns selbst

0: hinauswachsen zu der Fülle aller seiner Gaben, zu seinem ganzen Reichtum hineinkommen. Und du solltest, Bruder und Schwester, über deine Religionsstifter hinauswachsen, größer werden, als sie waren, weitergehen, als sie waren, hinauswachsen über Luther, hinauswachsen über Calvin, hinauswachsen über Onken, hinauswachsen über Wesley. Die dienten dem Herrn zu ihrer Zeit und auch hinauswachsen über Herrn Matthäus, über all die Prediger, die du gehört hast. Du solltest mehr erreichen. Die sind nur Diener Gottes. Der eine behagt, der andere begießt, der andere jätet. Wir sind nur Diener Christi. Bleib nicht stehen, wo die stehen geblieben sind, wo die aufgehört haben, wo Gott sie von dort abgerufen hat. Und sie haben einen Auftrag gehabt und sie haben diesen Auftrag erfüllt, und zwar gut. Martin Luther hat die Bibel übersetzt und die deutsche Sprache reformiert. Andere haben was anderes getan. Gut, aber du sollst über das hinauswachsen. Gott will, dass du mehr siehst und einsiehst und mehr erlebst, als was sie erlebten und gesehen haben. Dass du weiterkommst, als sie gekommen sind. Weißt du, Gott will weiter. Und wir sehen die Heilsgeschichte, wie sich in den letzten 500 Jahren sich die Offenbarung stattgefunden hat. Zuerst wurde das Wort Gottes gebracht, dann kamen die Täufer, dann kam die Heiligungsbewegung, da kam das, die Heilungsbewegung, da kam so vieles. Gott ist immer weitergegangen, Gott ist nicht stehen geblieben. Aber die Leute sind nach 3-4 Jahren, haben sie zu einem Verein gemacht, mit Statuten und mit Regeln, Dogmen und Normen. Du musst über dich selbst hinauswachsen. Gott will, dass du weiterkommst als deine Vorfahren, dein Opa, dein Oma. Weißt, weiterwachsen. Die waren gut, ich bin Gott dankbar. Mein Uropa war ein Stundist, ein Wanderprediger da im Ostpreußen, der im Winterzeit, als dann draußen auf dem Feld nicht viel zu tun gab, außer Holzhacken, also der ist dann von Haus zu Haus gegangen, oder die haben da Stubenversammlungen gehalten, Bibel ausgelegt, war so Wanderprediger. So, aber wir dürfen hinausgehen und weitergehen als die. Du sollst Vater und Mutter ehren, deine geistlichen Vorfahren, deine geistlichen Väter, und dafür dankbar sein für das, was sie erreicht haben. Ich bin dankbar für die ganzen Kirchenväter. Das ist eine ganze Fülle. Und ich lerne so viel von diesen Kirchenvätern, von den Gestrigen, verstehst du, die dort in der Tradition irgendwo verwickelt waren. Sie waren gut zu ihrer Zeit, sie dienten und sie kämpften, sie setzten sich durch, behaupteten sich, haben sich gestritten und manchmal auch gezankt. So ohne sie wären wir nichts geworden, Brüder und Schwestern. Wir brauchen diese alten Vorfahren, die Prediger und Evangelisten, die zu ihrer Zeit Gott dienten. Und sie haben dir und mir und uns den Weg geebnet und sogar manchmal sogar mit ihrem Leben bezahlt als Märtyrer. Enorme Opfer gebracht und das Fundament gelegt, damit mit uns für uns weitergeht. Und wir sollen auf das weiterbauen und nicht stehen bleiben. Jetzt habe ich genug. Oh, ich bin gar satt und bedarf nichts. Das ist eine Tragödie im Volk Gottes. Ich bin gar satt, ich brauche nichts, ich bedarf nichts. Ich habe schon alles erlebt. Du weißt gar nicht, was noch zu erleben gibt. 1848 hat ein Patentdirektor hier in Berlin sein Amt quittiert und sagt, ich kündige, es gibt nichts mehr zu erfinden. 1848, der Trottel hat nicht gar nicht gewusst, dass ab 1948, 100 Jahre später, die Welt total anders war. Und heutzutage ist die Welt noch anders geworden als da 1948. 2018, da würde ich sagen, wo bin ich denn? Verstehst du? Wo bin ich denn? Wenn er dann die Roboter sieht, die Smartphones sieht, Radio, Fernseher und all diese Dinge erlebt. Düsenjäger, Sputniks und die ganzen Satelliten, die im Weltraum sind. Verstehst du? Die Leute lesen keine Karten mehr, die haben Navis. Wo sind wir denn? 1848 quittiert er seinen Dienst, der Trottel. Und so gibt es viele Dumme, die quittieren ihren Dienst und sagen, ich habe ja alles, ich bin gar satt und ich bedarf nichts. Und der Heilige Geist sagt der Gemeinde, und ihr wisst nicht und du weißt nicht, dass du bist nackt, bloß, jämmerlich und elend. Du weißt gar nicht, was der Herr noch alles für dich vorbereitet hat. Und er sagt, kauft Augensalbe und Öl und Kleider, dass du nicht nackt erfunden wirst. Nur nebenbei, geh weiter, bleib nicht stehen. Weißt du, für uns ist wichtig, dass wir weiterbauen. Da, wo unsere Vorfahren aufgehört haben. Ich bin Gott dankbar für all die Glaubensväter, die Menschen, durch die ich gesegnet worden bin. Ich bin so dankbar. Auch wenn sie nicht viel Licht gehabt haben. Aber so viel Licht, wie sie hatten, haben sie uns weitergegeben. Preis Gott. Halleluja. Gott segne sie. Wir sollten weitergehen und nicht stehen bleiben. Elisa, als der Elia sagt, der Herr wird mich bald holen. Ich werde beim Herrn im Himmel sein und so weiter. Dann sagt dieser Elisa und bittet eine ganz enorme Bitte. Das sollten wir heute auch mal für uns mal anwenden. Und er sagt, oh Prophet, wenn du gehst, gib mir das doppelte Maß deiner Gaben. Das doppelte Maß deiner Gaben. Und Elia hatte schon viele Gaben. Und das bitte das Doppelte. Und er bekommt es auch. Er erlebt das Doppelte. Und das, was du erbittest, das will Gott geben. Sei nicht zufrieden mit dem, was der Prophet Elia hatte, was der Matthäus hatte, was der Bruder, Schwester sowieso hatte. Erwarte mehr. Das Doppelte. Das ist das Mindeste, was du erleben solltest und empfangen solltest. Über dich selbst hinauswachsen. Dein Leben braucht eine Herausforderung. Und dazu musst du viele Tabus brechen in deinem Leben und mit den Traditionen aufhören, die zu feiern, zu beweihräuchern. Weißt du, Gott will dich weiterführen durch Offenbarung. Mir ist die Frage so groß geworden, ich will meinen Geist ausgießen, im Joel heißt es, über alles Fleisch. Und dann heißt es weiter, die Jünglinge, die sollen Visionen und Gesichter haben, die Alten sollen noch Träume haben. Verstehst du, die Alten, die denken schon an Sterben. Nein, die sollen Träume haben, Pläne haben, was unternehmen, in die Zukunft schauen. Weißt, Traditionen bringen dir keinen Nutzen, das ist nur Zeitverschwendung. Früher, ach damals, Bruder, weiß es noch, wie es damals gewesen ist. Oh, ja, pfleg nicht die Gewohnheit. Weißt du, der Teufel hat so viele Gewohnheitsmacher. Und die Israeliten mussten ein Volk, eine Rasse ausrotten, eines Tages, als sie das Land Kanaan betraten, die Gergesiter. Die Gergesiter, das waren Gewohnheitsmacher. Die lebten in Lehmboden, im Sumpf, Morass, Schlamm und so weiter, im Moorland. Und sie waren Töpfer, diese Gewohnheitsmacher. Treib sie raus, löse dich von diesen ganzen Gewohnheitsmacher. Diese ganzen Formen bauen, Gefäßbau und so weiter. Formalismus ist ein Problem. Weißt du, immer das muss so sein und so sein. Und wir Deutsche und die Europäer sowieso, für Karamellbonbons, da haben wir 15.000 Verordnungen. Verstehst du? Lauter Gesetze, um damit Karamellbonbons bei uns eingeführt werden können. Vergiss es. Gott will, dass du aus der Routine rauskommst, aus dem Trott rauskommst, aus der Ziegelproduktion rauskommst, alles so gleich und so weiter, aus dieser ganzen Normen. Gott handelt nicht nach Normen. Gott geht seinen Weg. Und wenn du in der Tradition verharrst, das ist nicht anstrengend, das ist viel bequemer und viel leichter und so weiter, aber du kommst nicht weiter in der Norm. Wenn du auf die Vergangenheit zurückschaust, es war einmal. Ich mag Märchen. Ich habe so viele Märchen schon gelesen und gehört und sogar ein ganzes Jahr lang über Märchen gepredigt. Aber das ist nicht der Sinn der Sache. Wir müssen rauskommen aus der ganzen alten Geschichte. Und du kannst dein Leben verändern, wenn du aufhörst, dich festzuhalten, festzunageln an den Traditionen. Du kannst nicht in beide Richtungen denken, damals und heute. Du kannst nicht den Himmel angucken und kannst nicht gleichzeitig den Boden angucken. Entweder oder. Entweder oder. Der Himmel, die Zukunft und so weiter bietet dir mehr als die Erde. Und also, was du hier aufgibst, das Reich Gottes musst du entdecken. Und weißt du, deshalb hat Gott uns einen runden Kopf gegeben. Weißt du, warum wir runden? Wir können auch einen quadratischen Kopf haben, wie die Roboter. Aber wir haben einen runden Kopf, dass wir in jeder Richtung denken können. Und die Erde ist auch rund, dass wir auch uns in jeder Richtung bewegen können. Und alles ist richtig. Der Teufel versucht uns zu blockieren, damit wir nicht weiterkommen. Und wir Berliner wissen, was Blockade ist. Als 48 und bis 49 die Russen uns blockiert haben und Berlin eine Insel im Roten Meer war. Wir wissen, dann sind sie von oben versorgt worden. Diese ganzen Rosinenpieper, die haben uns versorgt. Und wenn du willst, Hindernisse zu umgehen. Du kannst Hindernisse umgehen. Du musst nur herausfinden. Und der Teufel möchte, dass du kapitulierst. Ja, wir sind blockiert. Wir sind eingeschlossen. Die Rote Armee, die Kommunisten, die umzingeln und umkreisen uns. Wir sind abgeschnitten. Nein! Da gab es welche, die gesagt haben, nein, wir versorgen das Volk aus der Luft. Übernatürlich, ja. Und Gott will dich übernatürlich versorgen, glaub mir das. Und du sollst Nutzen von deinem Glauben haben. Gott sei Dank, und ich bin Gott so dankbar. Heute gibt es Radio, Fernsehen, Internet und so weiter. Und du kannst so viel hören, so viel erleben, so viel, ja, dabei sein, obwohl du nicht dabei bist. Du kannst so viel Offenbarungen, sogar so viele geistige Sehenswürdigkeiten erleben und sagen, Herr, wenn der das konnte, kannst du mir auch geben. Weißt du, du sollst Appetit bekommen, was die Alten erlebt haben. Lies mal Biografien von Männern und Frauen, die mit Gott gelebt haben. Ich empfehle dir diese Bücher. Und dann wirst du merken, du, da gibt es viel mehr, als was ich habe. Ich bin nur so armer Bettler. Und Leute, ich heute Abend bin ich ein Bettler, der einem anderen Bettler sagt, wo es Brot gibt. Beim Heiland. Halleluja. Weißt du? Du solltest wieder in die Realität zurückkommen. Nicht nur ewig gestrige. Heute fliegt man mit Überschallflugzeug. Passagierflugzeug. Weißt du, wenn du den Himmel anguckst, der ist voll von Flugzeugen verschiedenster Art. Anfangs mögen diese Dinge dich erschrecken und sagen, wo soll das noch hinkommen? Als in der Sowjetunion noch, da haben wir in der Schule immer Übungen gehabt, wenn ein Atomkrieg kommt, was man machen muss, wie man sich verhält, dass man sich unter dem Tisch legen soll und so was weiß ich. Lauter so blödes Zeug haben wir gemacht, als wenn das nützen würde, wenn eine Atombombe kommt. Und ich werde nie vergessen, und plötzlich eines Tages kommt von der Ostsee über den kurischen Haff ein Zeppelin. Ich dachte, jetzt kommen die Amerikaner mit der Atombombe. Und weißt du, was ich gemacht habe? Ich habe mich unter dem Tisch gelegt vor, und dass wenn die Bombe platzt, dass ich überlebe. Und dann ist so ganz ruhig so an mir vorbeigesurrt, habe ich dann rausgeguckt. Und später habe ich gefragt, was war denn das? Meine Eltern gefragt, das war ein Zeppelin. Ein Zeppelin. Weißt du, so lauter Horrorvisionen. Und man hört alle möglichen Horrorvisionen. Das und das, das Verbrechen ist, da wir sehen, was da passiert. Und dann liegst du unter dem Tisch. Ich bin mir richtig blöd vorgekommen. Lag unter dem Tisch. Weißt du, anfangs mögen die Dinge so alarmierend sein. Was mache ich denn, wenn ich keine Kirche mehr habe, wenn ich kein Mitglied einer Kirche bin, als wenn deine Mitgliedschaft retten würde, dein Taufschein retten würde, dein Trauschein dich retten würde, dein Beerdigungsschein dich retten würde, dein Leben besteht dann nur noch aus Scheine, auch Geldscheine. Nachher noch eine Messe lesen für sich, verstehst du, als wenn das nützen würde, dass wenn jemand noch, ein Priester noch eine Messe für dich liest, das kann dir nichts nützen. Deine Seele schreit nach Gott. Geh weiter. So wie der Hirsch nach Wasser schreit, so schreit deine Seele. Und du spürst es, da muss was geben, da ist was. Aber was ist das, lieber Gott? Es reicht nicht aus, dass dir die Wahrheit gepredigt wird. Du musst auch sie hören und auch sie verstehen und auch sie umsetzen. Die Wahrheit des Glaubens. Es gibt wirkliches Leben, jenseits von Traditionen, jenseits von Religion. Weißt du, du musst nicht dich blockieren lassen, wie die Berliner Insel im Roten Meer oder Insel der Seligkeiten. Weißt du, Gott will, dass du wieder rauskommst, dass du versorgt wirst. Und die wurden fast ein ganzes Jahr lang, die Berliner, versorgt über die Luftbrücke. Wenn du noch etwas im Leben vermisst, da heißt es, fang an zu suchen. Wenn du merkst, mir fehlt Freude, mir fehlt Friede, mir fehlt Gelassenheit, mir fehlt das und so weiter. Fang an. Die Bibel sagt, suche den Herrn und ihr werdet leben. Und Gott hat für jede Sehnsucht, für jedes Problem, für jede Frage eine Antwort bereitgestellt. Finde heraus. Lass dich von dieser Decke befreien, von der Decke der Tradition. Lass Gott dir die Augen öffnen für die göttliche Wirklichkeit. Was ist der Wille Gottes für mein Leben? Und du hast schon so viel verpasst in deinem Leben, dass du nicht mehr weiter noch vieles verpassen darfst und kannst. Das kannst du nicht mehr leisten. Die Emmaus-Jünger, die haben erlebt, dass Jesus gekreuzigt ist und so weiter. Und sie haben sogar gehört, er wäre auferstanden. Wir haben gehört und so weiter. Und sie waren blind. Jesus neben ihnen. Sie waren verblendet von der jüdischen Denkweise. Bist du der Einzige, der nicht weiß, was hier passiert ist? Bis Jesus ihnen die Decke von den Augen genommen hat. Der Herr Jesus muss uns hier Augen geben, sich zu erkennen lassen. Sich erkennen lassen. Freunde, wir sollten uns für Gott öffnen und sagen, Herr, bist du es? Das ist so wichtig, dass du nicht jedem Quatschkopf glaubst, nicht jedem Geist, nicht jeder Philosophie und Theologie. Herr, bist du es? Aber wenn du dann, und wenn du ehrlich fragst, Gott wird es das Zeugnis des Heiligen Geistes geben und es wird weitergehen. Bleib nicht stehen in dem Strom, wo du jetzt bis hierher geführt und geleitet worden bist. Wir müssen durch diesen Engpass durch. Wir haben in Hesekiel, beim Propheten Hesekiel, ein wunderbares Bild. Da geht ein Strom vom Altar aus, vom Altar Gottes. Herr, bist du es? Und dieser Strom wird breiter und tiefer. Und da geht dieser Prophet hinein und er sagt, also ich war nur bis zum Knöcheln drin. Und viele religiöse Menschen sind nur bis zum Knöcheln drin. Dann ist er ein Stückchen weitergegangen. Dann ist er bis zur Hüfte drin. Und er geht immer weiter. Ich weiß nicht, ob du schon in so einer Schlucht mal gewesen bist. Ja, mehrere Schluchten in meinem Leben so passiert. Weißt du, am Anfang hat man Angst. Wie geht's jetzt weiter? Es wird noch tiefer. Und dann gehst du weiter und du siehst und plötzlich bist du in eine Phase drin, wo du dich übergeben musst. Einfach, du lässt dich tragen von den Wellen oder vom Wasser. Immer tiefer und tiefer und tiefer. Und der Heilige Geist will unser geistliches Leben immer tiefer und tiefer und tiefer führen. Und das am Schluss wirst du getragen von diesem Wasser des Lebens. Lass dich von diesem Strom übernehmen und tragen. Noch ein Gedanke ganz schnell. 1. Mose 5, Vers 24, da ist der Henoch. Da heißt es, Henoch wandelte mit Gott. Und er wurde nicht mehr gefunden. Er wurde weg, hinweggenommen. Henoch wandelte mit Gott. Henoch, meine Lieben, war kein Einsiedler. Weißt du, Henoch passt exakt in unsere Zeit hinein. Er lebt in einer ganz modernen Zeit, gottlosen Zeit, geistlosen Zeit. Und deshalb musste die Sintflut kommen und deshalb mussten die Menschen vernichtet werden, weil sie vom Geist Gottes sich nicht mehr sagen ließen. Aber Henoch wandelte mit Gott. Er war nicht in irgendeiner Wildnishöhle oder sich versteckt und dann heilig gelebt. Weißt du, viele Leute haben so ein falsches Bild vom Henoch. Und ich möchte dieses Bild von Henoch mal ein bisschen klarer verdeutlichen. Henoch war verheiratet, Henoch hatte Kinder, Söhne und Töchter. Henoch war wahrscheinlich ein Häuptling von seiner Generation, ein Chef, ein Boss. Und er hatte Verantwortung für das Leben. Henoch wandelte mit Gott und da heißt es, und er hatte Söhne und Töchter. Und er wandelte mit Gott. Und dann heißt es weiter als Schluss von ihm, und er schmeckte den Tod nicht. Die meisten denken, er wird entrückt worden. Glaube ich nicht ganz. Aber ich lasse es dir, diesen Glauben, und will dir diesen Glauben nicht wegnehmen. Weißt du, er hatte den Geist Gottes. Er lebte mit dem Herrn. Und in seinem Geist und seinem Wesen hatte er nichts mehr von dieser Welt. Obwohl er Boss war. Obwohl er alles hatte. Söhne und Töchter. In einer Gesellschaft. Lebte mittendrin. Er war an diese Welt nicht mehr gebunden. Er schmeckte den Tod nicht mehr. Das heißt, dass er nicht gestorben ist? Nein, er hat an diesen ganzen tödlichen, vergänglichen Dingen keinen Sinn, keine Freude, keinen Spaß mehr gehabt. Er schmeckte den Tod nicht. Er war nicht von Gott getrennt, wie seine Vorfahren. Er lebte ein gottesfürchtiges Leben. Und zwar, er glaubte, vertraute dem Herrn und er schmeckte den Tod nicht. Er lebte in einer anderen Welt. Er stand im Strom des Lebens, nicht im Strom des Todes. Er schmeckte den Tod nicht. Adam schmeckte den Tod, als er von diesem Apfel biss oder Birne oder was es auch war. Ein Gläubiger ist, wie Paulus einmal schreibt, der stirbt täglich und so weiter. Und das Erdenleben geht vorbei und er wird mehr und mehr erhoben in dem Himmlischen. Wir werden erneuert. Er schmeckte den Tod nicht. Henoch lebte mit Gott. Er blieb nicht stehen. Er lebte verantwortlich als Familienoberhaupt, er lebte verantwortlich, er hat die Richtung bestimmt, Er vernachlässigte das natürliche Leben nicht. Manche Christen denken, wenn ich Christ bin, dann kann ich alles vernachlässigen. Ach, der Herr macht es, der Herr macht es schon. Nein. Henoch wandelte mit Gott, das heißt, er hat alles mit Gott klargemacht und bearbeitet. Und in Hebräer 11, Vers 5 heißt es, und er hatte das Zeugnis, dass er Gott gefiel. Und das ist das Geheimnis vom Henoch. Er war kein Schlamper, der sich gehen ließ, kein religiöser Fanatiker oder Eifer oder Spinner oder ein wunderlicher Kauz. Das war der Henoch nicht. Er war kein Sonderling. Er hatte das Zeugnis, dass er Gott gefiel. Bleib nicht stehen. Habt du auch das Zeugnis, dass du Gott gefällst? So wie Jesus. Das ist mein lieber Sohn, an dem ich mein Wohlgefallen habe. Er gefiel Gott. Er hat mit Gott Schritt gehalten. Und weiter in Hebräer lesen wir im Hebräer 11, Vers 6. Ohne Glauben ist es unmöglich, Gott zu gefallen. Ohne Glauben. Weißt du, ohne Glauben ist es unmöglich, Gott zu gefallen. Und deshalb, weil er Glauben hatte, schmeckt er den Tod nicht. Wer nicht im Glauben lebt, gefällt Gott nicht. Selbst wenn er ganz tolle, großartige Dinge leistet und fromm ist, denn was aus dem Glauben nicht kommt, das ist Sünde. Er lebte im Glauben, er wandelte mit Gott, er war tief mit Gott verbunden. Das Reich Gottes war an erster Stelle in seinem Leben, er brannte für Gott. Gott gehorchen, das ist Glauben. Und wenn du Hebräerbrief 11 liest, und die Menschen haben Gott gehorcht. Die Menschen haben Gott gehorcht, die haben das getan, was Gott ihnen sagte. Bei jedem anders, der eine hat die Arche gebaut und der andere ist um Jericho marschiert. Glauben ist Gott gehorchen. Henoch hatte eine enge Beziehung zum allmächtigen Gott, lebte in der Gegenwart Gottes. Er war in der Gemeinschaft mit dem Herrn und wahrscheinlich hatte Söhne und Töchter. Söhne und Töchter, also eine kinderreiche Familie. Und weißt du, für eine kinderreiche Familie, da muss man sich sorgen. Denn die Bibel sagt, wer seinem Haus nicht vorstehen kann, der kann auch der Gemeinde Gottes nicht vorstehen. Also, wir müssen anständig leben. Wir brauchen Versammlung, wir brauchen die Gemeinschaft, wir brauchen die Predigt. Und sein Leben wurde ständig erneuert, bis er eines Tages so hoch war, dass er nicht mehr gesehen hat, wurde. Weißt du, er war so in Gott. Er ist in Gott aufgegangen. Das ist das Geheimnis, er schmeckte den Tod nicht. Gottes Gegenwart ist wie ein Strom. Und ich bin schon an viele Ströme gewesen, Wolga, Mississippi oder die Donau. Dieser Strom fließt stille durchs Land. Ich weiß, einen herrlichen Strom, singen wir. Ich weiß. Und das Wasser steht dir und mir zur Verfügung. Die Gegenwart Gottes ist da. In der Gegenwart Gottes ist alles, was du brauchst. Gott hat Moses einmal sich offenbart, als er 40 Jahre schon unterwegs in der Wüste war und dieser Busch brennt und er sich dem Herrn nähert, er will sehen, was ist da wirklich dran. Weißt du, man kann ein Leben lang meditieren, nachdenken, beten und so weiter und man hat es immer noch nicht entdeckt und dann sieht er diesen brennenden Busch, kommt etwas näher und dann sagt der Herr, Moses, zieh deine Schuhe aus, der Boden ist heilig. Und er tut es und dann fragt der Herr, wer bist du? Und er sagt, ich bin der ich bin der daseinende Gott. Wir müssen Gott wieder so erleben als den daseinenden Gott, der da ist, wenn ich ihn brauche, der da ist, wenn ich verzweifelt bin, wenn ich krank bin. Wer bist du? Weißt du, wenn du krank bist, Gott ist alles für dich. Dein Arzt, deine Krankenschwester. Weißt du, Gott möchte alles für uns sein. Und immer das, was dir fehlt, geh weiter in deinem Leben, was dir fehlt. Dein Freund, deine Freundin, der dich versteht, der dir zuhört. Menschen hören dir sowieso nicht zu, deine Ärzte hören dir auch nicht zu. Der Nächste bitte. Verstehst du? Und so wird man abgefertigt. Aber Gott will alles für dich sein. Er will dein Leben nicht kontrollieren oder manipulieren. Nein, er will dir dienen. Wenn du schwach bist, will er dein Helfer sein. Wenn du in Not bist, will er sich dir offenbaren. Und er will immer genau das Gegenteil sein, was dir fehlt. Was dir fehlt? Dein Über-Ich. Das will es sein. Wenn du Schutz brauchst, sagt er, ich bin dein Schirm. Und Henoch schmeckt dir den Tod nicht, weil er Gott geschmeckt hat. Wenn du Gott einmal geschmeckt hast, willst du nichts mehr anderes. Das ist aus dem Glauben leben. Das ist weitergehen. Und wir sollten mal den Geschmack finden. Herr, dich will ich kennen. Dich noch mehr kennen. Und wir glauben, wir kennen Gott nicht. Und ich schließe mit dem Gedanken, was mein Leben revolutioniert hat. Weißt du, man kann anderen viel predigen und viel erzählen und viel vormachen und vorsingen und vorbeten. Und dann habe ich so ein schönes Traktat geschrieben, kennst du Jesus? Und es verteidigt in Kiel. Und dann kommt einer und gibt mir den Zettel wieder zurück und sagt, mein Herr, kennen Sie Jesus? Und er sagt, ja, ich bin Pastor, habe Theologie studiert, habe alles runtergeleiert, was ich alles kann und bin. Und dann gehe ich nach Hause, dann sagt er, ist in Ordnung, kennen Sie Jesus? Und zu Hause im Bett fängt Gott mit mir zu sprechen, der Heilige Geist. Johannes, kennst du mich wirklich? Und ich muss zugeben, der Johannes kennt Gott gar nicht wirklich. Der ist fromm. Und dann fing ich an zu beten und zu fasten. Und dann habe ich Gott zu suchen. Und dann habe ich Gott entdeckt. Und ich muss heute sagen, nach vielen Jahren, ich kenne Gott immer noch nicht. Als solches, ich bin Gott nahe, ich bin Kind Gottes. Ich erlebe ständig Offenbarungen und in Visionen und habe die Gegenwart Gottes bei mir. Aber ich möchte noch mehr. Und Gott hat noch mehr für mich bereit. Ich weiß nicht, wie es bei dir geht, aber ich möchte ihn wirklich kennenlernen. Ich will deine Herrlichkeit sehen, so wie dieser alte Moses sagt. Ich will dich sehen, oh Gott, dich erleben, dich kennenlernen, als den, den ich brauche. Ich weiß nicht, was gerade deine Situation ist. Ich weiß, was ich brauche. Und ich erlebe das. Und Gott versucht Stück für Stück mir das beizubringen, was er wirklich ist. Und die Bibel sagt, er ist derselbe gestern, heute und in alle Ewigkeit. Er verändert sich nicht, aber wir müssen uns verändern, damit wir ihn erkennen und durchblicken. Und erfassen und begreifen. Himmlischer Vater, ich danke dir für dein Wort. Ich danke dir, dass du dich uns offenbarst, wenn wir dich suchen. Und den Aufrichtigen lässt du gelingen, Herr Jesus. Das ist dein Wort. Und ich danke dir. Deine Verheißung ist es, wenn wir dich von ganzem Herzen suchen, werden wir dich finden. Und du bist da. Dein Heiliger Geist ist da. Und ich habe meinen Brüdern und Schwestern dein Wort gepredigt, aber du musst ihnen selbst die Augen öffnen. Ich kann die Decke nicht von ihren Augen wegnehmen. Das musst du, Heiliger Geist, tun. Bitte segne alle, die jetzt diese Predigt hören, in diesen Augenblicken. Und bei diesem Gebet öffne ihnen die Augen, Herr, dass sie dich erkennen und dass sie sehen, dass bei uns mehr sind als bei unseren Feinden, Widersachern und Gegnern und alle, die uns belagen, bedrängen und in Not bringen. Du bist der daseinende Gott, der alte Gott der Bibel, der alte Gott des Universums, der alte Vater. Halleluja. Aber du wirst nicht alt. Du bleibst immer jung und du bleibst immer frisch und du machst immer wieder was Neues. Danke, Herr Jesus. Und du hast uns noch so viel zu geben. Heiland, ich danke dir von ganzem Herzen. Amen.
1: Die Fortsetzung folgt morgen um die gleiche Zeit.

Jesus Christus spricht: Das Reich Gottes gleicht einem Senfkorn, das ein Mensch nahm und in seinen Garten säte.

Und es wird gepredigt werden, das Evangelium vom Reich in der ganzen Welt zu einem Zeugnis über alle Völker, und dann wird das Ende kommen.

Ihr kennt die Gnade unseres Herrn Jesus Christus. Obwohl er reich ist, wurde er doch arm um euretwillen, damit ihr durch seine Armut reich würdet.

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1: Und der Herr redete mit Mose, nachdem die zwei Söhne Aarons gestorben waren, als sie vor dem Herrn opferten, und sprach: Sage deinem Bruder Aaron, dass er nicht zu jeder Zeit in das Heiligtum gehe, hinter den Vorhang vor den Gnadenthron, der auf der Lade ist, damit er nicht sterbe. Denn ich erscheine in der Wolke über dem Gnadenthron. Er soll hineingehen mit einem jungen Stier zum Sündopfer und mit einem Widder zum Brandopfer, und soll das heilige leinene Gewand anlegen, und leinene Beinkleider sollen seine Blöße bedecken. Und er soll sich mit einem leinenen Gürtel gürten und den leinenen Kopfbund umbinden, denn das sind die heiligen Kleider. Er soll seinen Leib mit Wasser abwaschen und sie dann anlegen. Und er soll von der Gemeinde der Kinder Israel zwei Ziegenböcke entgegennehmen zum Sündopfer und einen Widder zum Brandopfer. Und Aaron soll einen Stier, sein Sündopfer, darbringen, dass er für sich und sein Haus Sühne schaffe, und danach zwei Böcke nehmen und vor den Herrn stellen an der Tür der Stiftshütte, und soll das Los werfen über die zwei Böcke, ein Los dem Herrn und das andere dem Azazel, und soll den Bock, auf welchen das Los für den Herrn fällt, opfern zum Sündopfer. Aber den Bock, auf welchen das Los für Azazel fällt, soll er lebendig vor den Herrn stellen, dass er über ihm Sühne vollziehe und ihn zu Azazel in die Wüste schicke. Und Aaron soll den Stier seines Sündopfers herzubringen und sich und sein Haus entsühnen und soll ihn schlachten und soll eine Pfanne voll Glut vom Altar nehmen, der vor dem Herrn steht, und beide Hände voll zerstoßenen Räucherwerks und es hinein hinter den Vorhang bringen und das Räucherwerk aufs Feuer tun vor dem Herrn, dass die Wolke vom Räucherwerk den Gnadenthron bedecke, der auf der Lade mit dem Gesetz ist, damit er nicht sterbe. Und soll etwas von dem Blut des Stieres nehmen und es mit seinem Finger gegen den Gnadenthron sprengen. Vor den Gnadenthron aber soll er siebenmal mit seinem Finger von dem Blut sprengen. Danach soll er den Bock, das Sündopfer des Volks, schlachten und sein Blut hineinbringen hinter den Vorhang und soll mit seinem Blut tun, wie er mit dem Blut des Stieres getan hat. Und etwas davon auch sprengen gegen den Gnadenthron und vor den Gnadenthron. Und soll so das Heiligtum entsühnen wegen der Verunreinigungen der Kinder Israel und wegen ihrer Übertretungen, mit denen sie sich versündigt haben. So soll er tun der Stiftshütte, die bei ihnen ist, inmitten ihrer Unreinheit. Kein Mensch soll in der Stiftshütte sein, wenn er hineingeht, Sühne zu schaffen im Heiligtum, bis er herauskommt. So soll er Sühne schaffen für sich und sein Haus und die ganze Gemeinde Israel. Und er soll hinausgehen zum Altar, der vor dem Herrn steht, und ihn entsühnen, und soll vom Blut des Stieres und vom Blut des Bockes nehmen, und es ringsum an die Hörner des Altars streichen, und soll mit seinem Finger vom Blut darauf sprengen siebenmal und ihn reinigen und heiligen von den Verunreinigungen der Kinder Israel. Und wenn er die Entsühnung des Heiligtums vollbracht hat, der Stiftshütte und des Altars, so soll er den lebendigen Bock herzubringen. Dann soll Aaron seine beiden Hände auf dessen Kopf legen und über ihm bekennen alle Missetat der Kinder Israel und alle ihre Übertretungen, mit denen sie sich versündigt haben, und soll sie dem Bock auf den Kopf legen und ihn durch einen Mann, der bereit steht, in die Wüste bringen lassen, dass also der Bock alle ihre Missetat auf sich nehme und in die Wildnis trage, und man lasse ihn in der Wüste. Und Aaron soll in die Stiftshütte gehen und die leinenen Kleider ausziehen, die er anzog, als er in das Heiligtum ging, und sie dort lassen. Und er soll sich mit Wasser abwaschen an heiliger Stätte und seine eigenen Kleider anziehen und wieder hinausgehen und sein Brandopfer und des Volkes Brandopfer darbringen und sich und das Volk entsühnen und das Fett vom Sündopfer auf dem Altar in Rauch aufgehen lassen. Der Mann aber, der den Bock für Azazel hinausgebracht hat, soll seine Kleider waschen und sich mit Wasser abwaschen und erst danach ins Lager kommen. Und den jungen Stier und den Bock vom Sündopfer, deren Blut in das Heiligtum zur Entsühnung gebracht wurde, soll man hinausschaffen vor das Lager und mit Feuer verbrennen samt Fell, Fleisch und Mist. Und der sie verbrennt, soll seine Kleider waschen und sich mit Wasser abwaschen und erst danach ins Lager kommen. Auch soll euch dies eine ewige Ordnung sein. Am 10. Tage des 7. Monats sollt ihr fasten und keine Arbeit tun, weder ein Einheimischer noch ein Fremdling unter euch. Denn an diesem Tage geschieht eure Entsühnung, dass ihr gereinigt werdet. Von allen euren Sünden werdet ihr gereinigt vor dem Herrn. Darum soll es euch ein hochheiliger Sabbat sein und ihr sollt fasten. Eine ewige Ordnung sei das. Es soll aber solche Entsühnung schaffen, ein Priester, den man gesalbt und dessen Hände man gefüllt hat, dass der Priester sei an seines Vaters statt. Und er soll die leinenen Kleider anlegen, die heiligen Kleider, und soll so entsühnen das Allerheiligste, die Stiftshütte, den Altar, die Priester und alles Volk der Gemeinde. Das soll euch eine ewige Ordnung sein, dass ihr Israel einmal im Jahr entsühnt wegen aller seiner Sünden. Und Aaron tat, Kapitel 17, wie der Herr es Mose geboten hat. Und der Herr redete mit Mose und sprach, sage Aaron und seinen Söhnen und allen Kindern Israel und sprich zu ihnen, dies ist's, was der Herr geboten hat. Wer aus dem Haus Israel einen Stier, ein Schaf oder eine Ziege schlachtet im Lager oder draußen vor dem Lager und sie nicht vor die Tür der Stiftshütte bringt, dass sie dem Herrn zum Opfer gebracht werde vor der Wohnung des Herrn, dem soll es als Blutschuld angerechnet werden. Blut hat er vergossen und ein solcher Mensch soll ausgerottet werden aus seinem Volk. Darum sollen die Kinder Israel ihre Schlachttiere, die sie auf freiem Feld schlachten wollen, dem Herrn bringen vor die Tür der Stiftshütte zum Priester und sie dort als Dankopfer dem Herrn opfern. Und der Priester soll das Blut an den Altar des Herrn sprengen vor der Tür der Stiftshütte und das Fett in Rauch aufgehen lassen zum lieblichen Geruch für den Herrn. Und sie sollen ihre Opfer nicht mehr den Feldgeistern opfern, mit denen sie Abgötterei treiben. Das soll ihnen eine ewige Ordnung sein von Geschlecht zu Geschlecht. Darum sollst du zu ihnen sagen, wer aus dem Hause Israel oder von den Fremdlingen, die unter euch sind, einen Brandopfer oder Schlachtopfer darbringt und bringt es nicht vor die Tür der Stiftshütte, um es dem Herrn zu opfern, er wird ausgerottet werden aus dem Volk. Und wer vom Haus Israel oder von den Fremdlingen unter euch irgendwelches Blut isst, gegen den will ich mein Antlitz kehren und will ihn aus seinem Volk ausrotten. Denn des Leibes Leben ist im Blut. Und ich habe es euch für den Altar gegeben, dass ihr damit entsühnt werdet. Denn das Blut ist die Entsühnung, weil das Leben in ihm ist. Darum habe ich den Kindern Israel gesagt, keiner unter euch soll Blut essen, auch kein Fremdling, der unter euch wohnt. Und wer vom Haus Israel oder von den Fremdlingen unter euch auf der Jagd ein Tier oder einen Vogel fängt, die man essen darf, soll ihr Blut ausfließen lassen und mit Erde zuscharren. Denn des Leibes Leben ist in seinem Blut. Und ich habe den Kindern Israel gesagt, ihr sollt keines Leibes Blut essen, denn des Leibes Leben ist in seinem Blut. Wer es isst, der wird ausgerottet werden. Und wer ein gefallenes oder zerrissenes Tier ist, er sei ein Einheimischer oder Fremdling, der soll sein Kleid waschen und sich mit Wasser abwaschen und unrein sein bis zum Abend, dann ist er rein. Wenn er seine Kleider nicht wäscht und sich nicht abwäscht, so muss er seine Schuld tragen. Und der Herr redete mit Mose und sprach, rede mit den Kindern Israel und sprich zu ihnen, ich bin der Herr, euer Gott. Ihr sollt nicht tun nach der Weise des Landes Ägypten, darin ihr gewohnt habt, auch nicht nach der Weise des Landes Kanaan, wohin ich euch führen will. Ihr sollt auch nicht nach ihren Satzungen wandeln, sondern nach meinen Rechten sollt ihr tun. Und meine Satzungen sollt ihr halten, dass ihr darin wandelt, ich bin der Herr, euer Gott. Darum sollt ihr meine Satzungen halten und meine Rechte. Denn der Mensch, der sie tut, wird durch sie leben. Ich bin der Herr. Keiner unter euch soll sich irgendwelchen Blutsverwandten nahen, um mit ihnen geschlechtlichen Umgang zu haben. Ich bin der Herr. Du sollst mit deinem Vater und deiner leiblichen Mutter nicht Umgang haben. Es ist deine Mutter, darum sollst du nicht mit ihr Umgang haben. Du sollst mit der Frau deines Vaters nicht Umgang haben, denn damit schändest du deinen Vater. Du sollst mit deiner Schwester, die deines Vaters oder deiner Mutter Tochter ist, sie sei in oder außer der Ehe geboren, nicht Umgang haben. Du sollst mit der Tochter deines Sohnes oder deiner Tochter nicht Umgang haben, damit schändest du dich selbst. Du sollst mit der Tochter der Frau deines Vaters, die deinem Vater geboren ist und deine Schwester ist, nicht Umgang haben. Du sollst mit der Schwester deines Vaters nicht Umgang haben, denn sie ist deines Vaters Blutsverwandte. Du sollst mit der Schwester deiner Mutter nicht Umgang haben, denn sie ist deiner Mutter Blutsverwandte. Du sollst den Bruder deines Vaters nicht damit schänden, dass du seine Frau nimmst, denn sie ist deine Verwandte. Du sollst mit deiner Schwiegertochter nicht Umgang haben, denn sie ist deines Sohnes Frau, darum sollst du nicht mit ihr Umgang haben. Du sollst mit der Frau deines Bruders nicht Umgang haben, denn damit schändest du deinen Bruder. Du sollst nicht mit einer Frau und mit ihrer Tochter Umgang haben, noch mit ihres Sohnes Tochter oder ihrer Tochter Tochter, denn sie sind ihre Blutsverwandten und es ist eine Schandtat. Du sollst die Schwester deiner Frau nicht zur Nebenfrau nehmen und mit ihr Umgang haben, solange deine Frau noch lebt. Du sollst nicht zu einer Frau gehen, solange sie ihre Tage hat, um in ihrer Unreinheit mit ihr Umgang zu haben. Du sollst auch nicht bei der Frau deines Nächsten liegen, dass du an ihr nicht unrein werdest. Du sollst auch nicht eins deiner Kinder geben, dass es dem Moloch geweiht werde, damit du nicht entheiligst den Namen deines Gottes. Ich bin der Herr. Du sollst nicht bei einem Mann liegen wie bei einer Frau, es ist ein Greuel. Du sollst auch bei keinem Tier liegen, dass du an ihm unrein werdest, und keine Frau soll mit einem Tier Umgang haben, es ist ein schändlicher Frevel. Ihr sollt euch mit nichts dergleichen unrein machen, denn mit alledem haben sich die Völker unrein gemacht, die ich vor euch her vertreiben will. Das Land wurde dadurch unrein, und ich suchte seine Schuld an ihm heim, dass das Land seine Bewohner ausspie. Darum haltet meine Satzungen und Rechte und tut keine dieser Gräuel, weder der Einheimische noch der Fremdling unter euch. Denn alle solche Gräuel haben die Leute dieses Landes getan, die vor euch waren, und haben das Land unrein gemacht, damit nicht auch euch das Land ausspeie, wenn ihr es unrein macht, wie es die Völker ausgespien hat, die vor euch waren. Unrein macht, wie es die Völker ausgespien hat, die vor euch waren. Denn alle, die solche Gräuel tun, werden ausgerottet werden.

Und es wird gepredigt werden, das Evangelium vom Reich in der ganzen Welt zu einem Zeugnis über alle Völker, und dann wird das Ende kommen.

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Es ist nicht wirklich schwer. 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

0: Guten Morgen,
1: mein lieber Mann. Ich habe einen Freund aus der Gemeinde mitgebracht, den Philipp. Ich freue mich, hier zu sein. Ich habe schon einige Gesichter gesehen, die mir irgendwie bekannt erscheinen. Ich las neulich in der Zeitung so eine Annonce. Da hat so ein Schützenverein geworben. Hier lernen Sie schießen, hier treffen Sie Freunde. Das ist bei euch nicht so. Ich fühle mich gut. Denke, wir werden eine spannende Zeit heute Morgen haben. Möchte einfach, dass du eine Erwartung an Jesus ausdrückst. In meiner Gemeinde, als ich zum Glauben gekommen bin, eine Gemeinde, die aus vielleicht 98% Leuten bestand, die aus Ostpreußen dann eingewandert waren nach der Flucht in Schleswig-Holstein, da kursierte immer so eine Geschichte auf: Er hab Erwartungen. Die waren in Hamburg und in Hamburg gab es so nach dem Krieg großartige Versammlungen, eine Menge Leute, ein paar tausend saßen da. Man hatte ja keine Bühne wie heute, sondern man hat das dann provisorisch zusammengestückelt, auf irgendwelchen Böcken Holzplanken draufgelegt und dann stellte man irgendwie so ein provisorisches Podium drauf und der Pastor, ein Heinrich Viter, so hieß der Mann, der predigte. Und damals war ja die Lieblingspredigt: Der Herr kommt bald wieder. Weil die Leute wollten das Elend des Krieges schnell hinter sich bringen. Die richtige Perspektive nach vorne gab es noch nicht. Wirtschaftswunder war noch nicht abzusehen. So die Predigt über der Himmel ist klasse, wir gehen bald hin, war in aller Munde und so auch in dieser Predigt. Und mein Vater erzählte das denn, wie sie da vorne in so einer Versammlung saßen. Und der Prediger, immer wieder kam dann dieser rhetorische Satz: Siehe, ich komme bald. Und tatsächlich, als er das vierte, fünfte Mal gesagt hatte, rutschte die Planke weg und er schoss im Gesamt der Größe über die Planke rüber und landete bei seiner Oma im Wickelrock. Und das wäre heute der Joke schlechthin. Danach könntest du den Gottesdienst zumachen. Damals war das noch nicht so. Die haben sich nicht getraut. Der Prediger hatte noch Autorität. Ja. Okay, ihr könnt euch den Rest ja denken. Und dann hört man in diese Stille hinein, wie der Prediger plötzlich sagt: Entschuldigung, Schwester, das ist mir richtig peinlich. Und während die gesamte Versammlung totenstill ist, hört man plötzlich, wie die alte, ostpreußisch geprägte Schwester sagt: Wieso, Brüderchen, hast du ja lange genug angekündigt, siehe, ich komme bald. Das ist vorbereitet sein. Und ich wünsche dir, dass heute Morgen, dass du auf das Wort Gottes so eine innere Vorbereitung hast und sagst: Ja, Herr, ich bin da und ich will gerne meine Ohren öffnen und zuhören, was du mir zu erzählen hast. Der Tontechniker hat heute ein echtes Problem, das hoch und runter zu regeln. Ich merke das schon. Das ist auch nicht so ganz einfach, weil man nie genau weiß, was treibt der Pastor gerade. Mir war heute auf dem Herzen, mit euch darüber zu reden, was kommt auf dich zu? Wer von euch möchte gerne seine Zukunft wissen? Genau, ich auch. Ihr Lieben, lügt nicht. Wir wären dankbar, wir wüssten, was kommt, oder? Dann könnte man sich wenigstens darauf vorbereiten. Ich kam gerade vor ein paar Tagen aus einem NTT, das ist so ein nationales Trainingscamp für Royal Ranger, Leiter. Und die bekamen dann so einen Plan, das nennt man Croki. Für alle Nicht-Insider ist das eine völlig unverständliche Sprache. Da kriegt man so ein Zeichen, so ein Strahl und da gehen dann irgendwelche anderen Strahl ab und dann muss man danach irgendwie den Weg finden. Hochspannende Geschichte. Und jeder, der so ein Ding sieht zum ersten Mal, wünscht sich, er hätte eine Karte in der Hand, auf der er dann die Marschroute entdecken könnte. Und ehrlicherweise habe ich gedacht, als ich Christ wurde, ich hätte auch gern so eine Karte. Ich würde gerne wissen, welche Schritte so auf mich zukommen. Und sei nicht so heilig, tu einfach ehrlich, wir wünschen uns das, wir wüssten, was kommt. Ich kann mich erinnern, als ich geheiratet habe und in dieser Hochzeitspredigt saß und der Pastor über die Wehrnisse der Ehe redete, was da so alles kommen könnte, saß ich relativ gelangweilt da und dachte: Ja klar, so ein alter Sack, was will der sagen, ist da logisch, ne? Schlechte Ehe, aber ich sag dir, bei mir ist das völlig anders. Da gehe ich immer so, wie heißt das so, mit dem Herrn von Herrlichkeit zu Herrlichkeit und so. Aha, heute bin ich im 25. Ehejahr und weiß, der Pastor war nicht so doof. Der wusste, was er redet. Ja, ich hatte aber keine Ahnung, weil ich war völlig blauäugig und naiv, wie wir in der Regel in irgendwelche Beziehungen auch einsteigen. Und so denke ich, geht uns das auch ein bisschen in der Beziehung mit Jesus. Ich kann mich erinnern, in dieser Heimatgemeinde, in der ich geprägt wurde, da gab es so einen Song, so einen uralten. Und dieser Song hieß: Jeder Tag mit Jesus ist schöner als der Tag vorher. Wir kennen das, ne? Genau. Und in Wirklichkeit ist das nämlich gar nicht so. Aber das glaubst du am Anfang, stimmt's? Genauso wie in deiner Ehe, ne? Meine Frau wird von Tag zu Tag hübscher und irgendwann merkst du, wie die Rose wieder zur Hagebutte und du denkst, ja, meine Zeit, irgendwas ist falsch gelaufen, ne? Okay, nein, das ist bei euch anders. Halleluja. Oil of Olas rettet alles. Aber nein, ganz im Ernst. Ihr Lieben, irgendwann merken wir, dass in der Bibel dieser 23. Psalm schon auch ein Stück ehrlich ist, wenn er sagt, der Herr führt uns auf grüne Aue und zum frischen Wasser. Aber ihr Lieben, wenn wir den Psalm weiterlesen, durch was führt er dich auch? Durchs dunkle Tal. Freunde, lass uns nicht irgendwas verkaufen, was mit der Realität am Ende nichts zu tun hat, weil dann kriegen wir in unserem Glauben so einen Stress. Weil wir mitkriegen, Mann und Mann, die haben mir immer gesagt, das geht von Jesus, mit Jesus immer so von einer Halleluja-Höhe auf die anderen. Im Prinzip stimmt das ja auch, aber dummerweise, um von einer Höhe auf die andere zu kommen, musst du durchs Tal. Alle Bergsteiger unter uns, oder? Mal ehrlich. Außer du würdest mit dem Hubschrauber fliegen. Aber im Normalfall, wenn du zu Fuß gehst, kommt das Tal dazwischen. Und dann stehen wir da oben auf der Höhe und gucken runter und sagen, ey, wow, super Perspektive, ne? So Alpen. Ich habe ein paar Leute in der Gemeinde gehabt, das waren so Typen, die sind mit dem Fahrrad, sind die immer die Bergpässe gefahren. Das sind diese Typen, wenn du die anguckst, so völlig verkrustetes Gesicht vom Salz, weil die wie das Tier schwitzen und merken, dass das riesig anstrengend ist. Und in einem Anflug geistiger Umnachtung haben die mich überredet, mitzufahren. Selten so gelitten im Leben. Da brauchst du keine Verfolgung mehr, wenn du so eine Brüder hast. Ja, und Mann, oh Mann. Und dann merkst du plötzlich, hey, das ist super oben der Berg, aber dummerweise gibt's immer das Tal dazwischen. Und wenn du dann im Tal bist und dann den Berg wieder ansteigen sollst, das ist eine richtig spannende Übung. Und so ist es mit unserem Leben im Glauben auch. Es gibt bestimmte Wachstumsstufen, durch die Gott dich laufen lässt. Nicht gerade über 7 Brücken musst du gehen, aber es gibt schon so Perspektiven, wo du von einer Sache zur nächsten läufst. Und ob du das willst oder nicht, Wachstum ist dir vorgegeben. Und ehrlicherweise stimmt das auch mit unserer Realität zusammen. Kein Kind bleibt Baby. Also wenn du jemanden hast, den du mit 25 Jahren immer noch wickeln sollst, dann war das schon mit einem Jahr eklig, aber mit 25 wird's noch spannender. Ja? Und so, Gott will, dass du wächst. Das ist in der Natur so. Schau hin, es gibt die 4 Jahreszeiten, es gibt immer ein kontinuierliches sich entwickeln und wachsen. Und wenn du irgendwo in der Wirtschaft tätig bist und du leitest ein Geschäft und du hast auf Dauer nicht wirklich Wachstum in deinem Laden, dann hast du ein Problem, stimmt's? Ja, dann solltest du langsam dir überlegen, ob du dir irgendwie einen neuen Manager suchst oder ob du den Laden aufhörst. Aber wenn du permanent immer nur zuschießt, dann ist irgendwas falsch gelaufen. Und ehrlicherweise steht das auch in der Bibel. Und ich steige mit dem ersten Vers ein, den du in Lukas 2, Vers 52 findest, wenn du magst. Da heißt es, Jesus wuchs an Weisheit und an Alter und Gunst bei Gott und den Menschen. Sogar unser Herr Jesus musste wachsen. So, und wenn der Chef wachsen musste, dann mach dir keine Illusion, du musst auch wachsen. Oh, sagst du, das krieg ich hin, ne? In der Breite. Nein, das hat was mit geistlichem Wachstum zu tun. Ja, so diese Pizzaform, die kriegen wir irgendwie von alleine, je älter wir werden. Da brauchen wir fast nichts tun. Ja, aber wirklich in dem geistlichen Reife hochzukommen, das ist echt Kunst. Und Jesus sagt, er musste wachsen. Und so ehrlich, du wirst auch wachsen müssen. Du wirst durch diese Wachstumsstufen durchgehen. Und du kannst natürlich permanent sagen, nee, ich will nicht. Dann stampfst du mit dem Fuß auf und erinnerst dich an Peter Pan, der immer Kind und Junge bleiben sollte. Aber das haben uns die Psychologen schon erklärt. Ja, mittlerweile gibt es ein Peter Pan-Syndrom. Männer, die nicht erwachsen werden wollen. Und nicht in Verantwortung und nicht in Reife kommen sollen. Und ich glaube, manche Christen leiden auch unter diesem Peter Pan-Syndrom. Die wollen immer Kinder bleiben. Wisst ihr, was das Schöne an Kindern ist? Die müssen keine Verantwortung übernehmen. Aber spätestens, wenn du mal Papa und Mama geworden bist, dann weißt du, da gibt's völlig andere Verbindlichkeiten, zu denen du aufgefordert bist, stimmt's? Und das ist im geistlichen Leben auch so. Ihr lieben Freunde, die Bibel redet nicht davon, dass wir unser Leben lang Kinder bleiben sollen. Das stimmt nicht. Sondern wer spätestens mal bis zu 1. Johannes, dem 1. Johannesbrief vorgedrungen ist, ja, jetzt rattert's, einige 1. Johannesbrief noch nie gelesen. Macht nichts, einfach in der Bibel vorne im Register nachschlagen, kommt tatsächlich, ja. 1. Johannesbrief für die Insider. Und dann liest du im 2. Kapitel folgende Aussage, dass wir zuerst Kinder sein sollen und was dann?
0: Jünglinge und Jungfrauen.
1: Und dann kommen Väter, genau. Also da gibt es echte Wachstumsstufen. Gott sagt nicht, du sollst dein Leben lang Kind bleiben. Das stimmt überhaupt nicht. Oh, lieber Heiland, ich bin immer ein Kind und du machst immer alles. Super. Manche Leute sind in der Gemeinde auch so. Wisst ihr, was das Symbol für Kinder ist? Die schreien und machen Mist. Ja? Habt ihr schon mal Babys gesehen? Was machen die sonst? Glücklicherweise ab und zu noch schlafen, ja, damit man sich erholen kann. Ja? Und es gibt eine Menge geistlicher Christen, die genauso in dieser geistlichen Babystufe sind. Die machen dauernd Lärm, machen dauernd Mist und wollen dauernd Betreuung. Und dann sagen sie, oh, das ist Christsein, ja! Nee, das ist nicht Christsein, das ist Baby-Dasein. Aber das ist nicht eine Berufung. Sondern eine Berufung ist, zu reifen, mündig zu werden im Glauben und am Ende ein Papa und eine Mama zu werden, die andere anleiten und neues Leben hervorbringen. Halleluja. Und deshalb finde ich das total spannend, dass die Bibel uns hilft, diese Schritte des Wachstums zu entdecken. Und ich staune oft über die Genialität der Symbolik, die Gott ins Alte Testament gelegt hat. Und ich liebe dieses Alte Testament, weil die Bibel sagt, es ist uns wie ein Spiegel, der uns vorschattet, was Gott eigentlich mit uns vorhat. Und ich lade euch ein, falls ihr das findet, ja, versucht mal Nehemia zu finden. Oh, das ist kein Problem, haben wir draußen ein Schild? Nee, das meine ich nicht. Also das ist ja nur AVC, so ein Hilfsdienst. Nehemia ist tatsächlich ein Buch in der Bibel. Falls du es nicht findest, blätter einfach in der Bibel, guck dezent vorne rein und dann findest du das mit Seitenangabe. Ja, Nehemia. Und dann das 3. Kapitel. Dieser Mann Nehemia wird aufgefordert, die Mauern in Jerusalem aufzubauen. Und dann soll er in diese Mauer 10 Tore reinsetzen. Und ich glaube persönlich, dass diese 10 Tore die 10 Wachstumsstufen sind, um tatsächlich nach Jerusalem, das ist das Bild für die Gegenwart Gottes, ja, Stadt des Friedens. Die Bibel redet in der Offenbarung davon, das wird mal unsere Heimat werden, das sogenannte himmlische Jerusalem. Ich finde, das ist ein tolles Bild. Und guck dir mal an, durch welche Wachstumsstufen, durch welche Tore du durch musst, um am Ende wirklich hinzukommen zu dem, was die Bibel nennt, absolute Christusähnlichkeit. Das ist Gottes Hauptziel mit deinem Leben. Er will dich so zum Wachsen bringen, dass man Jesus in dir sieht. Oder wir haben unsere alten Leute das immer in so einem netten Verschen formuliert, in Wort und Werk und allem Wesen sei Jesus und sonst nichts zu lesen. Hey, was für ein schlauer Spruch. Ja? Und ich würde mir wünschen, das würde Realität werden. Da steckt eine riesengewaltige Herausforderung in diesem kleinen Satz. Aber genau da ist der Kern deines Lebens, Jesus-Ähnlichkeit. Am Ende deines Lebens wird Jesus dich nicht fragen, wie viele Häuser hast du für deine Kinder gebaut. Er wird dich auch nicht fragen, wie hoch dein Bankkonto ist, weil das habe ich mal scherzhaft so gesagt. Hey, wenn du mal stirbst, dann habe ich noch keinen Sarg gesehen mit Anhänger. Ja, also das heißt, du nimmst nichts mit, sondern bis dahin wird sich dann zeigen, ey, was ist wirklich Substanz? Und deshalb, ich lade euch ein, wenn du eine Bibel hast, versuch wirklich Nehemia 3 zu finden. Und dann wird dir gesagt, durch welches Tor du zuerst musst. Das erste Tor, das Erwähnung findet, steht in Vers 1 im 3. Kapitel und das heißt Schaftor. Ja, super Tor. Das erste Tor, der Schritt, wie du reinkommst in die Gegenwart, in die Beziehung zu Gott, ist durch das Schaftor. Und die Bibel sagt in Johannes 10, Vers 7, da sagt Jesus von sich, ich bin die Tür, wohin? Zu den Schafen, genau. So, Jesus ist die Tür, Riesensymbolik, steht schon gleich am Anfang drinne. Das Tor rein in die Beziehung zu Gott ist immer Jesus. Er ist das Tor zu den Schafen. Und du bist eingeladen, da durchzugehen. Und wer für die Insider, die Bibel richtig so mit Lupe lesen, da stellst du plötzlich fest, das ist das einzige Tor, wo es keine Sperrbalken und Riegel gab. Das heißt, das war das einzige Tor, das immer geöffnet war. Und mir gefällt diese Symbolik, weil durch durch Jesus kannst du immer Tag und Nacht in die Gegenwart Gottes des Vaters kommen. Es gibt keine Begrenzung. Halleluja. Und jetzt musst du dir mal angucken, und das ist auch hammermäßig, in was für einem Kontext dieses Tor, dieses Schaftor gebaut wurde. Da steht nämlich, es wurde gebaut von dem Turm Meer bis zum Turm Hananel. Meer auf Deutsch, dieses hebräische Wort bedeutet Vollkommenheit und Hananel bedeutet Gnade Gottes. Das heißt, durch Jesus kommst du rein in die Vollkommenheit der Gnade Gottes. Was für eine Ausdruckskraft. Wow. Du bist gerufen. Und im Epheserbrief sagt die Bibel im ersten Kapitel, in Jesus haben wir die Vergebung durch sein Blut, die Vergebung der Sünden gemäß dem Reichtum seiner Gnade. Es ist doch erstaunlich, oder? Dass im Alten Testament Gott das bildhaft, symbolisch schon reinsetzt und sagt, hey, komm rein durch das Schaftor und genieß diesen Reichtum der Gnade Gottes. Wir kommen ins Reich Gottes nicht rein durch Leistung, wir kommen nicht rein durch irgendwelche Verdienste, auch nicht durch die fromme Oma oder irgendwas, sondern du kommst rein durch Jesus. Er ist der Weg, er ist die Wahrheit, er ist derjenige, der dich reinbringt ins Leben. Und du genießt vollkommen der Gnade Gottes. Gnade heißt, du hast es nicht verdient, du kannst auch nichts dazu tun, sondern geschenkterweise wird es dir pfundweise entgegengeworfen. Das ist Gnade. Ohne Verdienst gerecht, ohne Verdienst Vergebung, ohne eigenes Dazutun beschenkt werden und das Privileg des Adels der Kindschaft Gottes empfangen. Ein Riesending. Und dann kommt das Zweite. Ich gebe mir Mühe, dass ich fertig werde heute. Okay. Zweite Tor, Vers 3, ist das Fischtor. Also alles, was aus dem See Genezareth kam oder aus dem Jordan, wurde durch dieses Tor reingebracht. Und Fischtor, die Bedeutung gefällt mir. Weil was sagt Jesus zu seinen Jüngern in Markus 1, Vers 17? Ich will euch zu Menschen Fischern machen, genau. Und ehrlich, wann war deine Begeisterung, anderen Leuten von Jesus zu erzählen und sie zu fischen am größten? Als du gläubig geworden bist, genau. Da hätte man dir einen Maulkorb geben müssen. Du hättest trotzdem erzählt, was Jesus in deinem Leben getan hat. Ich habe ja mal ein bisschen spaßig in der Gemeinde gesagt, nach der Bekehrung müsste man die Christen erstmal ein halbes Jahr wegsperren. Ja, weil ich kann mich erinnern, als ich Jesus gefunden habe, ob es den Leuten passte oder nicht. Ich habe jedem es aufs Auge gedrückt oder ins Ohr gebrüllt. Es gab nichts, was mich hätte halten können. Warum? Diese Begeisterung packt dich. Und dann merkst du, dass da in dir ein Feuer brennt, das nicht immer unbedingt sehr weise ist, aber das mit riesen Euphorie gefüllt ist, stimmt's? Und dann hast du jeden traktiert mit Traktaten, den du finden konntest. Ne? Mann, oh Mann, das sind spannende Zeiten. Ich kann mich erinnern, wie ich in dem Schulhof auf dem Blumenkasten die Blumen niedergetrampelt habe und dann gepredigt habe, was das Zeug hielt. Nicht schön, aber selten. Zur Freude des Hausmeisters und der Direktoren und so. Aber das hat mich alles nicht gestört. Warum? Dieses Feuer von der Liebe Gottes berührt zu sein, das floss einfach raus. Und die Bibel sagt es nicht umsonst in Matthäus 12, womit das Herz voll ist, fließt der Mund über. Genau, brauchst gar keinen prophetischen Dienst, musst dir nur selber zuhören, dann weißt du, was drin ist, ne? Genau, hör dir mal jetzt zu, was da alles rauskommt. Wisst ihr, was das tollste Erlebnis ist? Geh auf einen christlichen Geburtstag und hör dir an, was die Leute alles erzählen. Wenn du vorher noch nicht depressiv warst, danach wirst du es. Mann, oh Mann, und ich frage mich oft, Leute, wo ist unsere Freude an der Errettung geblieben? Du hast manchmal, soll ich dir sagen, wie du jede Geburtstagsfeier von Christen sprengst? Du musst nur, während die Kaffee trinken und einer dem anderen sich seine Krankheitsgeschichte erzählt, plötzlich sagen, Halleluja, ich glaube, dass der Herr super ist und dass es klasse ist, mit ihm zu leben. Blutsch, hast du alle Gespräche gestoppt, weil dann haben sie kein Gesprächsthema mehr. Nichts mehr zu jammern, was für ein Elend. Freunde, wo ist das geblieben? Denk mal nach. Du hattest mal Phasen, da bist du durch dieses Fischtor gerannt mit Begeisterung. Und es konnte gar nicht heftig genug sein. Und du hast gar nicht genug Leute packen können mit dieser unglaublichen Begeisterung für Jesus. Das ist das zweite Tor. Und in der Regel rennen wir da durch. Das dritte Tor hat mich ein bisschen geschockt, gebe ich zu. In Vers 6. Und das heißt im Hebräischen das Tor Jeschana. Und das bedeutet auf Deutsch das alte Tor. Ich habe darüber ein bisschen nachdenken müssen, bis ich drauf kam, was Gott mir eigentlich sagen will. Und dann wurde ich erinnert an mein eigenes Leben. Wisst ihr, was passiert nach einer Weile, wenn so die erste Euphoriewelle der Nachfolge vorbei ist? Deine alte Seele meldet sich zurück, stimmt's? Und plötzlich stellst du in dir ganz komische Dinge fest. Auf der einen Seite ist dein Geist wirklich von Gott her neu belebt worden. Du weißt, was Gott eigentlich möchte. Du hörst auch sein Reden. Du merkst, dein Gewissen kriegt eine neue Prägung. Und trotzdem spürst du plötzlich, wie diese Kräfte deiner alten Seele versuchen, dich wieder zu packen. Du merkst, wie dich die alten Sünden wieder anschleichen und dir denkst, irgendwann, ich weiß das in meinem Leben, ich hatte so eine Krise, ich dachte, ich bin gar nicht richtig bekehrt. Ich bin hingerannt von einem Seelsorger zum anderen und habe ihm gesagt, ey, ich will doch Jesus lieben. Ich weiß genau, was richtig ist. Und ich merke, trotzdem kommt das alte Zeug wieder. Trotzdem habe ich plötzlich diese Tendenz, mich wieder Richtung Disco, mich wieder Richtung alte Kumpels zu bewegen. Und eigentlich will ich das nicht. Eigentlich will ich Jesus dienen. Eigentlich will ich beten. Eigentlich will ich im Gottesdienst sein. Eigentlich will ich Gott wirklich mit meinem Leben dienen. Aber ich spüre, wie diese Kraft, diese alte Kraft mich zieht. Gibt's irgendeinem, den das auch so schon gegangen ist? Ja? Ich bin beruhigt. Freunde, ich liebe euch. Weil ich habe echt gedacht, ich bin irgendwie total falsch, als ich das erlebte zum ersten Mal. Weil die Predigten, die ich immer hörte, waren immer, ja, Halleluja! Und der Lobpreisleiter war immer gut drauf und der Pastor hatte immer das super Special Flair im Gesicht. Und ich dachte, also mir geht das überhaupt nicht so. Und dann habe ich entdeckt, dass es nicht nur mir so ging, sondern im Römerbrief ging es dem guten Apostel Paulus auch so. Und er redet im Römerbrief im 7. Kapitel von diesem Konflikt zwischen meine alte Seele, die aus der Prägung der Sünde und des Teufels kommt, und mein wiedergeborener, junger, fast kindlicher Geist, der sich noch nicht wirklich entwickelt hat und deshalb dauernd gegen die alte Seele verliert. Mein Geist sagt, ey, wir gehen in Gottesdienst und mein altes Fleisch sagt, Junge, es ist Sonntag, bleib liegen, ist viel bequemer. Ihr habt diesen Kampf alle schon gewonnen. Der größte Kampf am Sonntagmorgen ist der mit der Bettdecke. Wenn man den gewonnen hat, dann geht es einem schon viel besser. Ja, das ist die Herausforderung. Du merkst genau, es gibt diese alten Bereiche in mir. Hey, die Männer unter uns, ja, Dienstag ist Bibelgespräch, aber dummerweise auch ja, Champions League. Ich weiß, ihr habt da keine Mühe, ihr seid so durchgeheiligt, da leuchten schon die Zehen, ne? Aber Halleluja. Achso, okay, wunderbar. Und ich merke, Mann, oh Mann, ich habe gesagt, Jesus, ich diene dir. Außer Mittwochabend. Ja, und ihr wisst, worüber ich rede, oder? Du weißt in deinem Geist genau, was du tun sollst, und dein Fleisch sagt, ey, mach keinen Mist. Wenn man verheiratet ist, da steht dieser Vers in der Bibel, ihr Männer, liebt eure Frauen. Ja, niemand hat sein eigenes Fleisch je gehasst, sondern liebt es, ne? Wunderbar. Und dann ruft deine Frau, Schatz, räum doch bitte das Auto aus, ich war beim Einkauf. Ja, Liebste, gleich. Und du weißt, mit gleich bedeutet, bleib einfach so lange liegen oder sitzen, bis sie es selber macht. Halleluja. Ja. Nein, ihr nicht. Na, ihr seid Männer, Vorbilder. Ja, ihr habt euch schon seelisch, moralisch vorbereitet, damit euch der gute Roman nächsten Samstag nicht was über die Rübe zieht. Ja. Okay, aber ehrlich, in der Theorie sind wir doch Weltmeister, stimmt's? Und dann erlebst du, wie dich die alte Seite doch packt. Und das, was du in der Theorie weißt, sich in der Praxis oft nicht durchsetzt. Und das gibt's in so vielen Bereichen deines Lebens. Und du sagst, Herr Jesus, hey, bitte, befreie mich. Und der Weg dahin ist, dass Gott dich hineinführt. Hineinführt. Und du beginnst, dich mit deiner alten Seele auseinanderzusetzen. Ihr lieben Freunde, wir haben als Christen oft so einen Verdrängungsmechanismus. Indem wir einfach so tun, als wenn alles klasse ist und wir kehren das einfach unter den Teppich, fertig. Aber Gott arbeitet so nicht, sondern Gott arbeitet an dir. Und er arbeitet so lange an dir, bis die Bereiche wirklich unter seiner Herrschaft stehen. Und jetzt gibt's was kostenlos, musst du auch nicht für bezahlen am Ausgang. Ich habe was gelernt. Gott arbeitet wie ein guter Lehrer und Pädagoge. Jeder Lehrer weiß, es gibt einen Lehrplan und in jeder Jahrgangsstufe müssen die Schüler ein bestimmtes Lernziel erreichen. Und wenn es Schüler gibt, die eben dieses Ziel nicht erreichen, was macht man dann in der Regel? Man versetzt sie nicht, sondern die dürfen dieselbe Lektion nochmal machen, stimmt's? Und Gott ist genauso clever. Ich erlebe das, dass Leute zu mir kommen und in der Seelsorge folgenden Sachverhalt schildern. Pastor, es ist furchtbar. Immer wieder gerate ich an dieselben Leute und dann wird genau das Problem aufgezählt, das scheinbar schon zum 97. Mal aufgetreten ist. Was ist eigentlich los? Ich habe das scheinbar abonniert oder wie so ein Magnet. Ich ziehe immer diese Typen an. Schöne Grüße. Ganz offensichtlich gibt es eine Lebenslektion, die du nicht lernen willst und der Herr hilft dir, Nachhilfe zu bekommen. Und wenn du anfängst, mit diesen Leuten und mit dieser Situation so umzugehen, wie Jesus dir das sagt, wirst du versetzt. Deshalb, wenn du immer wieder dieselbe Problematik mit denselben eigentümlichen Leuten in derselben Konstellation erlebst, viele herzliche Grüße vom Herrn. Er möchte dich in die nächste Jahrgangsstufe versetzen, aber ganz offensichtlich gibt es irgendwas, was du permanent blockierst. Gehorsamsverweigerung. Und der Herr ist erstaunlicherweise super geduldig. Der hat keinen Stress, wenn du zum 37. Mal die Klasse wiederholst. Er lässt das auch die 38. Mal dich machen. Du entscheidest ganz alleine, wie schnell du wächst. Du kannst resistent bleiben und sagen, nee, will ich nicht. Und er sagt, gut, noch eine Runde. Du entscheidest das am Ende, wie schnell du vorwärts kommst oder nicht. Und es ist nicht der Teufel, der dir widersteht, sondern oft ist es einfach unser ichhaftes, altes Herz. Und Gott ist, manchmal denke ich, der Herr ist wie so eine tolle Hausfrau. Wenn es ein wertvolles Kleidungsstück gibt, dann reibt man erst mit der Hand den Fleckenlöser rauf. Wenn das nichts hilft, 30 Grad Wäsche. Hilft auch noch nichts, 60 Grad. Ich sag dir, spannend wird's bei 95 mit Schleudergang. Ja? So, wenn Gott so weit mit dir ist, dass er 95 mit Schleudern ansetzen muss, dann denke ich, solltest du spätestens überlegen, ob du nicht vielleicht doch die Lektion lernen solltest. Ja, so wenn Gott wie bei Jona erstmal die Unterseebootmethode anwenden muss. Ich kann dir sagen, deshalb sei schlau. Und wenn du merkst, Gott führt dich durch dieses alte Tor und du spürst, wie diese alte, unerlöste Seele dir permanent Stress macht, sei entspannt. Das ist normal. Da musste der liebe Bruder Paulus durch, da mussten all die anderen auch durch. Du kannst mal bei Mose gucken, wie der so seinen alten Kram aufarbeiten musste. Der alte Bruder Jakob, wie der sein Kram aufarbeiten musste. Wie der alte Petrus sein Kram aufarbeiten musste. Mach dir keine besonderen Illusionen, du gehst da auch durch. Und du bist klug beraten, wenn du sagst, danke Herr, ich gehe da durch. Und jetzt pass auf, kommt das nächste Tor, jetzt wird's noch besser. Dann kommt in Vers 13 das vierte Tor und das heißt Taltor. Du gehst durch das Tal, ob du willst oder nicht. Und Gott lässt dich da durchlaufen. Warum? Das sind so diese Phasen, wo du so frustriert über dich selber bist und so enttäuscht von dir selber, dass du wirklich denkst, ey, ich bin hier im dunklen Tal, was ist eigentlich los? Und Gott sagt zu dir, wenn du durchs dunkle Tal gehst, bitte bleib nicht stehen, bitte tapezier die Wände nicht schwarz, ja, sondern geh da durch. Manche Leute glauben für sich, oh, ich bin jetzt im dunklen Tal, Bruder. Ja, ist ja schön, aber schlag keine Wurzeln. Sondern dieses dunkle Tal sind die Situationen in deinem Leben, wo du merkst, du schaffst es mit eigener Kraft nicht, dich heiliger zu machen. Heiligung ist ein Prozess, den der Heilige Geist in dir anstößt und wo er dir diese Schattenseiten deines Lebens aufzeigt, wo er dir aufzeigt, wo du tatsächlich noch mit der Sünde paktierst und kooperierst und wo du ehrlicherweise zwar auf deinem Mund dieses Bekenntnis führst, Herr, verändere mich, aber im Nachsatz sagst du immer, aber nicht so schnell. Und dann kommst du an diese Phase, wo Gott dich durch dieses Tal bringt, wo du schier an dir selber verzweifelst und sagst, Herr, ich will ja, aber ich kann nicht. So diese Phase, die du kennst in dem Leben dieser sogenannten großartigen Männer. Ja, wo David schier an sich selber verzweifelt nach diesem Bathseba-Fall. Wo du siehst, Mann, der wollte und hat Gott gedient, wirklich glorreich, und am Ende scheitert er an sich selber. Und merkt, ich schaff's einfach nicht. Diese Petrus-Geschichte im Garten Gethsemane, wo er dasteht und sich selber eingestehen muss, Mann, ich hatte so gute Vorsätze. Herr, wenn sie dich alle verlassen, ich bin der Held, ich gehe neben dir. Ja, ja, bla, bla, bla. Und dann kennen wir den Absturz alle. So wie bei dir. Was hast du dem Herrn nicht alles schon für tolle Gelübde und heilige Sprüche gesagt? Ja, manchmal erschrecke ich mich, wenn ich Lobpreislieder singe. Da sind manchmal Bekenntnisse drauf, wo ich denke, Herr, hoffentlich erinnerst du mich nicht dran, dass ich das mal einlösen soll. Jesus, du bist mein Ein und Alles, alles, was ich bin, Herr, alles, was ich habe. Herr, nimm, was du willst. Halleluja. Ehrlich. Stell dir mal vor, der Herr nimmt tatsächlich deine Frau weg und deine Kinder und deinen Job und deine Gesundheit. Jesus, du bist alles. Halt auf mit dem Mist. Du weißt genau, dass das nicht stimmt. Und da spüren wir, da kommt Gott mit uns und dann geht er mit dir durch die Phase durch. Ich kann dir sagen, wo du merkst, dass du mit deinem eigenen Latein so am Ende bist, dass du sagst, Herr, weißt du was, ich schmeiß das Ding hin. Ich habe keine Lust, ich krieg das nicht geregelt. Ich kann mich an dieses Jahr erinnern, wo meine Frau durch eine Krebsphase ging. Ich kann dir sagen, dann bist du mit deinen schlauen Gebeten und deinen tollen Geschichten relativ schnell beim Nullpunkt angelangt. Und du merkst genau, du hast keine Chance, du kriegst das nicht geregelt. Talerfahrung. Wisst ihr, was das Beruhigende bei Talerfahrung ist? Wie heißt es da im Psalm 23? Denn du bist bei mir, genau. Wer den Psalm 23 aufmerksam liest, der merkt, dass in dem ersten Teil immer der Herr als er angesprochen ist. Aber als es richtig zur Sache geht, da wird es plötzlich zum Du. Da wird die Sache vertraut. Und genau das will Gott. Deswegen lässt er dich durch diese Talgeschichte laufen, damit eine echte Herzensbeziehung entsteht. Das sind so diese Motivationstestphasen. Und dann glücklicherweise kommt Vers 14. Ja, Vers 14, wunderbar. Da kommt nämlich das sogenannte Aschetor, oder richtig übersetzt heißt das auch Misttor. Genau, da wird ausgemistet. Halleluja! Sag doch mal eine Amen, das ist nämlich eine gesunde Phase. Ja, wenn der Herr anfängt mit dir auszumisten, ist das das Gesündeste, was dir passieren kann. Der alte Schrott fliegt raus. Das ist die Phase, wo du plötzlich deine Sucht loslassen kannst. Das ist die Phase, wo du plötzlich zur Seelsorge gehst und sagst, ey, meine Ehe läuft richtig mistig. Leute, ich brauche Hilfe. Freunde, ich guck Fernsehen und ich bleib immer am Pornokanal hängen. Ich brauche echt Hilfe. Freunde, lasst uns mal Hand aufs Herz. Wie viel Sachen tolerieren wir in uns und merken genau, wir wollten eigentlich frei sein, werden wir aber nicht. Und nach außen hin spielen wir immer ein super Spiel und nach außen hin sehen wir immer klasse aus. Und wenn uns irgendjemand tatsächlich mal treffen würde, unvorbereitet, ey, der Pastor kommt, stell die Spritpulle unter den Tisch. Hey, in wie vielen Familien kannst du nur noch einschlafen, wenn der Alkoholspiegel hoch genug ist? Weil du deine Elend in deiner Ehe nicht mehr erträgst oder deine Situation mit der Firma nicht geregelt kriegst. Klar, am Sonntagmorgen wissen wir genau, wie wir auszusehen haben. Wir wissen sogar, an welcher Stelle wir Amen und Halleluja sagen müssen. Aber ganz tief drinne bleibt der Mist. Wie viele Ehen sehen nur noch nach außen hin gut aus? Und ich weiß, steht in

zu hassen und sagst, hey, ich habe es so satt, ich will es nicht mehr. Und dann muss niemand mehr mit dir beten, damit du frei wirst von deiner Sucht, sondern dann lässt du sie selber gerne los. Freunde, und Gott ist so. Du kannst dich selber kasteien und du kannst dich durchheiligen mit irgendwelchen frommen Übungen und du merkst, es ändert sich gar nichts. Aber es kommt der Punkt, wo der Heilige Geist dich hinführt und wo du so erschüttert über dich selber bist, dass du sagst, Herr, bitte nimm das raus aus meinem Leben. Und Befreiung ist nur noch eine Sache von einer halben Sekunde. Gott führt dich hin an den Punkt und dann lässt du das los und dann fliegt der Mist raus und die Scherben fliegen raus. Und du fängst an zu sagen, Gott, ich will im Licht wandeln. 1. Johannes 1. Wir wandeln im Licht, wie er im Licht ist. Was passiert, wenn du wirklich anfängst, im Licht zu wandeln? Wenn du anfängst, deine Sünde echt zu bekennen? Dann haben wir Gemeinschaft untereinander. Ihr lieben Freunde, oft glaube ich, dass wir in der Gemeinde deshalb so wenig echte Gemeinschaft haben, weil wir so ein verlogener Haufen geworden sind. Sei ehrlich, wann hast du das letzte Mal von der Schwester bekannt, was wirklich in deinem Herzen ist? Wann bist du hingegangen und hast gesagt, Bruder, Hand aufs Herz, so und so sieht das wirklich bei mir aus. Über den habe ich schlecht geredet, den kann ich nicht leiden, hier lebe ich in Sünde und ich brauche echt Befreiung. Und Gott führt dich an den Punkt, wo du den Mist loswerden willst. Und wenn der Punkt passiert, dann kommt die eigentliche Offenbarung der Kraft Gottes. Und das ist das nächste Tor, Tor Nummer 6, in Vers 15. Da sagt die Bibel, wie nennt sie dieses Tor? Das Quelltor, Halleluja, was für ein schönes Bild, stimmt's? Das Quelltor ist nämlich was für ein Bild? Der Heilige Geist, die Quelle der Kraft. Johannes 7 sagt, aus euch heraus werden Ströme lebendigen Wassers fließen. Das sprach er von dem Geist, den sie empfangen sollten. Das ist der Punkt, wenn wir diese Bereitschaft Gott gegenüber signalisieren und sagen, Herr, wir wollen den Schrott in unserem Leben nicht mehr dulden. Wir wollen die Sünde nicht akzeptieren. Wir wollen diese Kompromisse mit der Welt und mit diesem ganzen Zeug, wir wollen sie nicht mehr. Herr, wir haben es satt. Lieber reiß ich das Auge raus, als dass ich ewig mich an bestimmten Sachen versündige. Ja, diese Stelle, die Jesus sagt. Herr, lieber mache ich was auch immer, aber ich mag es nicht mehr. Ich will, dass du in meinem Leben regierst, Herr, 100%. Das ist die Phase, wo du hinkommst und wo Gott beginnt, mit seinem Heiligen Geist an dir zu arbeiten. Und mit einem Mal merkst du, es kommt eine Kraft, die nicht aus dir selber geboren ist, sondern die aus Gott in dich hineinfließt. Und du spürst eine Sehnsucht nach der Gegenwart Gottes. Dir muss keiner mehr erzählen, ey, es ist Gebetsstunde, du stehst schon 10 Minuten früher vor der Tür. Dir muss keiner mehr erzählen, hey, man sollte stille Zeit machen, eine halbe Stunde früher aufstehen, um Gott zu suchen. Es ist dir ein Bedürfnis, du fängst an, danach zu ringen. Ja, deine Frau stößt dich irgendwann nachts an und sagt, ey, halt die Klappe, ich will schlafen und du sagst, ich kann nicht, Halleluja, und das geht los. Ich erzähle dir keinen Joke. Ich habe oft genug erlebt, wie meine Frau mich angestoßen hat und gesagt, ey, kannst du nicht mal im Schlaf ruhig sein? Ja. Ich kann dir erzählen, ich kenne Phasen in meinem Leben, wo der Geist Gottes so auf mir gelastet hat, dass ich nicht anders konnte, als in neuen Sprachen zu beten. Ich lag in meinem Bett und konnte nicht anders. Es reißt dich morgens aus dem Bett raus, du weißt gar nicht, wie dir geschieht, weil Gott da ist und du spürst, es gibt eine Sehnsucht in dir, ihm zu begegnen. Und ich sag dir, das ist, wo Gott mit dir hin will, wo du merkst, wie sein Geist durch dich durchläuft. Wo du mit Menschen anfängst zu tun zu haben und während du mit den Leuten redest, siehst du plötzlich, was in ihrem Herzen schiefläuft. Und du kommst dir ganz blöde vor, weil du sagst plötzlich Dinge, die mitten in ihre Situation hineinfasst, treffen. Und du denkst, sag mal, ist noch alles in Ordnung mit mir? Du bist mitten im Gespräch und sagst plötzlich Sätze, wo du denkst, Mensch, dass ich so schlau war, habe ich ja selber gar nicht gewusst. Wo Gott anfängt, durch dich zu reden, das ist gewaltig. Offenbarung Gottes, weil der Geist sich in dir bewegen kann. Und liebe Freunde, das ist die Ebene, wo Gott mit dir hin will. Das ist normal.
Und aus dieser Normalität der Gemeinschaft mit dem Heiligen Geist kommt das nächste Tor, durch das du

0: durch sollst. Kommt in Vers 26, als das siebte Tor. Die Bibel nennt es hier das Wassertor. Und im Epheser 5, Vers 26 wird das erklärt. Da sagt die Bibel, dass Jesus seine Nachfolger reinigte durch das Wasserbad im Wort. Wie oft, wie viele Jahre habe ich die Bibel gelesen? Ich saß in den Kindergottesdiensten der Kirche und ich habe das Wort Gottes gehört. Und es war für mich wie Grimms Märchen. Und ich kann mich erinnern, als diese Zeit kam, wo Gott mit seinem Heiligen Geist in mein Leben kam und anfing, die Sachen aufzuräumen. Und diese Gemeinschaft mit dem Heiligen Geist für mich zur größten Lebensquelle wurde, die ich mir je hätte vorstellen können. Ich habe das Wort gelesen und es war mir, als wenn mir Kronleuchter aufgehen. Dauernd ging Osram an, bling, bling. Und ich dachte, hey, was ist eigentlich los? Ich habe den Text doch schon mindestens 3, 4, 5, 6, 7 Mal gelesen. Jetzt plötzlich springt dich das Wort an wie so ein Tiger, beißt dir ins Herz und lässt dich nicht los. Und du denkst, was ist eigentlich passiert? Mann, das ist dasselbe Wort, kenne ich schon in- und auswendig und plötzlich redet das Wort Gottes zu mir, dir. Das Wort Gottes, die Bibel sagt, es wird lebendig. Aus die griechischen Freaks unter uns, die wissen, dass man das allgemeine Wort Gottes als Logos bezeichnet und wenn dieses allgemeine Wort in dir lebendig wird, dann nennt man das Rhema. Ja, es wird in dir lebendig, plötzlich merkst du, da redet Gott zu mir. Du sitzt im Gottesdienst und der zitiert einen Vers und du merkst, patsch, das trifft meine Situation. Gott wird lebendig. Das Wort wird Fleisch, wird Substanz in dir. Und das ist der Punkt. Es beginnt dein Denken zu erneuern. Du merkst, wie all diese alten seelischen Aufbrüche, die kommen, wie du das Wort Gottes wie ein Schwert nimmst und sagst, Seele, halt die Klappe. Und lustigerweise funktioniert es plötzlich. Die Angst geht weg. Die Sorge muss verschwinden. Du merkst sogar, dass dieses Wort so stark ist, dass du der Krankheit gebietest und die Krankheit geht. Die Bibel sagt, er sandte sein Wort. Und was passierte, als sie dieses Wort aufnahmen? Und es machte sie gesund. Du spürst, dass eine völlig neue Autorität auf diesem Wort, lebendig gemacht durch den Heiligen Geist, und es beginnt zu wirken, wozu es gesandt wurde. Und Gott will dahin mit dir. Aber es geht erst durch den Entmistungsprozess. Und dann beginnt das Nächste in deinem Leben klar zu werden. Und das ist, wo ich eigentlich in meinem Leben leben will. Das wäre so für mich der Status, auf dem es sich lohnt zu leben. Das kommt nämlich in Vers 28. Da kommt das Rosstor. Ross und Reiter sind wofür in der Bibel immer ein Bild? Für Krieg. Und die Bibel sagt, dass wir den guten Kampf des Glaubens kämpfen sollen. Die Bibel redet in Epheser 6 davon, dass wir eine Waffenrüstung bekommen haben. Ja, wer die Waffenrüstung mal liest, Gerechtigkeit und diese Dinge des Glaubens, die uns gegeben werden, sind ja nichts anderes als ein Synonym für Jesus selber. Du sollst Jesus anziehen. Du sollst deine Kraft anziehen, du sollst dich mit ihm identifizieren. Das, was Jesus getan hat, gehört mir. Das, was Jesus tun will, soll ich tun. Das, was er an Power hat, gehört mir. Und du nimmst das auf und dann beginnst du in diesem Kampf zu kämpfen. Davon redet die Bibel, von dieser Mündigkeit der jungen Männer in 1. Johannes 2 und redet davon und sagt, das Wort wohnt in ihnen und bleibt in ihnen und sie sind stark geworden und sie überwinden permanent, ununterbrochen den Bösen. Das ist der Status, zu dem Gott dich bringen will. Freigesetzt durch seinen Geist, gefüllt mit dem Wort Gottes, setzt sich in dir eine Überwindermentalität durch. Das ist Gottes Plan für dich. Ich habe einen ganz süßen, netten, jungen Mann in die Gemeinde bekommen, der sich bekehrte, der Andy. Und er kam so nach einer Weile zu mir und sagt, du Matthias, ich habe diese Woche den Teufel zum Rennen gebracht. Und ich war ganz bewegt und begeistert und dachte, ja, jetzt hat er's. Dann sage ich, wie hast du es angestellt? Oh, sagt er, das war einfach. Ich vorne weg und er immer hinter mir her, die ganze Woche lang. Ja, irgendwas hatte ich in der Verkündigung falsch gemacht. Nee, so läuft das nicht. Sondern die Bibel sagt, dass der in uns ist, sich am Ende als der Stärkere erweisen muss. Und das ist Gottes Plan. Und Gott will, dass das so in unserem Leben läuft. So, wenn du in diese Phase reingebracht wirst, dass du kämpfen musst, dass Herausforderungen kommen, ja, mach dir nicht ins Hemd, sei nicht erschreckt, das ist normal. Freut euch, schreibt Jakobus, wenn ihr in diese Anfechtung und in diese Prüfungsphase hineinkommt. Im 1. Korinther 10, Vers 13 sagt die Bibel, weil Gott Dinge in deinem Leben tun will, wenn er dich durch die Testphase laufen lässt und er wird mit der Herausforderung auch immer einen positiven Ausgang schaffen. Und dann kommen die letzten beiden Tore. Ihr habt es gleich überstanden. Ihr dürft euch schon entspannt zurücklehnen. Mich hat das 9. Tor fasziniert. Das heißt Osttor. Und wenn man da durchgeht, wer schon mal in Israel war und in Jerusalem, wer durch dieses Osttor schauen kann, der kann auf den Ölberg gucken. Und auf dem Ölberg sagt der Zacharia in Zacharia 14, Vers 4, und die Füße Jesu werden bei seinem zweiten Kommen auf dem Ölberg stehen, der vor Jerusalem gen Osten liegt. So, unser Leben, das wir leben in dieser Nachfolge, soll unter welchem inneren Diktat stehen? Mit der Erwartung, Jesus kommt wieder. Und wie heißt das so schön in diesem alten Pfingstjubel? Und die Dinge der Welt werden blass und klein in dem Licht seiner Gnade gesehen. Wenn du beginnst, das aus der Perspektive des wiederkommenden Herrn zu sehen, dann merkst du plötzlich viele Dinge, um die wir uns streiten, die so konfliktträchtig sind, die werden plötzlich relativ nebensächlich. Ein altes Ehepaar in der Gemeinde, sie hochgradig, Magenkrebs, liegt im Sterben. Und dann sagt er zu mir, weißt du, Matthias, wenn wir heute miteinander reden und ich sitze neben ihrem Bett, dann schauen wir uns manchmal an und dann sagt sie zu mir, sagt sie, Horst, worüber haben wir uns in unserem Leben eigentlich gestritten? Was davon war wirklich so wertvoll, dass es gelohnt hat, darüber zu streiten? Und dann sagt sie, weißt du, im Angesicht der kommenden Ewigkeit sind so viele Dinge so schrecklich belanglos. Und 90% unserer Ehe und unserer Debatten hätten wir uns sparen können. Denk gut drüber nach, wo es dir gut geht. Denk gut drüber nach, über wie viele Dinge man sich in der Gemeinde den Kopf macht und aufricht. Und wenn du ehrlich bist, sind das einfach nur menschliche Ich-Haftigkeiten, oder? Und im Licht der Ewigkeit gesehen, Freunde, spielt das überhaupt keine Rolle. Wenn wir mal das Angesicht unseres Herrn gucken werden, wenn er wiederkommt, weißt du was? Du wirst dich an viele Dinge noch nicht mal erinnern. So, warum regen wir uns heute drüber auf? Lohnt nicht. Dieser Blick zur Ewigkeit hilft uns, die Wertigkeiten neu zu ordnen. Die Prioritäten unseres Lebens neu zu ordnen und zu sagen, ey, worauf kommt es wirklich an? Ihr Lieben, wie viel Prozent unserer Aufmerksamkeit, unserer Kraft widmen wir Dinge, die am Ende von Motten und Rost gefressen wird? Denk wirklich drüber nach, wie viel Zeug, das am Ende überhaupt gar keinen Sinn macht. Wenn du damit vor Gott stehst, wird er dich nicht fragen, hey, hast du den Mercedes hingekriegt im Leben, ja oder nein? Frisst sowieso der Rost, stimmt's? Und ob deine Klamotten nun bei Boss oder bei Chibo gekauft wurden, interessiert im Ende im Himmel auch nicht. Ob du bei Feinkost Aldi gekauft hast oder irgendwie im Himmel, völlig Banane, völlig egal. So all diese Dinge, die uns scheinbar so wertvoll waren, im Blick zum Himmel, zur Ewigkeit, völlig nebensächlich. Weißt du, was im Himmel zählt? Die Zeit, wo du in der Gegenwart Gottes warst. Wie sagt das Jesus, als Maria und Martha beide miteinander den Konflikt haben, was ist eigentlich wichtig? Was sagt Jesus zu den Leuten? Er sagt, Martha, Martha, was machst du dir um diesen menschlichen Krempel so viel Sorgen? Und das eigentlich Wichtige hast du nicht verstanden. Maria, die zu meinen Füßen sitzt und meine Gegenwart sucht, die hat das bessere Teil erwählt. Denk gut drüber nach, wie ist die Gewichtung in deinem Alltag? Und dann kommt das letzte Tor. Das heißt im Hebräischen Mifkat und hat zwei Bedeutungen. Einmal ist es das sogenannte Gerichtstor und zum anderen ist die Bedeutung Kerkertor. Und durch dieses Tor werden wir alle gehen, ob wir wollen oder nicht. Und im Korintherbrief heißt es, wir werden vor dem Preisrichterstuhl Gottes erscheinen. Halleluja, für die Kinder Gottes gibt es nicht ein Gericht. Da gehen wir locker vorbei, weil wir durch das Blut Christi gereinigt sind. Aber was gibt's für uns? Ein Preisgericht. Da werden die Kronen verteilt. Ja, und du kannst ja schon mal die Hebebühne beantragen, damit dann die Krone auch irgendwie mitgekriegt wird, die du bekommst. Ja, manche von uns. Mächtig. Vielleicht kannst du die hier nicht schleppen, weil Gott da so viele Diamanten reingesetzt hat. Extra für dich. Ich glaube das. Es wird einen herrlichen Tag geben, wenn Gott uns anguckt und wir bei ihm vorbeimarschieren. Und dann wirst du die Kronen alle sehen. Und dann wirst du hören, wie Gott zu dir sagt, mein Lieber, meine Liebe, du warst über wenig getreu. Ich setz dich über eine Menge. Geh ein zur Freude deines Herrn. Was für ein Tag des Jubels und der Herrlichkeit. Hey, und da bin ich dabei, da bin ich mir sicher. Das habe ich mir geschworen. Da will ich hin, wenn die Krone verteilt wird. Aber die Bibel ist ehrlich genug zu sagen, es gibt auch die andere Seite. Es gibt auch das Kerkertor. Und jemand hat das clevererweise so ausgedrückt und gesagt, der Himmel wie die Hölle ist nur für Freiwillige. Und wer für sich entschieden hat, dass er die Gnade Gottes nicht annehmen will, wer für sich die Vergebung in Jesus nicht aktiviert, der geht aufgrund seiner Ignoranz, aufgrund seines Nichtwollens in die Hölle. Auch da ist die Bibel deutlich. Du entscheidest das. Ich sage euch den Clou, der mich erschüttert hat bei dieser Sache. Als ich in der Offenbarung gefunden habe, dass es das himmlische Jerusalem gibt, war ich erschüttert. Wisst ihr, wie viele Tore es da gibt? Genau, da gibt es gar nicht 10, da gibt es 12. Also es gibt noch 2 Tore, die auf uns warten. Keine Ahnung, was dahinter ist, aber es wird spannend. Also das war noch nicht alles, das war nur die menschliche Ebene, durch die wir laufen. Was dann im Himmel der Herr noch an großartigen Dingen für uns vorbereitet hat, verrät er noch nicht. Das ist auch gut so, das hält die Sache spannend. Aber ich möchte dich fragen heute Morgen, bei welchem Tor klemmt's bei dir? Wo bist du noch nicht durch? Wo spürst du, hey, da geht's irgendwie nicht weiter, da ist so eine Blockade. Gott will dich zum Wachsen bringen. Gott will, dass du Jesus ähnlich wirst. Die Bibel redet von dieser vollkommenen Mannesreife. Also das heißt von diesem Zustand, wo wirklich Jesus in uns offenbar wird. Und Gott möchte, dass du wächst. Er möchte nicht, dass du bleibst. Ja, wer nicht wächst, der welkt am Ende. Und das ist auch kein wirklich toller Zustand. So, wo stehst du und sagst, Herr, ich möchte vorwärts. Ich merke, da blockiert was in mir. Da merke ich, will ich Sachen nicht anpacken. Heiliger Geist, bitte komm zu mir und hilf mir und bring mich durch. Und ich lade dich ein, so heute Morgen mit mir zu beten, in der Gegenwart Gottes zu sein. Vielleicht diese Predigt nochmal zu hören und sie so oft zu hören, bis du spürst, wie Gott, der Heilige Geist, anfängt, dich zu lehren, welche Punkte und welche Schritte nötig sind. Ich bete für dich, dass du mutig und ehrlich genug wirst, dir einen Seelsorger zu suchen, zu Leuten in der Gemeinde hinzugehen und zu sagen, an dem Punkt hakt's bei mir. Ich brauche deine Gebetshilfe. Ich muss anfangen, Dinge aufzuarbeiten. Ich will nicht so bleiben. Bitte hilf mir. Lass uns gemeinsam zu Jesus gehen. Freunde, Geschwister, ihr Lieben, lasst uns eine Innigkeit der Beziehung neu lernen, dass Gemeinde wirklich ein Ort der Heilung ist und nicht nur ein Ort der Maskerade. Wo du spürst, dass wirklich kontinuierlich die Dinge wachsen in dir selber. Denn Freunde, wir können die anderen nur so weit führen, wie wir selber gewachsen sind. Solange du Unheil in deinem Herzen bleibst, wirst du immer nur Unheil anrichten. Und deshalb sucht Gott das, dass er Menschen findet, die sagen, ja Herr, wir wollen wachsen. Ich lade euch ein, mit mir aufzustehen und so zu beten. Wunderbarer Heiliger Geist, ich danke dir für deine Gegenwart. Ich danke dir, dass du das Wort lebendig machst. Und es wie ein Schwert ist, das zwischen Seele und Geist in uns trennt. Und wir merken, wie du die Bereiche unseres Lebens ansprichst und hineinkommen willst und Ordnung schaffen willst und Heilung hineinbringst und Freisetzung bewirken möchtest. Und heute Morgen stehen wir hier, Herr. Und ich bete, dass die Herzen, die hart sind, die sich zumachen, die vielleicht oft genug verletzt wurden und sagen, ich mag nicht mehr mich öffnen, ich mag nicht mehr Sachen angucken, ich will nicht mehr, dass du kommst und mit deiner liebevollen Art die Dinge wirklich ansprichst und berührst und neu öffnest, damit wirklich Heilung hineinkommt. Heiliger Geist, du bist ein heilender Geist. Und ich bete so, dass du deine Gemeinde neu packst, neu berührst, Herr. Das Leben aus dem Geist heraus neu freisetzt. Und Menschen wirklich eine neue Dimension an Freude am Herrn erleben. Eine neue Dimension von Liebe zu dir und untereinander. Eine neue Ausstrahlung, die du schenkst, weil das Alte raus ist und Leben aus Gott reinkommt und eine Frische sich durchsetzt. Herr, und Wachstum freigesetzt wird und es wirklich zu einer Expansion deiner Gegenwart kommt, die anziehend ist und die heilbringend wirkt für das ganze Umfeld. Herr, du willst das, dass deine Gemeinde aussieht wie eine Braut, ohne Flecken und ohne Runzeln. Und wir danken dir, dass du hartnäckig genug bist, Herr, um das auch wirklich umzusetzen. Ich bete, dass du kommst, Herr, und die Herzen berührst und weich machst. Und wo du heute Morgen Punkte angesprochen hast, Umsetzung schenkst, Herr, aus dem Hören ins Tun, damit tatsächlich du selber sichtbar wärst in uns, dass wirklich es so heißt, dass in Wort und Werk und allem Wesen du selber sichtbar wirst, Herr. Ich bete um diese offenbarende, heilende, wiederherstellende Kraft deines Geistes. Und ich danke dir, dass du unser Wollen siehst und dass zu unserem Wollen du kommst und das Vollbringen freisetzt. Heute Morgen ist das auch so. Ich ehre dich dafür, Herr. Amen. Amen. Ihr dürft euch gerne wieder hinsetzen. Und wenn du nach dem Gottesdienst sagst, hey, es hat mich so direkt berührt, ich möchte das gerne im Gebet anpacken, komm einfach hier nach vorne, setz dich in die erste Reihe. Es sind genug Brüder und Schwestern da, die mit dir beten können. Wenn du magst, ich bin auch da. Aber ich möchte nicht, dass du nach Hause gehst und sagst, hey, das Wort war gut, aber ich habe nicht gewusst, wie ich es jetzt hätte anpacken sollen. Komm einfach und nutz das.
1: Die Fortsetzung folgt morgen um die gleiche Zeit.

Jesus, deine Vergebung kennt keine Grenzen. Dafür danken wir dir. Bei dir wollen wir bleiben. Dir wollen wir folgen. Wir wollen keine anderen Götter und Herren neben dir haben.

19. Und der Herr redete mit Mose und sprach: Rede mit der ganzen Gemeinde der Kinder Israel und sprich zu ihnen: Ihr sollt heilig sein, denn ich bin heilig, der Herr, euer Gott. Ein jeder fürchte seinen Vater und seine Mutter. Haltet meine Feiertage. Ich bin der Herr, euer Gott. Ihr sollt euch nicht zu den Götzen wenden und sollt euch keine gegossenen Götter machen. Ich bin der Herr, euer Gott. Und wenn ihr dem Herrn ein Dankopfer bringen wollt, sollt ihr es so opfern, dass es euch wohlgefällig macht. Ihr sollt es an dem Tag essen, an dem ihr es opfert, und am nächsten Tage. Was aber bis zum dritten Tag übrig bleibt, soll man mit Feuer verbrennen. Wird aber am dritten Tage davon gegessen, so ist es ein Greuel und wird nicht wohlgefällig sein, und wer davon isst, muss seine Schuld tragen, weil er das Heilige des Herrn entheiligt hat, und ein solcher Mensch wird ausgerottet werden aus seinem Volk. Wenn du dein Land aberntest, sollst du nicht alles bis an die Ecken deines Feldes abschneiden, auch nicht Nachlese halten. Auch sollst du in deinem Weinberg nicht Nachlese halten, noch die abgefallenen Beeren auflesen, sondern dem Armen und Fremdling sollst du es lassen. Ich bin der Herr, euer Gott. Ihr sollt nicht stehlen, noch lügen, noch betrügerisch handeln, einer mit dem anderen. Ihr sollt nicht falsch schwören bei meinem Namen und den Namen eures Gottes nicht entheiligen. Ich bin der Herr. Du sollst deinen Nächsten nicht bedrücken noch berauben. Es soll des Tagelöhners Lohn nicht bei dir bleiben bis zum Morgen. Du sollst dem Tauben nicht fluchen und sollst vor den Blinden kein Hindernis legen, denn du sollst dich vor deinem Gott fürchten. Ich bin der Herr. Du sollst nicht Unrecht handeln im Gericht. Du sollst den Geringen nicht vorziehen, aber auch den Großen nicht begünstigen, sondern du sollst deinen Nächsten Recht richten. Du sollst nicht als Verleumder umhergehen unter deinem Volk. Du sollst auch nicht auftreten gegen deines Nächsten Leben. Ich bin der Herr. Du sollst deinen Bruder nicht hassen in deinem Herzen, sondern du sollst deinen Nächsten zurechtweisen, damit du nicht seinetwegen Schuld auf dich lädst. Du sollst dich nicht rächen noch Zorn bewahren gegen die Kinder deines Volks. Du sollst deinen Nächsten lieben wie dich selbst. Ich bin der Herr. Meine Satzungen sollt ihr halten. Lasst nicht zweierlei Art unter deinem Vieh sich paaren und besähe dein Feld nicht mit zweierlei Samen und lege kein Kleid an, das aus zweierlei Faden gewebt ist. Wenn ein Mann bei einer Frau liegt, die eine leibeigene Magd ist und einem Mann zur Ehe bestimmt, doch nicht losgekauft oder freigelassen ist, so soll das bestraft werden. Aber sie sollen nicht sterben, denn sie ist nicht frei gewesen. Der Mann soll aber als seine Buße dem Herrn vor die Tür der Stiftshütte einen Widder zum Schuldopfer bringen. Und der Priester soll ihn entsühnen mit dem Schuldopfer vor dem Herrn wegen der Sünde, die er getan hat. So wird ihm Gott seine Sünde vergeben, die er getan hat. Wenn ihr in das Land kommt und allerlei Bäume pflanzt, von denen man isst, so lasst ihre ersten Früchte stehen, als wären sie unrein wie unbeschnittene. 3 Jahre lang sollt ihr die Früchte als unrein ansehen, dass ihr sie nicht esst. Im 4. Jahr sollen alle ihre Früchte unter Jubel dem Herrn geweiht werden. Erst im 5. Jahr sollt ihr die Früchte essen, damit ihr künftig umso reicheren Ertrag einsammelt. Ich bin der Herr, euer Gott. Ihr sollt nichts essen, in dem noch Blut ist. Ihr sollt nicht Wahrsagerei noch Zauberei treiben. Ihr sollt euer Haar am Haupt nicht rundherum abschneiden, noch euren Bart stutzen. Ihr sollt um eines Toten willen an eurem Leibe keine Einschnitte machen, noch euch Zeichen einätzen. Ich bin der Herr. Du sollst deine Tochter nicht zur Hurerei anhalten, dass nicht das Land Hurerei treibe und werde voll Schandtat. Meine Feiertage haltet und fürchtet mein Heiligtum. Ich bin der Herr. Ihr sollt euch nicht wenden zu den Geisterbeschwörern und Zeichendeutern und sollt sie nicht befragen, dass ihr nicht an ihnen unrein werdet. Ich bin der Herr, euer Gott. Vor einem grauen Haupt sollst du aufstehen und die Alten ehren und sollst dich fürchten vor deinem Gott. Ich bin der Herr. Wenn ein Fremdling bei euch wohnt in eurem Lande, den sollt ihr nicht bedrücken. Er soll bei euch wohnen wie ein Einheimischer unter euch, und du sollst ihn lieben wie dich selbst, denn ihr seid selbst auch Fremdlinge gewesen in Ägyptenland. Ich bin der Herr, euer Gott.

Ihr sollt nicht unrecht handeln im Gericht mit der Elle, mit Gewicht, mit Maß. Rechte Waage, rechtes Gewicht, rechter Scheffel und rechtes Maß sollen bei euch sein. Ich bin der Herr, euer Gott, der euch aus Ägyptenland geführt hat, dass ihr alle meine Satzungen und alle meine Rechte haltet und tut. Ich bin der Herr. Und der Herr redete mit Mose und sprach, sage zu den Kindern Israel, wer unter den Kindern Israel oder den Fremdlingen in Israel eins seiner Kinder dem Moloch gibt, der soll des Todes sterben. Das Volk des Landes soll ihn steinigen. Und ich will mein Antlitz kehren gegen einen solchen Menschen und will ihn aus seinem Volk ausrotten, weil er dem Moloch eins seiner Kinder gegeben und mein Heiligtum unrein gemacht und meinen heiligen Namen entheiligt hat. Und wenn das Volk des Landes bei dem Menschen durch die Finger sehen würde, der eins seiner Kinder dem Moloch gegeben hat, dass es ihn nicht tötet, so will doch ich mein Antlitz gegen diesen Menschen kehren und gegen sein Geschlecht und will ihn und alle, die wie er mit dem Moloch Abgötterei getrieben haben, aus ihrem Volk ausrotten. Wenn sich jemand zu den Geisterbeschwörern und Zeichendeutern wendet, dass er mit ihnen Abgötterei treibt, so will ich mein Antlitz gegen ihn kehren und will ihn aus seinem Volk ausrotten. Darum heiligt euch und seid heilig, denn ich bin der Herr, euer Gott. Und haltet meine Satzungen und tut sie, ich bin der Herr, der euch heiligt. Wer seinem Vater oder seiner Mutter flucht, der soll des Todes sterben. Seine Blutschuld komme über ihn, weil er seinem Vater oder seiner Mutter geflucht hat. Wenn jemand die Ehe bricht mit der Frau seines Nächsten, so sollen beide des Todes sterben, Ehebrecher und Ehebrecherin, weil er mit der Frau seines Nächsten die Ehe gebrochen hat. Wenn jemand mit der Frau seines Vaters Umgang pflegt und damit seinen Vater schändet, so sollen beide des Todes sterben, ihre Blutschuld komme über sie. Wenn jemand mit seiner Schwiegertochter Umgang pflegt, so sollen sie beide des Todes sterben, denn sie haben einen schändlichen Frevel begangen, ihr Blut lastet auf ihnen. Wenn jemand bei einem Manne liegt wie bei einer Frau, so haben sie getan, was ein Greuel ist, und sollen beide des Todes sterben, Blutschuld lastet auf ihnen. Wenn jemand eine Frau nimmt und ihre Mutter dazu, der hat eine Schandtat begangen. Man soll ihn mit Feuer verbrennen und die beiden Frauen auch, damit keine Schandtat unter euch sei. Wenn jemand bei einem Tiere liegt, der soll des Todes sterben und auch das Tier soll man töten. Wenn eine Frau sich irgendeinem Tier naht, um mit ihm Umgang zu haben, so sollst du sie töten und das Tier auch. Des Todes sollen sie sterben, ihre Blutschuld komme über sie. Wenn jemand seine Halbschwester nimmt, seines Vaters Tochter oder seiner Mutter Tochter, und sie miteinander Umgang haben, so ist das Blutschande. Sie sollen ausgerottet werden vor den Leuten ihres Volks. Er hat mit seiner Schwester Umgang gehabt, sie sollen ihre Schuld tragen. Wenn ein Mann bei einer Frau liegt zur Zeit ihrer Tage und mit ihr Umgang hat und so den Brunnen ihres Blutes aufdeckt und sie den Brunnen ihres Blutes aufdeckt, so sollen beide aus ihrem Volk ausgerottet werden. Mit der Schwester deiner Mutter und mit der Schwester deines Vaters sollst du nicht Umgang haben. Wer das tut, schändet seine Blutsverwandte. Sie sollen ihre Schuld tragen. Wenn jemand mit der Frau seines Oheims Umgang hat, der hat seinen Oheim geschändet. Sie sollen ihre Schuld tragen, ohne Kinder sollen sie sterben. Wenn jemand die Frau seines Bruders nimmt, so ist das eine abscheuliche Tat. Sie sollen ohne Kinder sein, denn er hat damit seinen Bruder geschändet. So haltet nun alle meine Satzungen und meine Rechte und tut danach, auf dass euch nicht das Land ausspeie, in das ich euch führen will, damit ihr darin wohnet. Und wandelt nicht in den Satzungen der Völker, die ich vor euch her vertreiben werde. Denn das alles haben sie getan und ich habe einen Ekel an ihnen gehabt. Euch aber sagte ich, ihr Land soll euch zufallen und ich will es euch zum Erbe geben, ein Land, darin Milch und Honig fließt. Ich bin der Herr, euer Gott, der euch von den Völkern abgesondert hat, dass ihr auch absondern sollt das reine Vieh vom Unreinen und die unreinen Vögel von den Reinen und euch nicht unrein machet an Vieh, an Vögeln und an allem, was auf Erden kriecht, dass ich abgesondert habe, dass es euch unrein sei. Darum sollt ihr mir heilig sein, denn ich der Herr bin heilig, der euch abgesondert hat von den Völkern, dass ihr mein wäret.
Wenn ein Mann oder eine Frau Geister beschwören oder Zeichen deuten kann, so sollen sie des Todes sterben, man soll sie steinigen. Ihre Blutschuld komme über sie. Und der Herr sprach zu Mose, sage den Priestern, den Söhnen Aarons, und sprich zu ihnen, ein Priester soll sich an keinem Toten seines Volks unrein machen, außer an seinen nächsten Blutsverwandten, an seiner Mutter, an seinem Vater, an seinem Sohn, an seiner Tochter, an seinem Bruder und an seiner Schwester, die noch Jungfrau und noch bei ihm ist, die keines Mannes Frau gewesen ist. An deren Leiche darf er sich unrein machen. Sonst soll er sich nicht unrein machen an irgendeinem, der ihm zugehört unter seinem Volk, er würde sich entheiligen. Sie sollen auch keine Glatze scheren auf ihrem Haupt, noch ihren Bart stutzen und an ihrem Leibe kein Mal einschneiden. Sie sollen ihrem Gott heilig sein und nicht entheiligen den Namen ihres Gottes, denn sie opfern die Feueropfer des Herrn, die Speise ihres Gottes. Darum sollen sie heilig sein. Sie sollen keine Hure zur Frau nehmen, noch eine, die nicht mehr Jungfrau ist oder die von ihrem Mann verstoßen ist, denn sie sind heilig ihrem Gott. Darum sollst du den Priester heilig halten, denn er opfert die Speise deines Gottes. Er soll dir heilig sein, denn ich bin heilig, der Herr, der euch heiligt. Wenn eines Priesters Tochter sich durch Hurerei entheiligt, so soll man sie mit Feuer verbrennen, denn sie hat ihren Vater entheiligt. Wer hoher Priester ist unter seinen Brüdern, auf dessen Haupt das Salböl gegossen und dessen Hand gefüllt ist und der angezogen ist mit den heiligen Kleidern, der soll sein Haupthaar nicht wirr hängen lassen und seine Kleider nicht zerreißen und soll zu keinem Toten kommen und soll sich weder an Vater noch an Mutter unrein machen. Aus dem Heiligtum soll er nicht gehen, dass er nicht entheilige das Heiligtum seines Gottes, denn die Weihe des Salböls seines Gottes ist auf ihm. Ich bin der Herr. Eine Jungfrau soll er zur Frau nehmen, keine Witwe oder Verstoßene oder Entehrte oder Hure, sondern eine Jungfrau seines Volks soll er zur Frau nehmen, damit er seine Nachkommen nicht entheilige unter seinem Volk, denn ich bin der Herr, der ihn heiligt. Und der Herr redete mit Mose und sprach, sage zu Aaron, wenn einer deiner Nachkommen in künftigen Geschlechtern einen Fehler hat, der soll nicht herzutreten, um die Speise seines Gottes zu opfern. Denn keiner, an dem ein Fehler ist, soll herzutreten, er sei blind, lahm, mit einem entstellten Gesicht, mit irgendeiner Missbildung, oder wer einen gebrochenen Fuß oder eine gebrochene Hand hat, oder bucklig oder verkümmert ist, oder wer einen weißen Fleck im Auge hat, oder Krätze oder Flechten oder beschädigte Hoden hat. Wer nun unter Aarons, des Priesters Nachkommen, einen Fehler an sich hat, der soll nicht herzutreten zu opfern die Feueropfer des Herrn, denn er hat einen Fehler. Darum soll er sich nicht nahen, um die Speise seines Gottes zu opfern. Doch essen darf er die Speise seines Gottes vom Heiligen und vom Hochheiligen. Aber zum Vorhang soll er nicht kommen, noch zum Altar nahen, weil ein Fehler an ihm ist, damit er nicht entheilige mein Heiligtum. Denn ich bin der Herr, der sie heiligt. Mose aber sagte dies zu Aaron und zu seinen Söhnen und zu allen.

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Jesus, deine Vergebung kennt keine Grenzen. Dafür danken wir dir. Bei dir wollen wir bleiben. Dir wollen wir folgen. Wir wollen keine anderen Götter und Herren neben dir haben.

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